0: auf die ganzen Rapper-Hip-Hop-Massen, die sich nur blind der Gesellschaft anpassen, hier um ihr Bilderscheinen rumzuwiegen, um irgendwas Blindes zu beweisen, an denen sie auf alles andere scheißen, ihre Bilderscheine geben und somit ihr eigenes Recht auf Wahrheit nehmen. Yo, das ist Freestyle aus dem Untergrund. Yo, das ist Freestyle aus dem Untergrund. Yo, das ist Freestyle aus dem Untergrund. Und ich texte euch jetzt mal die Welt ein wenig rund hier. Wenn ihr meint, die Erde sei noch eine platte Fläche. Und ihr labert Scheiße, die Erde sei noch eine Fläche und platt. Na ja, dann gute Nacht. Yo, yo, Akro Berlin, Texte ohne Sinn. Yo, heb nur ab und fühl dich frei, so wie Toni. Yeah, keine Texte dabei. Keine Aussagen dabei. Yo, heb ab und fühl dich frei, so wie Toni. Yo, heb ab und fühl dich frei, so wie Toni. Aber keine sinnlichen Texte dabei. Yo, heb ab wie Toni. Yo, heb ab wie Toni. Aber keine klaren Texte dabei. Yo, ihr wisst nicht weiter. Und was kommt ihr dann mit einem Namen wie Alpha Gamma? Yo, ihr wisst nicht weiter. Und was tut ihr dann? Kommt mit einem Namen wie Alpha Gamma. Ich gebe euch mal Klartext, klare Alpha-Klatsche mit dem ganzen Scheiß, den ich hier mache. Hier. Yo, Toni D, du kannst mega gut schreien. Yo, Toni D, du kannst mega gut schreien, aber es sind keine klaren Texte in deinen Reihen. Yo, brech dir das Bein. Yeah. Yo, das ist Freestyle aus dem Untergrund. Der ganze andere Dreck ist ungesund. Euch beibringt, was nicht stimmt. So wie die Schulen es schon mit den Kindern tun. Yo, merkt ihr meinen Namen, platzieren dir das Herz, tituliert in einem goldenen Rahmen. Yeah. Yeah, ich geb den Hip-Hop ab. Damit ist nicht einfach nur Rap oder Hip-Hop ausgesagt. Nein, auch im Rock bin ich vertrieben. Das ist Freestyle eben, Klartext zu reden. Klar von der Perspektive sich zu geben, aus dem Gehirn rausgegeben. Ohne etwas lange aufzuschreiben oder schriftlich zu geben. Ha, genau gesehen sind die Rechten das Problem. Und ich werde ihn in den Ohrkreisen umdrehen. Yeah. In meinen klaren Aussagen, meinen klaren Reihen, werde ich mich in den Rechten bekeimen. In den Rechten asozialen Wiesen, die nichts von Klartext mehr verstehen. Ich bin der Freestyle Man. I am the Freestyle Man. Yeah. Du kannst nur irgendwelchen Ballermann verstehen, weil es damit um Saufen geht. Aber wenn jemand mit dir Klartext reden, willst du das nicht verstehen. Alle sollen ihre eigenen Probleme nur begehen, ohne dass jemand Klartext reden. Ja, man darf angeblich nicht die Wahrheit sagen, man darf auch angeblich nicht hinterfragen. Man darf angeblich nicht klagen zu euren beschissenen Taten. Yeah.
1: Wir sind doch alle Brüder und Schwestern.
2: Ich weiß nicht, aber irgendwie haben wir es geschafft zu entkommen. Das ist mir auch irgendwie egal. Ich gehe nach Hause und schlage vor, dass ihr das Gleiche tut. Warum meditiert ihr nicht über Unsicherheit und Leichtgläubigkeit?
0: Jo, dann merkt ihr am besten meinen Namen. Dann sind hier Tätowieren übers Herz und in einen goldenen Rahmen eintragen. Hier.
3: So, und hier kommt der 17. Freestyle-Track und der geht mal an die neue Generation der Welt hier weg. Der geht hier raus an die ganzen asozialen Spinner ohne Niveau, die einfach nur einen Scheiß abzocken machen mit ihrer Show. Und wenn ich euch höre, dann muss ich zum Kotzen aufs Klo. Von mir aus können die ganzen Assis sterben, dann kann es auch wieder hier sozialer werden. Und es müssten hier nicht noch mehr Menschen draufgehen wegen euren blinden Verderben. 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Ihr seid keine Bosse, keine Gangster, keine Überwesen, sondern ihr bleibt und seid scheiße und wart es immer schon gewesen. Ich geb den Freestyle aus dem Kopf, um euch Dreck zu fressen. 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Ihr seid völlig unter meinem Niveau. Das blinde Rechte hat schon mehr als einmal mein Leben zerstört. Also wundert euch nicht, wenn ihr solche Texte von mir hört. 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Und hackt nicht immer alleine auf die Regierung rum. Sie bildet sich aus der Gesellschaft oder seid ihr dumm. Die kranke angepasste Mitte ist das Mitschuld, dass die grünen Rechte mitregieren. Doch das tut ihr hier nicht kapieren. 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Baut euch Atomschutzbunker, diese kranke, angepasste Menschheit, was für ein Wunder. 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Und somit geht auch der Track 17 hier zu Ende, und allen sozialen Menschen hier auf der Welt reiche ich wie immer meine Hände.

Yo ho, und nun der zwölfte Flow gegen den ganzen kranken Christen. Ihr kommt ja auch gerne mit euren Kindern, wenn ihr selber nicht mehr argumentieren könnt. Aber sie sind von euch geschaffen wie arktische Winter und es weht ein rauer Wind. 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Aber es gibt zum Glück dazwischen immer noch Menschen mit Verstand. 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Manchmal versaut so ein verzogenes Kind einen schon den halben Tag. Und schuld ist diese blinde Gesellschaft und nicht der Staat. 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So lehrt uns schon die Kids nur noch nach Macht zu streben, statt sich sozial zu benennen. 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Und so kann ich wohl mit jedem Recht hier gegen ihr asoziales Verhalten gehen. Ich denke mal, um zu verstehen, ist es nicht früh genug. 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

hier auch nur noch mal sagen, alle Sozialen sind gerne zum Freestyle eingeladen. Nur sorry, ich will hier keine asozialen Rechte haben. Und so warten wir auf eine positive Wende und damit geht dieser Schreck zu Ende.

machen mal hier einen Freestyle. Einfach so raus aus dem Kopf. Und mal wieder von Lord Titan alias Van Duncan. Und ja, ich nenne es einfach mal harter Weg. Einfach mal so vorweg.

ein kurzer Unterbrecher, weil ich habe einen Anruf. Ja, Leute, sowas passiert dann nun mal bei Live-Aufnahme, dass dann auch mal was passieren kann. Ich hatte kurz einen Anruf.

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Nun geht dieser Track zur Neige. 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

Ja, so schaut es aus in meinem Leben, musste ich schon immer alles geben. Und dieses seit Jahrzehnten, nicht nur seit Wochen. Andere wären schon längst an der ganzen Scheiße, die ich erlebe, zerbrochen. Ja, so sieht das aus. Und weiterhin gebe ich das Leben raus. 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Auch wenn Menschen gegen mich stehen und ihre Hates und anderes gegen mich reden, werde ich mich klar durch die Zeiten bewegen und alles in diesem Leben geben, um mich als Person immer noch da zu sehen und alles in mir geben. 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Jetzt bin ich beim vierten Mal und weiß nicht, ob es mir die letzten Kräfte raubt. 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Ja, aber das habt ihr noch nicht verstanden. Ich werde mich bei keinem von euch bedanken. 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Außer blind gegen meine Person zu spielen, blind gegen meine Behinderung anzugehen, um mir mein letztes Hemd zu nehmen, ja. Ihr habt mir selbst ein Bett verwehrt, auf der Straße ist das, wo ich für euch hingehöre. Jo, und genug Angebote hatte ich auch für kriminellen Massenmissbrauch. Ich hätte euch alle schon längst ficken können, doch das will nicht in euer Hirn eindringen. Ja. Ich bin ein sozialer Typ und ich habe auch viel, was es im Herzen gibt. Ja, aber ihr wollt immer nur auf mich niedertreten und meinte noch, ich müsste irgendwo zu irgendwelchen Göttern gehen. Ich glaube nicht an eure Götter, ja, für mich ist alles hier noch fitter. Ja, fit hier oben im Verstand. Meine Bildung ganz am Rand. 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Ja, damit habe ich nichts zu schaffen mit euren Dämlichkeiten. Ihr tut es immer noch nicht raffen. Nein, ihr tut es immer noch nicht raffen. 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Andere in meiner Lage haben sich schon längst in einer Zelle erhangen, weil sie im Leben nicht klarkommen. Und da sag ich Gott sei Dank, bin ich stark genug, um in diesem Leben selbst zu bestehen, um meine Person als wertvoll anzusehen. Ja, und lass mich nicht von euch dämlichen Massen ficken. Ihr habt schon genug Menschen zerstört. Doch das wollt ihr nicht blicken, ja. Wie viele sind denn auf Drogen? 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Eure eigenen Kinder setzt ihr aus. Und feiert dann noch Applaus. 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Ihr habt noch nichts begriffen im Leben. 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Ihr habt's immer noch nicht begriffen.

0: euch blinde Scheiße ist geschissen, yeah. Und wenn ihr meint, ihr müsst euch in mein Leben stellen und anfangen gegen meine Person zu bellen, dann wundert euch nicht, wenn es Reaktionen gibt, welche ich denn in euren Verstand einschieb. Mit meinem verbalen Sprachgesang, den ich hab in meinem Verstand. Ja, weil ich nun mal die Bildung habe, an der es euch mangelt. Und ich gebe auch ganz einfach diese Tatsache raus. Weil ich keinen von euch Asozialen brauch. Yeah.
1: So Leute, es ist traurig, aber wahr. Hier mache ich den Track 22 mal eben klar. Das Rechte war, bleibt und ist hier die Gefahr. Doch das wird so manchen hier ja nicht mehr klar. Denn tun sie fleißig hier AfD noch wählen, die nicht mal ein eigenes Konzept haben und sich nie gegen rechts geben. Ja, das Rechte hat mich kaputt und krank gemacht und ein Nackenschlag für jeden, der dem nicht darüber lacht. Ich brauche hier auch nicht mit einem dummen Psychologen zu reden, weil die sich auch nur angepasst blind in der braunen Mitte bewegen, welche nur so und verwirrten Kram von sich geben. Diese Leute sollten erstmal Klartext geben und auch soziales Miteinander erstmal verstehen. Diese kranken Ärzte haben auch kein Recht, ein Urteil abzugeben, die selbst nur die Wahrheit verdrehen und den Ernst nicht sehen. Denn die Wahrheit ist wieder auch klar zu sehen, dass die Probleme wieder in der Mitte stehen und sich als braune Scheiße in der Mitte geben. Und nein, es ist nämlich nur politisch und auch nicht nur in der Politik zu sehen, dass die Massen wieder blind auf ihre Abgründe zugehen, sondern eben mitten in der Gesellschaft fährt sich alles braun. Da muss man die Augen nur mal aufmachen und genau hinschauen. Unteren mal AfD mal genau genommen. Applaus für euch, ihr habt durch den rechten Zulauf ja viel gewonnen. Alternative Deutschland, redet doch kein dummes Zeug. Es geht doch auch wieder nur um blinde Anpassung bei euch. Und ihr könnt ruhig weiter mit dem Finger dauernd nur auf andere Fehler zeigen, während ihr nicht mal in der Lage seid, einen anderen Weg zu weisen. Ja, das ist meine politische Meinung, dass wir so eine Partei nicht brauchen. Doch es geht eigentlich auch um die braune Mitte, wo sie sich in Massen haufen. Und nochmal, nur dass wir uns wieder mal klar verstehen, ich sehe nicht rein die Deutschen oder Nazis oder eine Partei hier als Problem, sondern die Rechten, die alle, egal welcher Nation, welches Glaubens, auf dem falschen Weg wieder blind sich den Massen wahrnehmen. Ich kann eben nur Klartext dazu geben und auch meine Meinung dazu sagen. 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Ich sage es nur nochmal hier ganz deutlich und auch ganz klar. 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Und dass ich nicht der Einzige bin, der unter euch leiden muss, das weiß ich ganz genau. Doch ich brauche eure scheiß Lügen nicht, dafür bin ich leider viel zu schlau. Ihr bringt nur blinde Anpassung, falsche Triebe, denn wundert euch doch nicht über meine musikalische Liebe. Es geht hier doch um Verstehen, um miteinander auch zu reden, um auch Soziales von sich zu geben. Und die Parolen, die ihr gebt, die neuen, sind nicht anders als die alten und bringen nur immer wieder dieselben Scheißgestalten. Und wo es dann nur noch geht, um sich blind anzupassen und das soziale Recht kaputt zu machen, wo es eben geht, was bestimmt die Massen und nicht mehr, was soziale Menschen zu bringen haben. Ihr redet selbst von Vielfalt, doch lügt euch selber nur ein rein, denn alles, was ihr bildet, ist ein angepasster grauer Verein. Und da könnt ihr euch auch vor Wut im Kreise drehen. 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Eben brauche ich mich auch nicht blind angepasst von einem Arsch in den anderen begeben. Denn ich habe meine Rechte und ich bin am Leben. Habt ihr mich auch psychisch und körperlich im Leben kaputt gemacht, so kommt immer wieder der Moment, wo ich über euch blinden Massen lache. Denn bei der ganzen Scheiße, die ihr gebt, merkt ihr nicht, dass ihr schon längst vor eurer eigenen Mauer steht. Und das ist wie immer Freestyle aus dem Herzen und damit entflamme ich wieder soziale Kerzen. Und alle sozialen Menschen sind mit eingeladen, die auch mal was sich trauen zu sagen und kein Bock bei der sozialen Bildungslücke, die wir hier haben, wundert mich nicht die braunen Massen in ihren Scharen. 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So verlässt auch dieser Track 22 nun die Autobahn. Und ich hoffe, ich hab's euch ein wenig mit Sozialen wieder angetan. Denn wir brauchen einen neuen Plan, anstatt hier nur noch rechts zu fahren. Somit wünscht der Lord euch alles Gute und verlässt jetzt einfach diese Route.
0: Yo, euer Lord Titan, adios, Sven Duncan, betritt wieder die Bahn, yeah. Ihr labert nur grundlos, sinnlos vor euch hin, ohne irgendeinen sachlichen Sinn. Ihr wisst doch gar nicht, wer ich bin, yo. Zerreißt euer Maul über mich, ihr seid nicht ganz dicht. Ihr habt noch nicht die Sicht, um zu verstehen. Es kann noch andere Wege geben, miteinander umzugehen in diesen Leben. Doch das wollt ihr nicht verstehen. Ihr wollt immer nur eure blinde Perfektion und Ideologien sehen. Und dagegen muss man irgendwie stehen. Ja, ich nehme mir meinen kleinen Reinigungsapparat und fahr über deinen Vokabular ganz einfach radikal. Ja, und sag es dir gerne noch einmal. Ich möchte nicht deine vertikale Sprache als Abfall in meiner Umgebung hier sehen, dann muss ich mich dagegen aufrichten und dagegen stehen. Yeah. Hast du es begriffen, dann sind wir schon näher aneinander, als du denkst. Yeah. Erstmal eine Zigarette anzünden. Wir werden schon die richtigen Wege finden. Yeah. Ja, Leute, so sieht's aus. Ich bin auch nicht perfekt, darum geht es auch nicht. Es geht nicht darum, in diesem Land, in diesem Haus. Ja, ich muss nicht perfekt sein, mich rausputzen hier. Nein, es geht darum, dass ich über den Verstand hier singe, in deinem Gehirn eindringe und einfach darin rumspringe und sage, es kann auch anders gehen. Als mit Gewalt jeglicher Art kannst du das verstehen, yeah. Jo, das musst du verstehen in diesem Leben. Es tut sich nicht alles nur um deine Gewaltsprache drehen. Oder sogar Gewalthandlungen, die du tust von dir geben, yeah. Alles nur Freestyle hier gegeben, um ein bisschen frei zu leben. Um gegen den ganzen Rott zu stehen, die manche Menschen hier von sich geben. Yo, ich lebe hier in meiner Heimat Deutschland und bin so stolz auf die sozialen Aspekte. Nur das Rechte bringt das Ganze Verdreckte. Ja, und das muss man rauskehren hier aus diesem Land. Das ist gegen jeden Sinn, gegen jeden Verstand. Ja, habt ihr es immer noch nicht begriffen. Es geht nicht um Hautfarbe oder um euer nationales Gewissen. Es geht auch nicht darum, welchen Glauben ihr vertretet im Leben. Es tut, ob ihr euch im Radikalen tut bewegen, gegen anderes Leben stehen, so wie die meisten von euch gehen, ihr. Jo, und es kann auch anders gehen, Leute, es kann auch anders gehen. Man braucht nicht anderen Menschen ihr Leben nehmen. Man braucht nicht blind als Perfektion im Leben stehen. Sondern kann auf friedlichere Wege gehen. Jo, Wege, die nach vorne gehen und sich nicht im Kreise drehen. Jo, denn Wege, die sich im Kreise drehen, haben wir hier schon genug gesehen. Nicht alleine in der Politik, sondern auch im gesellschaftlichen Glied. Yep. Hast du's begriffen? Auf rechte Asoziale ist geschissen. Und ich kehr sie weg mit gutem Gewissen, denn ich will diese Scheiße hier mal dissen. Yo, ich brauch den ganzen radikalen Scheiß nicht, den ihr von euch gebt. Blind gegeneinander lebt, blind gegeneinander strebt und keiner mehr den anderen vergebt. Ich bin hier einfach nur ein Freestyle angeben, nichts aufgeschrieben, nichts irgendwo an Texte vorher vorbereitet und abgeliehen. Nein, ich gib's einfach raus aus meinem Verstand, denn ich hab es in meiner Hand, einfach meine Texte, meinen Freestyle hier zu geben. Rein aus meinem Gehirn eben, so wie ich's immer mache in meinem Leben. Yeah. Und werde mich gegen die rechte und asoziale Scheiße bewegen, weiterhin in meinem Leben, auch wenn sie immer wieder dastehen und meinen, sie müssten ihre große, radikale Fresse aufmachen und Menschen ermorden und andere Sachen. Yeah. Ich will eure Scheiße nicht mehr sehen. Und sollte ich auch hier als einzigster Mensch noch zu der Wahrheit stehen, werde ich diesen Weg weitergehen. Auch alle, wenn sich alle um mir herum den Kopf verdrehen und sagen, sie wollen nur noch rechte ideologistische Pampe sehen. Ich will sie nicht sehen, ich kehr sie weg, raus aus meinem Bereich mit eurem Dreck. Yeah. Wenn ihr es verstanden habt in diesem Leben, ich werde mich immer gegen den rechten und asozialen Fluss bewegen, weil er sich gegen das soziale Miteinander stellt und mehr noch tut, als nur mit vertikaler Scheiße bellt. Ja, er bringt Mord, er bringt Vergewaltigung, er bringt Kinder- und Tierschändung in unser Land und das will nicht in euer Verstand. Ja, und noch mehr andere Sachen. Und die sind alle nicht mehr zum Lachen, yeah.
2: Yo, yo, hier ist nochmal euer Leprechaun, alias Sven Danke. Gerade herzlich ein, dabei zu sein, hier beim Untergrund-Freestyle. Ja, ich versuche seit 2008 Kreatives und Soziales hochzuhalten, mich einzubringen, gerade auch für eingeschränkte und schwerbehinderte Menschen. Damit diese auch medial die Möglichkeit haben, sich einzubringen, sich zu äußern, Beiträge zu posten, zu senden. Und dafür biete ich zum Beispiel eben gerade auch diesen Sender und das Radio an. Es gibt eben viele Menschen, die sind eingeschränkt, so wie ich, die nehmen nicht mehr die blinden Leistungsebenen der Gesellschaft befolgen können. Naja. Dennoch haben wir Leistung zu erbringen, dennoch sind wir Menschen. Das ist auch alles rechtlich, gesetzlich so anerkannt. Hier bei Laut FM, das muss ich auch nochmal sagen, Laut FM, ja, bieten wir, also ich zumindest jetzt hier mit der Plattform, mit dem Sender, eine Möglichkeit, dass ihr Kontakt zu mir aufnehmen könnt, weil ich versuche auch immer Kontakt aufzunehmen zu Einrichtungen oder eben auch Städten, Cafés und etc., wo man allerdings immer die Hand ausgeschlagen kriegt. Also man bietet seine Hand an und sagt, ey, man kann das und das machen. Man kann Beiträge posten, man kann Gedichte, Reime, sonst was oder eben irgendwelche Sendungen auf die Beine stellen. Man könnte auch Live-Beiträge auf die Beine stellen. Nur da ist eben wieder das Angebot der Masse der Gesellschaft gefragt. Und wenn die eben die Hand ausschlagen und immer wieder sagen, nein, nein, das wollen wir nicht, ja, dann kann ich auch nichts weiter tun, als nur meine eigenen Beiträge zu posten, meine eigenen Beiträge zu machen. Ja, und dann kann ich nur meine Leistung für mich nutzen. Ja, dann ist es auch okay. Nur es ist eigentlich nicht Sinn der Sache. Also Sinn der Sache des Einbringens, was ich habe, ist mal eben für das Soziale, für das Miteinander, für eine globale Gesellschaft, die im Sozialen leben kann, wenn sie bereit dazu wäre. Ja. Ich kann nur eben sagen, es ist schade, dass immer alles außer Hand geschlagen wird, was man anbietet, was man aus eigener Kraft und Leistung aufbaut und Menschen nicht daran teilhaben wollen, dass sie nur halt das nutzen, was in der Masse verbreitet ist, also wie offener Kanal oder sowas, wo aber nicht der Raum ist für eingeschränkte Menschen, dass sie in einem geschützten Raum arbeiten, sondern alles mit Perfektion und Druck wieder zu tun hat. Das würde ich unter anderem nicht anfordern. Kein Druck, keine blinde Perfektion, sondern eben, dass man sich frei, wie man möchte, einbringen kann. Mit Beiträgen, mit Posts, mit Kommentaren oder eben auch mit Sendungen, die man organisieren könnte. Wenn die Leute dazu offen wären, bereit wären und nicht immer gleich die Hand aus dem Wind schlagen würden, also die angebotene Hand wegschlagen würden. Ja. Das sage ich hier bei Loud FM nochmal hier mit als Werbetrack für mein Untergrund Freestyle Portal, das ich hier habe, den Sender. Ich kenne mich aus mit der Technik, ich kenne mich aus mit dem Softwarebereich und auch der Hardwarebereich mit der Technik. Ich könnte also durchaus weiterhelfen, dass man vorankommt. Es liegt mit an euch. Ja? Es liegt einfach nur mit an euch.
3: Hier ist
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5: Hier ist wieder euer Titan alias Sven Damen. Und yeah, bei den Rechten brauchen wir uns kein bisschen bedanken. Sie bringen uns Hass, Gewalt, Neid, Gier und den ganzen Scheiß. Braucht ihr dafür noch mehr Beweis? Ja, Mord und Totschlag bis Kriegsführung über Mobbing und Gewalt. Ja, in jeder Gestalt, das bringen die Rechten. Yeah. Ihr müsst mal genau hingucken, Menschenhandel, Frauen- und Kinderhandel, Tier- und Kindermissbrauch, das tun die Rechten auch. Yeah, genau, da müsst ihr die Augen aufmachen und nicht einfach Party machen, nicht einfach sinnlos Sachen und euch mit Drogen berauschen, sondern auch aufmachen eure Augen, aufmachen eure Ohren und euren Verstand und sagt Nein in diesem Land, sagt Nein gegen Rechtes. Rechtes Übel, rechte Wurzeln. Sag Nein dagegen, dass sich sowas ausbreitet. Ja, euer Lord Titan alias Sven Duncan sagt Nein. Sag Nein und gibt euch Sonnenschein für Vielfalt und Menschlichkeit, für das Soziale im Leben. Wollen wir gegen das Rechte stehen, gegen die Gewalt, den Hass, die Lügen, das blinde Streben, die Hetzen, die sie geben. Ja, wir müssen dagegen stehen. Wir müssen Nein sagen in diesem Leben. Nein sagen zu rechten blinden Streben, die das Menschliche nur verwesen. Ja, wir wollen menschlich im Leben stehen mit Vielfalt, bunt statt braun. Das ist unser Traum. Ja, und Menschlichkeit und nächste Generation haben ihre Hoffnung zu geben. Das ist Streben, das ist Leben. Nächsten Generationen auch was geben. Und Nein sagen in diesem Leben zu blinden, rechten Streben. Yeah.
2: Yo, hier ist noch neuer Rotitan alias Van Duncan und das wird sich jetzt ein bisschen entwickeln. Ich bin ja jetzt schon länger dabei mit einem Aufbau meiner Projekte und eben zum Veröffentlichen auch klarer Meinung und Sachlichkeit. Würde gerne mehr Beiträge eben auch posten mit von anderen eingeschränkten Menschen, weil ich eben finde, man kann klar seine Meinung sagen, auch im Media, eben auch als Schwerbehinderter oder eingeschränkter Mensch. Muss natürlich alles seine Grenzen haben und seine Klarheit, Sachlichkeit auch eben. Aber ich würde mich freuen über Beiträge, die ich mit in mein Radio hier bei Loud FM Untergrund Freestyle mit aufnehmen könnte, von Behinderten, von eingeschränkten Menschen. Mögen es Gedichte sein, irgendwelche Dialoge, Erzählungen oder Geschichten aus ihrem Leben. Ich will es gerne ausbauen. Ja. Ich will gerne ein bisschen mein Radio auch ausbauen, meinen Sender auch ausbauen, so wie es ursprünglich auch gedacht war, zum Einsatz für und um Schwerbehinderte. Und eben ein Beitrag eben auch, dass Schwerbehinderte was beitragen können, ja, also sich mit einbringen können, sich äußern können, auch Kritik äußern können an gewissen Sachen, die sie nicht richtig sehen. Und ja, ich werde ein bisschen weggehen vom ganzen Reagieren auf diese Hasswellen, die agiert werden gegen meine Person, auch gegen meine Beiträge, gegen mein Einbringen. Ich finde eben, die Leistung, die ich gebe als schwerbehinderter Mensch, ist schon was wert und lade eben andere ein, auch Beiträge mitzugeben, die können in verschiedene Richtungen ausgelegt werden. Ich werde sie natürlich überprüfen. Ich werde keine rechtsextreme oder radikalen Posts senden, die gegen Gesetze oder eben gegen soziale Richtlinien verstoßen, auch nichts Kriminelles oder sowas. Mir geht es darum eben, ja, wie gesagt, es können Gedichte, es können Reime sein, es können irgendwelche Erzählungen sein, dass jemand über seinen Glauben sprechen will oder was weiß ich. Eben von Eingeschränkte für Eingeschränkte soll diese Untergrundbewegung ja auch sein. Natürlich dürfen auch Normalos, ja, also nicht eingeschränkte Menschen, ein Radio verfolgen, auch Beiträge gerne senden. Sollte aber eben alles im Rahmen sein, weg von dieser blinden Perfektion, die eben so viele Menschen kaputt macht. Ja, das ist mein Beitrag hier, das poste ich jetzt nochmal hier eben auf YouTube und auch eben werde das wahrscheinlich Mittwoch im Stream fallen. Ich bin hier bei Loud FM und gebe unter anderem Tracks, eigene Produktion, möchte aber auch weitaus mehr geben, möchte eben auch, ja, Dialoge und sprachliche Nachrichten vielleicht mit hochnehmen, mit aufnehmen in mein Programm, die andere anregen oder unterhalten. Und da ist eben wieder die Gesellschaft gefragt, eben die Leute, die draußen sind, die das mitkriegen, das hören, das verfolgen, dass ich eben durchaus Beiträge annehme, diese überprüfen werde und dann eben entscheide, ob sie mitgesendet werden oder eben rausfallen. Ich werde allerdings nicht oberflächlich daran gehen oder bin perfektionistisch, sondern eben wirklich nur fallen Sachen raus, die wirklich über den Rand schlagen, also in das Extreme rein oder in das Radikale oder Kriminelle rein. Die werden nicht als Beiträge auf meinen Sender oder auf meinen YouTube-Channel gepostet. Zudem will ich auch wieder irgendwann Live-Beiträge machen, aber dazu muss erstmal wieder vernünftiges Internet bei mir stehen. So. Damit verabschiede ich mich, euer Lord Titan alias Sven Daten, und ich versuche nur kreativ und sozial mich einzubringen seit 2008. Es kommt natürlich mit auch auf andere an, ob sie mit Beiträge und mit Einbringen geben für dieses Radio und für diesen Sender, auch bei YouTube gegeben oder nicht. So entwickelt es sich auch, wenn ich immer nur irgendwelche Hassparolen und Diskriminierung kriege und Hetzparolen gegen meine Person und Behinderung, dann wird es eben auch immer nur Reaktionen geben. Das will ich eigentlich nicht, dafür war das auch nicht gedacht und aufgebaut, sondern die Idee war eigentlich positiv gerichtet für ein soziales, kreatives Miteinander rund um Aufbau für Radiosender oder eben auch Livestreams, eben gerade um Behinderten eine Plattform zu bieten, einen Bereich zu bieten, in dem sie sich äußern können, in dem sie was mitgeben können, an eben vielleicht sogar sozialen und positiven Feedbacks aus ihrem Leben oder eben auch gerne Kritik, solange sie eben angebracht ist, ja, und auch Hand und Fuß hat. So, bis bald, euer Lord Titan alias Zander.

0: Wir
1: Yo, hier ist wieder euer Titan auf der Freestyle Autobahn. Es hat es mir wieder angetan, gegen die Gewalt im Leben zu stehen, gegen die ganzen Menschen, die über Hass und Lügen reden. Yeah, wir müssen endlich ohne leben, denn wir können nicht mehr mit diesem blinden Streben. Immer mehr müssen zum Psychologen gehen, weil sie nicht mehr können bestehen in diesem Leben, das teilweise die Rechten uns geben und vorlieben eben. Blind Ideologie, blindes, perfektionistisches Streben, blinde Ideologien eben, die sich erheben gegen anderes und treten das Leben. Yeah, wir müssen es endlich begreifen und auf Rechte und Asoziale scheißen. Ja, wir müssen im Leben mehr Positives geben, neue Wege, die sich ebnen. Und das sage ich hier im Freestyle, ich bin dagegen. Rein aus dem Kopf gegeben, Beat aufgelegen, Text rüber aus dem Hirn gegeben. Yeah, das ist mein Leben, mein soziales Streben für menschliches Leben. Gegen das blinde rechte Gewalt geben, das Menschen immer wieder erheben gegen anderes Leben. Yeah, wir können nicht mehr dieser Leistungsdruck, die dünnen Perfektionsansichten, die Gewaltschichten, die sich gegen uns richten. Yeah, alles nur zum Bücken für das System, um irgendwann sterben zu gehen. Yo, habt ihr es begriffen? Auf Rechte und Asoziale ist geschissen. Ja, wir müssen sozial und menschlich bleiben, neue Wege in uns ausbreiten, neue Wege gehen, neue Wege sehen, Neues verstehen, anstatt dagegen zu leben. Ja, ich werde weiterhin hier das Schöne geben, neue Wege, Blumen, Bäume, Wässer, alles, was es schön hat im Leben, werde ich mir geben. 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

0: 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Aber mal ganz ehrlich gesagt, in Wien müssen wir gegen das rechte und asoziale Stil für eine soziale menschliche Position nehmen. Euer Lord Titan. Peace. Hiermit ist der Track abgefahren. Ich wünsche euch allen ein schönes Leben. Und hier endet der Masterplan.
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gibt es eine ganz andere Form. Im Grunde genommen ist jeder von uns ein Erdchen, das sich nach neuen Dimensionen sehnt, nach neuer Vielfalt sich tut erstreben, um mehr Menschlichkeit und Soziales aufzugeben, auch offen zu sein für anderes Leben. 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

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Hier ist der Lord Titan, ich wünsche euch ein langes, friedliches Leben.

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Also lasst mich nicht hier zu lange alleine singen und gebt uns auch was von euren Dingen. Der Beat und Text sind wieder selbst gegeben, doch mache ich mir diese Arbeit gern in meinem Leben. Es freut mich, wem es gefällt, ganz easy und chillig. Und Akku-Kritik gegen meine Tracks sind nur zu groß. Es geht hier um Kreativität.

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Ich habe hier versucht, den Track schlicht zu halten, weil die Wertung Richtung Reddit gab. Und so hoffe ich, ihr könnt dieses hier genießen und fangt nicht an, vor Wut in Hass zu fließen. Denn mag dieser Track auch kein Rally sein, so ist es doch ein chilliger Rally. Und eben Freestyle aus dem Herzen, also stellt ruhig raus eure Kerzen.

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so hoffe ich, es konnten einige von euch genießen, das ich habe, es lassen schimmig fließen. Wem es gefällt, kann mit abstimmen und diesen Track auf die Top 3 reinigen. Und ihr bestimmt, gegen welche Richtung die Musik hier fällt. Stimmt mit ab, denn jede Stimme zählt. Nun befinden wir uns im Zentrum, mitten des Tracks. Also Leute, schilt euch noch ein wenig vor.

Ja, warum auch nicht mal was zum Abschalten? Wir machen hier ja eben Füße in allen Spalten. Und eben seid ihr gerne immer eingeladen, wollt ihr auch etwas mit dran teilen.

0: die Sachen, von denen ich tue, das Leben ist ein Geschenk hier auf Erden. 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Darüber lassen sich sogar Philosophen streiten. 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Ein Tanz mit zwei Seiten. 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Das ist ihr Plan. Doch eben bilden sich auch zwei parallele Seiten, die miteinander stehen. 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Ja, ob Kräfte aufeinander wirken. 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Dass es nicht ist, einfach gegeben. 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Am besten ist es natürlich, den Mittelpunkt zu finden. Du kannst aber auch im Sandstein voller Farbe oder im grauen Grau im Dunkeln stehen. Das bestimmst du nicht nur allein, sondern auch das Schicksal des Lebens. Auch andere Lebewesen, die nach dir treten, bestimmen, wie es wird dir ergehen. 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Das ist hier das, was mein Track euch hinterlässt. Ein bisschen das Leben auch zu ehren und zu achten. Voller Vielfalt ist dieses Leben und es multipliziert sich mit allem und nicht, so ist es Leben. Das Leben ist Entstehen und Vergehen und es wird sich immer weiter drehen. Nicht wir alleine stehen hier in unserem Leben, auch woanders wird es leben, auf fremden Planeten. Wir kennen nicht mal wirklich einen Bruchteil der unendlichen Weiten und meinen, wir müssen uns über unsere eigene Existenz streiten. Sollten irgendwelche Außerirdischen uns dabei sehen, ist ihnen das sicherlich sehr unbequem. Und sie kehren dann um und sagen einfach für sich auf Wiedersehen. Denn so ein Scheiß, den brauchen sie nicht mehr sehen. Yeah. Die Außerirdischen drehen ab ihre ganze Konvoi-Klasse, weil sie haben ein Problem mit unserer arroganten Rasse. Yeah. Kein Kontakt, kein Erstkontakt, weil der Mensch sich selbst nur kaputt und zerbrechlich macht. Yeah. Nein, aber das Leben ist ein Geschenk. Versuch es dir klar zu machen. Es gibt viele Momente, in denen man traurig ist, weinen tut oder in denen man auch oft vom Herzen lacht. Einfach wunderschön ist. Auch ein Gefühl des Schmerzes ist es nicht. Es ist Lernen, sich weiterentwickeln. Sein Leben schützen, sein Leben verbreiten und das auch in Gemeinsamkeit zusammenzustreiten. Mit einem Weg nach vorne und nicht gegeneinander blind nach oben streben, um sich blind gegenseitig selbst zu treten. Ja. Der Mensch tritt sich selber in diesem Leben. Denn er ist ein komisches Leben. Er hat Verstand, um weiter hinaufzusehen. Doch stattdessen tut er immer von oben nach unten treten. Sein eigenes Gehen, sein eigenes Leben. wenn ihr versteht, was ich hier meine, dann verfolgt weiter meine Reihen. Es gibt nicht viel in diesem Leben, aber ich habe es immer schon als Geschenk. Das Materielle, das Geld, ist nur eine Illusion in dieser Welt. Eine Illusion, die ihr zum Leben euch ordnet, in eurem Verstand. Dabei hat es euch doch schon längst ausgebracht. Ihr macht euch zu Marionetten des Systems, indem ihr tut, blind nach Macht streben, blind euch dem Geld zu unterwerfen, anstatt irgendwelche Leute, die scheiße sind, zu werden, wie die rechten und asozialen Pisser, die dämlichen Hater und Besserwisser. Brauchen wir nicht in unsere sozialen Demokratie und auch im sozialen Netz brauchen wir sie nie. Euer Lord Titan. Habt Spaß und Fun und abgefahren.
1: Jojo, Leben ist allgemein nicht so gesund. 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Man hat auch mein Leben bis nach unten zerstört. Und es war nicht nur einmal, dass mich jemand erhört, dass mir jemand angeboten hat, mich kriminell zu begehen und ein wenig im Untergrund zu leben. aber bisher habe ich immer Nein gesagt, weil ich kein Interesse an die Unterbewegung habe. 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Es sollte normalerweise auch eine materielle und finanzielle Obergrenze geben, damit die gerechte Verteilung besser ist zu sehen. Aber leider wird dieses sich nicht so schnell durchsetzen. Deswegen werden wahrscheinlich immer mehr Mächte sich über anderes erheben und andere Menschen und unsere Rechte verletzen. Ja, es ist nur ein Punkt zu dem Untergrund. Und ihr da oben macht die Erde rund. Yeah. Aber ist das dann auch immer gesund? Irgendwann kommt die Stunde, in dem der Kern beginnt sich zu bewegen und nach oben aufzustreben. Yeah. 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

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Nein, ich werde euch die Tür verweisen und euch den Mittelfinger zeigen. 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Ja, ihr seid sowas von lächerlich. Ich glaube, ihr habt's noch nicht gerafft. Ihr seid nicht ganz dicht. 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

0: Gruppen gegen Einzelne zu kämpfen. 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Yeah. 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

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Ja, yeah. So sieht das aus, Digga, mach dir das klar. 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

0: So gesehen verabschiede ich mich jetzt und hier verlässt dieser Track das Netz. Liebe Grüße, euer Lord Titan, dieser Track ist abgefahren.
1: Yo, hier ist euer Lord Titan alias Sendang auf der Untergrund Freestyle Sendeparty hier. Ja, und ich grüße euch alle und mache hier eben kurz ein bisschen Werbung für Laut FM auf dem Kanal, wo ich hier sende, auf dem Radioanbieter, auf dem Streamanbieter. 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Euer Lord Titan alias Sendang. Ja, und weiter geht's hier auf meinem Untergrund Freestyle Sender von Clan der Titan. Ich wünsche euch viel Spaß und ich weiß, meine Tracks sind politisch und gesellschaftskritisch, aber ich hoffe eben, dass es den einen oder anderen auch zusagt oder gefällt. Und wem es nicht gefällt, kann ich auch nichts für, denn jeder Raum hat seine Tür. Peace.
2: 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Hab ich dir in irgendeiner Form gestattet, mich anzusprechen? Nun werden meine Flügel sich über euch erstrecken. Mein verwiesener Atem wird eure Gedanken brechen. Und ich werde zu euch als Warnung sprechen. Ihr habt es nicht vollbracht in diesem Leben. 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Werde ich mich nun erheben, als Engel und euch nie vergeben, sondern Einäschung anstreben. 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Nichts, was mich störte eben. Dann drang eure Gewalt durch die Felsen und Spalten in mein Reich und ließ mich entfalten, wieder zu neuen Gestalten aufzusteigen, um euch zu zeigen, dass der Titanenengel sich erhebt und aus dem Berg hinaus ins Weite der Welt sich trägt. Seinen Flügeln über euch erschwingt und von oben herab die Hymne singt. 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Ihr habt es gewagt, die Ehre des Lebens zu verletzen, ganzes Leben zu zerfetzen. 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Die Menschheit hat sich somit am Ende des Lebens begeben, sich selber zu zerstören in diesem Leben. Und nun wird eine neue Ära eingeschläutet, was eine neue Zivilisation bedeutet, eine Errungenschaft für neues Leben, was
0: sich nicht nach innen Perfektion und Streben, sondern sich verbreiten will und auch vermehren, die Vielfalt zu schützen, nicht zu zerstören, sondern das Leben als Allgemeines zu ehren und sich gegen anderes, was angreift, auch zu wehren. Ihr werdet es sehen und auch noch verstehen, es ist alleine euren Weg gegeben, ob wir weiter nach binnen Perfektionen streben oder uns begeben einen sinnlichen Leben, das tut nach außen hin sich begeben, weg von diesem Planeten. Weiteres erstreben, neues generieren, was die Welt tut, mehr als nur faszinieren. 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

0: kommt nicht rein in mein Gehege. 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Ja. Und ehrlich mal so nebenbei angesagt. 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Ja. Vielleicht gibt es auch noch fremde Planeten, auf die Leben irgendwelche Wesen. 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Während viele ihre Waffen und Raketen rausholen. 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Ja, macht euch klar, die Drogen sind die größte Gefahr. Die vernebeln euer Hirn, machen euch abhängig zugleich. 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Ja, ich werde euch noch Besseres geben, denn ich tu nicht nach Blinden streben. Jojojo, wie sagt schon der Hans-Peter, abgefickt normal kann jeder, deshalb werde ich hier den Freestyle geben, einfach aus meinen Gedanken reingelegen in diesen Track eben. Yo, kommt mal klar und spürt die Gefahr, ja. Viele reden davon immer wieder, das Ende ist nah. Doch ich glaube, wir werden noch eine ganze Zeit hier auf Erden verweilen. Nur das tun die meisten gar nicht peilen. Ja, da kommen sie mit radikalen Glaubensansichten, in deren Namen der Götter sie hier Menschen vernichten und Kinder und Tiere richten. Ja, seid ihr noch ganz dicht in eurer Birne? Seid ihr sowas von primitiv? Seid ihr nicht vorangekommen? Oder was lief in eurem Leben schief? Ja, yeah. Das hier ist Freestyle rein aus den Gedanken gegeben. Für die ganzen kranken Wesen, die hier leben auf dem Planeten. Und nicht verstehen, es muss sozial zugehen. Mit Verstand und Bildung in deiner Hand. Und es geht nicht hier um ein angepasstes Land, sondern um Länder, die unterschiedlich sind mit ihrer Kultur, ihrem Glauben und sich verstehen und miteinander nach vorne streben, anstatt gegeneinander zu leben oder alles in Einigkeit zu packen. Das tun wirklich nur Leute mit dem größten Macken. Ja, liebe Frau Merkel, was hast du dir dabei gedacht, dass du einfach die Grenzen aufmachst? Ja, Brainstorm ohne Ende, was ihr gebt, weil ihr nicht mehr mit dem Verstand im Lande lebt. Ja, auch nicht mit dem Verstand im Herzen. Ich entfache hier mal eben 1000 Kerzen und sage, wir haben einen Grund hier zu leben. Wir müssten auch nicht unbedingt nach irgendwelchen Göttern beten, sondern in der Hand nehmen es im Leben und auch verstehen, wovon wir reden. Ja, zu unseren Wörtern stehen und das geben in diesem Leben, auch die nächsten Generationen eben, damit diese vielleicht besser leben. Ja, dieses ganze Blabla hier auf Erden tut uns alle nur verderben, irgendwelche radikalen Spinner, aus welchem Land auch immer, yeah. Es hat nichts mit rechtsradikal zu tun, dass man Deutsch wäre oder Nazi, das habt ihr immer noch nicht kapiert, sondern aus jedem beschissenen Land wird der rechte Scheißverhaltenskult exekutiert in die Welt hinein, yeah. Einfach Freestyle hier rausgegeben für diese Menschen, die hier noch leben und ein bisschen was verstehen und nicht nur die braune Scheiße sehen, wo sich alles in einig packt, in guten Menschen beknackten ideologistischen Schaft. Ja. Ihr müsst es endlich verstehen, es kann auch anders gehen, mit sozialer Bildung eben, dass wir mit Verstand eben leben und aufeinander zu gehen und nicht uns niederreden, nicht gegeneinander stehen, sondern uns miteinander bewegen. Yo. Dann gibt es auch die Leute, die Arbeit über alles stellen und wollen den Leuten noch die Beine quälen, die sowieso schon die Probleme haben, weil die für diese Menschen nichts hier zu suchen haben. Yo, ihr habt es immer noch nicht begriffen. Auf euch Rechte und Asoziale ist geschissen. Scheißegal, ob ihr Arbeit habt oder keine, ob ihr braun seid oder gelb oder rot oder egal, auch weiße. Ja, ihr habt es immer noch nicht begriffen. Auf Rechte und Asoziale ist geschissen. Yeah. Das ist mein Statement hier, Brainstorm. Ja, wir lassen die Gehirne fließen und einfach, dass die Wahrheit aus unseren Herzen sprießen, damit ihr es endlich auch versteht, dass es auch andere Wege gibt, dass es auch anders geht. Ja, und nicht immer nur blind im Leben stehen und blind nach Meinungen von irgendwelchen Leuten gehen, sondern mit Verstand auch etwas zu sehen und seinen eigenen Weg zu gehen. Ja, sich sein eigenes Bild zu machen, auch wenn die Massen darüber lachen. Jo. Ihr finanziert Gewalt, Drogen, Waffen und wollt es immer noch nicht raffen. Ihr seid das Problem und tut der Menschlichkeit im Wiege stehen. Nicht nur der Menschlichkeit, den kompletten Leben. Denn ihr zerstört und zerstört und zerstört es immer wieder, eben. Und wenn euch was wichtig ist, dann solltet ihr begreifen, ihr seid die letzten Spastenpfeifen, ja. Jo. Ich kann es nur eben sagen, ganz klar aus freiem Herzen. Ich will hier nicht verbreiten irgendwelche Schmerzen. Mir liegt das Leben am Herzen, es ist ein Geschenk, auch wenn du es Gottes Gnaden nennst. Ich bin nicht gläubig und glaube nicht an Gott oder Allah. Und bei vielen ideologistischen, radikalen Glaubensvertretern ist der Glaube sogar eine Gefahr. Ja, das lege ich euch mal nahe. Lebt friedlich im Leben, scheißegal ob ihr glaubt oder nicht. Yo, das ist wichtig, dass ihr lebt im Leben und einander versteht und aufeinander zugeht, anstatt dass ihr euch in Gewalt im Kreise dreht. Ja, euer Lord Titan, alias Sven Duncan. Peace.
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2: Hier ist euer Lord Titan alias Sven Duncan. Und yeah, bei den Rechten brauchen wir uns kein bisschen bedanken. Sie bringen uns Hass, Gewalt, Neid, Gier und den ganzen Scheiß. Braucht ihr dafür noch mehr Beweis? Ja, Mord und Totschlag bis Kriegsführung über Mobbing und Gewalt. Ja, in jeder Gestalt, das bringen die Rechten. Yeah. Ihr müsst mal genau hingucken, Menschenhandel, Frauen- und Kinderhandel, Tier- und Kindermissbrauch, das tun die Rechten auch. Yeah, genau, da müsst ihr die Augen aufmachen und nicht einfach Party machen, nicht einfach sinnlos Sachen und euch mit Drogen berauschen, sondern auch aufmachen eure Augen, aufmachen eure Ohren und euren Verstand und sagt Nein in diesem Land, sagt Nein gegen Rechtes. Rechtes Übel, rechte Wurzeln. Sag Nein dagegen, dass sich sowas ausbreitet. Ja, euer Lord Titan alias Sven Duncan sagt Nein. Sag Nein und gibt euch Sonnenschein für Vielfalt und Menschlichkeit, für das Soziale im Leben. Wollen wir gegen das Rechte stehen, gegen die Gewalt, den Hass, die Lügen, das blinde Streben, die Hetzen, die sie geben. Ja, wir müssen dagegen stehen. Wir müssen Nein sagen in diesem Leben. Nein sagen zu rechten blinden Streben, die das Menschliche nur verwesen. Ja, wir wollen menschlich im Leben stehen, mit Vielfalt, bunt statt braun. Das ist unser Traum. Ja, und Menschlichkeit und nächste Generation haben ihre Hoffnung zu geben. Das ist Streben, das ist Leben. Nächsten Generationen auch was geben. Und Nein sagen in diesem Leben zu blinden, rechten Streben. Yeah. Yeah.

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0: kommt nicht rein in mein Gehege. Ihr wisst doch schon längst, wovon ich rede. 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Es ging dagegen frei zu leben, seine Rechte sich einzugestehen und sich das zu nehmen, was einem tut, auch zugestehen. 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Ihr macht mich und alle anderen Menschen hier krank mit euren kapitalistischen Ansichten. 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Und es kehrt wieder in den Träumen zu mir in der Nacht. 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Nein, ich werde mich gegen euch bewegen. Denn ich trage das Soziale in mir hier. 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Ich prüfe euch raus. Ich suche dir keine Likes, keine Abos und keinen blinden Applaus. Ich suche einfach nur die Leute, die auch Soziales hier verstehen und auch wissen, ich kann zu mir stehen, auch zu denen, was ich hier hab zu geben, von denen ich tu reden. Dazu kann ich wirklich stehen. Wenn ihr es nicht versteht und auch mich seht, es ist das Leben, das sich um alles dreht. Das Leben, das kostbare Geschenk aus Erden. Und ihr zertretet es, es liegt schon am Boden in Scherben. Die Menschen werden sich irgendwann vernichten, wenn sie so weitermachen und nicht das Soziale endlich haben. Dass wir als Menschen besser umgehen müssen und die Verantwortung tragen, was wir haben und leben. Anderen lieben, nicht nach Perfektionen zu streben, sondern das Leben auch einfach als Leben zu sehen, als kostbares Geschenk, als Wert, den es hier gibt. Die bunte Vielfalt, die sich nirgendwo anders als hier erstreckt, in unserer Galaxie. Vielleicht gibt es auch noch fremde Planeten, auf die Leben irgendwelche Wesen. Doch bevor wir diesen hier begegnen, kümmern wir uns doch erstmal um unser Leben. Was wollt ihr noch erstreben? Was wollt ihr uns noch geben oder nehmen? Die Menschheit ist total banal. Und das Menschliche ist scheinbar so vielen egal. Während wir ihre Waffen und Raketen rausholen. Während andere Menschen irgendwo einfach im Dreck verrühren. Macht euch klar, die Drogen sind die größte Gefahr. Die vernebeln euer Hirn, machen euch abhängig zugleich. Willkommen im mein Hirn und meinen Reich. Ja, ich werde euch noch Besseres geben, denn ich tu nicht nach blinden Streben. Jojo, Leben ist allgemein nicht so gesund. Und diese Jugend, diese Generation ist einen Punkt vor dem absoluten Untergrund. Jeden Tag treten Leute in mein Leben, die tun mir nichts als Ärger geben. Nur Stress, Neid, Hass und Verdrehung liegen. All diese begegnen. 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Auch andere Menschen habt ihr getreten, es sind nicht mal wenige in diesem Leben. Und ihr müsst euch nicht wundern, wenn diese sich begeben in die kriminelle Richtung des Lebens. Denn was habt ihr ihnen für Ziele gesetzt, außer dass ihr sie habt im Leben verhetzt? Ich sag's, ein Punkt vor dem absoluten Untergrund. Dieses Leben ist nicht gerade gesund. Aber was verlangt ihr auch schon von nächsten Generationen? Während sich die Massen und Mächtigen nur mit Scheiße belohnen, während sie Lügen, Verdrehung aussetzen und jedes Recht verletzen. Immer nur fleißig nach unten treten und das schon als Bildung in Schulen geben. Was erwartet ihr von nächsten Generationen? Vielleicht, dass sie euch irgendwann mit der Wahrheit bedrohen. Ihr habt noch nichts verstanden in diesem Leben. Alles wird sich nochmal wieder neu erheben. Und eines Tages wird die ganze rechte Scheiße untergehen. Das ist der Verlauf der Geschichte und sein. Und hättest du dich mal gebildet, wird für dich auch die Sonne scheinen. Ja. Der absolute Punkt vor dem Untergrund. Nur einen Schritt zu gehen. Es wäre so bequem. Doch nein, ich stehe noch sozial in diesem Leben und werde mich nicht dem Untergrund hingeben. Eigentlich will ich ein Teil der Gesellschaft sein. Doch diese Gesellschaft, die sagt nein. Sie schließt andere Menschen aus, feuert sich groß mit Shampoos und klatscht sich selber nach Applaus, während es feige von oben nach unten tritt. Und einige Massen zieht. Zu blind, um zu verstehen, dass sie immer wieder an der gleichen Scheiße drehen, dass sie Kriege wieder neu einlenken, anstatt mal sozial und mit Bildung zu denken und anderes Leben auch Liebe zu schenken, wollen sie sich wieder vernichten und das gleiche in Massen. Man kann diese Dummheit der Menschen nicht fassen. Und dann wundert ihr euch über eine Entstehung im Untergrund. Wie gesagt, es ist nur ein kleiner Punkt. Man hat auch mein Leben bis nach unten zerstört. Und es war nicht nur einmal, dass mich jemand erhört, dass mir jemand angeboten hat, mich kriminell zu begehen und ein wenig im Untergrund zu leben. Aber bisher habe ich immer Nein gesagt, weil ich kein Interesse an die Unterbewegung habe. Ich will eigentlich nur sozial und ehrlich leben. Doch wird immer mehr es an Massen und Scheiße geben, die sich gegen mein Individuum bewegen und zerstören wollen mein Leben. Ich kann nur sagen, dass es ziemlich traurig ist, dass die von oben geben, die sie müssen. Es sollte normalerweise auch eine materielle und finanzielle Obergrenze geben, damit die gerechte Verteilung besser ist zu sehen. Aber leider wird dieses sich nicht so schnell durchsetzen. Deswegen werden wahrscheinlich immer mehr Mächte sich über anderes erheben und andere Menschen und unsere Rechte verletzen. Ja. Es ist nur ein Punkt zu dem Untergrund. Und ihr da oben macht die Erde rund. Yeah. Aber ist das dann auch immer gesund? Irgendwann kommt die Stunde, in dem der Kern beginnt sich zu bewegen und nach oben aufzustreben. Yeah. Oh, yeah, yeah. Nur ein Punkt bis zum absoluten Untergrund. Vielleicht verstehen es auch einige von euch in diesem Leben. Es muss nicht immer asozial und recht zugehen. Wir können auch sozial als Masse stehen.
1: Yo, yo, hier ist nochmal euer Lucky Time. Und jetzt Sven Banke, gerade und herzlich ein, dabei zu sein. Wir beim Untergrund Freestyle. Ja, ich versuche seit 2008 kreatives und soziales hochzuhalten. Mich einzubringen, gerade auch für eingeschränkte und schwerbehinderte Menschen. Damit diese auch medial die Möglichkeit haben, sich einzubringen, sich zu äußern, Beiträge zu posten, zu senden. Und dafür biete ich zum Beispiel eben gerade auch diesen Sender und das Radio an. Es gibt eben viele Menschen, die sind eingeschränkt, so wie ich, die nehmen nicht mehr die blinden Leistungsebenen der Gesellschaft befolgen können. Naja, dennoch haben wir Leistung zu erbringen, dennoch sind wir Menschen. Das ist auch alles rechtlich, gesetzlich so anerkannt. Hier bei Laut FM, das muss ich auch nochmal sagen, Laut FM, ja, bieten wir, also ich zumindest jetzt hier mit der Plattform, mit dem Sender, eine Möglichkeit, dass ihr Kontakt zu mir aufnehmen könnt, weil ich versuche auch immer Kontakt aufzunehmen zu Einrichtungen oder eben auch Städten, Cafés und etc., wo man allerdings immer die Hand ausgeschlagen kriegt. Also man bietet seine Hand an und sagt, ey, man kann das und das machen. Man kann Beiträge posten, man kann Gedichte, Reime, sonst was oder eben irgendwelche Sendungen auf die Beine stellen. Man könnte auch Live-Beiträge auf die Beine stellen. Nur da ist eben wieder das Angebot der Masse der Gesellschaft gefragt. Und wenn die eben die Hand ausschlagen und immer wieder sagen, nein, nein, das wollen wir nicht, ja, dann kann ich auch nichts weiter tun, als nur meine eigenen Beiträge zu posten, meine eigenen Beiträge zu machen. Ja, und dann kann ich nur meine Leistung für mich nutzen. Ja, dann ist es auch okay. Nur es ist eigentlich nicht Sinn der Sache. Also Sinn der Sache, des Einbringens, was ich habe, ist mal eben für das Soziale, für das Miteinander, für eine globale Gesellschaft, die im Sozialen leben kann, wenn sie bereit dazu wäre. Ja. Ich kann nur eben sagen, es ist schade, dass immer alles außer Hand geschlagen wird, was man anbietet, was man aus eigener Kraft und Leistung aufbaut und Menschen nicht daran teilhaben wollen, dass sie nur halt das nutzen, was in der Masse verbreitet ist, also wie offener Kanal oder sowas, wo aber nicht der Raum ist für eingeschränkte Menschen, dass sie in einem geschützten Raum arbeiten, sondern alles mit Perfektion und Druck wieder zu tun hat. Das würde ich unter anderem nicht anfordern. Kein Druck, keine blinde Perfektion, sondern eben, dass man sich frei, wie man möchte, einbringen kann. Mit Beiträgen, mit Posts, mit Kommentaren oder eben auch mit Sendungen, die man organisieren könnte. Wenn die Leute dazu offen wären, bereit wären und nicht immer gleich die Hand aus dem Wind schlagen würden, also die angebotene Hand wegschlagen würden. Ja, das sage ich hier bei Laut FM nochmal hier mit als Werbetrack für meinen Untergrund Freestyle Portal, das ich hier habe, den Sender. Ich kenne mich aus mit der Technik, ich kenne mich aus mit dem Softwarebereich und auch der Hardwarebereich mit der Technik. Ich könnte also durchaus weiterhelfen, dass man vorankommt. Es liegt mit an euch. Ja? Es liegt einfach nur mit an euch.
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1: Hallo zusammen, hier ist der Lord Titan alias Vergangen und ich bin hier einen kleinen Werbeblock für Autogramm, da wir in der Regel so circa alle halbe Stunde

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hier auch nur noch mal sagen, alle Sozialen sind gerne zum Freestyle eingeladen. Nur sorry, ich will hier keine asozialen Rechts haben. Und so warten wir auf eine positive Wende und damit geht dieser Track zu Ende.

0: Hier ist noch neuer Lord-Titan alias Van Duncan und das hört sich jetzt an, das entwickeln. Ich bin ja jetzt schon länger dabei mit am Aufbau meiner Projekte und eben zum Veröffentlichen auch klarer Meinung und Sachlichkeit. Würde gerne mehr Beiträge eben auch posten mit von anderen eingeschränkten Menschen, weil ich eben finde, man kann klar seine Meinung sagen, auch im Media, eben auch als Schwerbehinderter oder eingeschränkter Mensch. Muss natürlich alles seine Grenzen haben und seine Klarheit, Sachlichkeit auch eben. Aber ich würde mich freuen über Beiträge, die ich mit in meinem Radio hier bei Laut FM unter Grund Freestyle mit aufnehmen könnte, von Behinderten, von eingeschränkten Menschen. Mögen es Gedichte sein, irgendwelche Dialoge, Erzählungen oder Geschichten aus ihrem Leben. Ich will es gerne ausbauen. Ja. Ich will gerne ein bisschen mein Radio auch ausbauen, meinen Sender auch ausbauen, so wie es ursprünglich auch gedacht war, zum Einsatz für und um Schwerbehinderte. Und eben ein Beitrag eben auch, dass Schwerbehinderte was beitragen können, also sich mit einbringen können, sich äußern können, auch Kritik äußern können an gewissen Sachen, die sie nicht richtig sehen. Und ich werde ein bisschen weggehen vom ganzen Reagieren auf diese Hasswellen, die agiert werden gegen meine Person und auch gegen meine Beiträge, gegen mein Einbringen. Ich finde eben, die Leistung, die ich gebe als schwerbehinderter Mensch, ist schon was wert. Und lade eben andere ein, auch Beiträge mitzugeben. Die können in verschiedenen Richtungen ausgelegt werden. Ich werde es natürlich überprüfen. Ich werde keine rechtsextreme oder radikalen Posts senden, die gegen Gesetze oder eben gegen soziale Richtlinien verstoßen, auch nichts Kriminelles oder sowas. Mir geht es darum eben, wie gesagt, es können Gedichte, es können Reime sein, es können irgendwelche Erzählungen sein, dass jemand über seinen Glauben sprechen will oder was weiß ich. Eben von Eingeschränkte für Eingeschränkte soll diese Untergrundbewegung ja auch sein. Natürlich dürfen auch Normalos, ja, also nicht eingeschränkte Menschen, ein Radio verfolgen und auch Beiträge gerne senden. Sollte aber eben alles im Rahmen sein, weg von dieser blinden Perfektion, die eben so viele Menschen kaputt macht. Ja, das ist mein Beitrag hier, das poste ich jetzt nochmal hier eben auf YouTube und auch eben werde das wahrscheinlich mit über meinen Stream fallen. Ich bin hier bei Laut FM und gebe unter anderem Tracks, eigene Produktion, möchte aber auch weitaus mehr geben, möchte eben auch Dialoge und sprachliche Nachrichten vielleicht mit hochnehmen, mit aufnehmen in mein Programm, die andere anregen oder unterhalten. Und da ist eben wieder die Gesellschaft gefragt, eben die Leute, die draußen sind, die das mitkriegen, das hören, das verfolgen, dass ich eben durchaus Beiträge annehme, diese überprüfen werde und dann eben entscheide, ob sie mitgesendet werden oder eben rausfallen. Ich werde allerdings nicht oberflächlich daran gehen oder bin perfektionistisch, sondern eben wirklich nur fallen Sachen raus, die wirklich über den Rand schlagen, also in das Extreme rein oder in das Radikale oder Kriminelle rein. Die werden nicht als Beiträge auf meinen Sender oder auf meinen YouTube-Channel gepostet. Zudem will ich auch wieder irgendwann Live-Beiträge machen, aber dazu muss erstmal wieder vernünftiges Internet bei mir stehen. So. Damit verabschiede ich mich, euer Lord Titan alias Van Duncan. Ich versuche nur kreativ und sozial mich einzubringen seit 2008. Es kommt natürlich mit auch auf andere an, ob sie mit Beiträge und mit Einbringen geben für dieses Radio und für diesen Sender, auch bei YouTube gegeben oder nicht. Ja. So entwickelt es sich auch, wenn ich immer nur irgendwelche Hassparolen und Diskriminierung kriege und Hetzparolen gegen meine Person und Behinderung, dann wird es eben auch immer nur Reaktionen geben. Das will ich eigentlich nicht, dafür war das auch nicht gedacht und aufgebaut, sondern die Idee war eigentlich positiv gerichtet für ein soziales, kreatives Miteinander rund um Aufbau für Radiosender oder eben auch Livestreams, eben gerade um Behinderten eine Plattform zu bieten, einen Bereich zu bieten, in dem sie sich äußern können, in dem sie was mitgeben können, an eben vielleicht sogar sozialen und positiven Feedbacks aus ihrem Leben oder eben auch gerne Kritik, solange sie eben angebracht ist, ja, und auch Hand und Fuß hat. So, bis bald, euer Lord Titan alias
1: in
0: Jojo kommt herein in mein Sein, zu diesen Reihen, ich lade euch ein. Immer wieder treten Menschen in mein Leben und meinen, sie müssen sich über mich ergeben, um nach unten zu treten. 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Das ist der Punkt, von dem tu ich rede. Yeah. Sie haben es immer noch nicht kapiert. Es ist die pure Gewalt, die sie fasziniert. Das pure Streben. Doch es wird gegen die eigene Mauer stehen, die sie sich aufrichten in ihrem Leben. Und dann nicht weiter können gehen, weil sie es nicht verstehen. Yeah. Ich baue nicht an dieser Mauer mit. Denn was ihr da macht, das ist der reinste Shit. Ja, selbst nächste Generationen werden daran vergeigen. Und ihr bringt ihnen nichts als Kummer und nur Leiden. 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Keiner mehr, der dazu Fragen stellt. Keiner mehr, der hinterfragt. Was tut dieses Land, was tut dieser Staat? 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Ich bin eben ich bin ein Individuum. Und tretet ihr in mein Leben, so nehme ich euch das krumm. Und fragt ihr nicht noch dumm, warum. Ihr seid es, die in mein Leben reinkommen und mir das geben, was keiner will in seinem Leben. 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Ihr habt es immer noch nicht begriffen. Auf euch Rechten und Asozialen ist geschissen. Und das sag ich hier in diesem Verlauf. Macht doch mal die Augen auf. Benutzt euren Verstand und hört auch zu, denn ein Wir besteht immer noch aus Ich und Du. Und wenn ihr kapiert, wovon ich rede, dass auch das Einzelne ist wert zu leben. Das Einzelne steht auch im Recht und muss sich nicht machen für andere zu Knecht. Auch nicht für blindes Massenstreben. Was ihr gebt, ist asoziales und rechtes eben. Und gegen dieses Schlampiges muss man angehen. Was tut gegen andere Menschen stehen? Wollt ihr es auch immer noch nicht sehen? Ihr seid im Leben total daneben. Ihr habt es immer noch gegeben. Und wollt weiter von oben treten, anstatt endlich zu verstehen, wir müssen andere Wege gehen. Mehr aufeinander zugehen und mehr Neues schaffen. Mehr Bund, mehr Vielfalt. Das müsst ihr raffen. Für nächste Generationen, für eure Kinder. Sonst wird es hier kälter als der kälteste Winter. Wenn Kinder und Ältere hier erfrieren und nur noch die Mittelschicht tut funktionieren. Funktionieren für materielle Perfektion, für blindes Streben, nach Geld sich hinzugeben und nicht mehr zu verstehen, wovon Menschen eigentlich menschlich reden. Das Menschliche sollte man nie vergessen und auch das Soziale nicht verletzen, sondern weiter im Sozialen gehen und Liebe von sich geben. Liebe für anderes Leben, das sollten die Menschen mal mehr verstehen. Davon geht dieser Track und den schicke ich euch jetzt weg, damit ihr ihn hören könnt, weit draußen hier in der Welt. Es geht nicht nur um Macht und Geld, sondern das Soziale steht im Mittelpunkt. Euer blindes Streben ist nicht gesund. Und hiermit geht dieser Track zu Ende. Und ich hoffe auf eine positive Wende. Euer Lord Titan. Yo, euer Lord Titan. Adios, Sven Duncan. Betritt wieder die Bahn. Yeah. Ihr labert nur grundlos, sinnlos vor euch hin, ohne irgendeinen sachlichen Sinn. Ihr wisst doch gar nicht, wer ich bin. Yo. Zerreißt euer Maul über mich, ihr seid nicht ganz dicht. Ihr habt noch nicht die Sicht, um zu verstehen. Es kann auch andere Wege geben, miteinander umzugehen in diesen Lieben. Doch das wollt ihr nicht verstehen. Ihr wollt immer nur eure blinde Perfektion und Ideologien sehen. Und dagegen muss man irgendwie stehen. Ja, ich nehme mir meinen kleinen Reinigungsapparat und fahr über deinen Vokabular ganz einfach radikal. Ja, und sag es dir gerne noch einmal, ich möchte nicht deine vertikale Sprache als Abfall in meiner Umgebung hier sehen. Dann muss ich mich dagegen aufrichten und dagegen stehen. Yeah. Hast du es begriffen, dann sind wir schon näher aneinander, als du denkst. Yeah. Erstmal eine Zigarette anzünden. Wir werden schon die richtigen Wege finden. Yeah. Ja, Leute, so sieht's aus. Ich bin auch nicht perfekt, darum geht es auch nicht. Es geht nicht darum, in diesem Land, in diesem Haus. Ja, ich muss nicht perfekt sein, mich rausputzen hier. Nein, es geht darum, dass ich über den Verstand hier singe, in deinem Gehirn eindringe und einfach darin rumspringe und sage, es kann auch anders gehen. Als mit Gewalt jeglicher Art kannst du das verstehen, yeah. Jo, das musst du verstehen in diesem Leben. Es tut sich nicht alles nur um deine Gewaltsprache drehen oder sogar Gewalthandlungen, die du tust von dir geben, yeah. Alles nur Freestyle hier gegeben, um ein bisschen frei zu leben, um gegen den ganzen Rott zu stehen, die manche Menschen hier von sich geben. Yo, ich lieb hier meine Heimat Deutschland und bin so stolz auf die sozialen Aspekte. Nur das Rechte bringt das Ganze Verdreckte. Ja, und das muss man rauskehren hier aus diesem Land. Das ist gegen jeden Sinn, gegen jeden Verstand. Ja, habt ihr es immer noch nicht begriffen. Es geht nicht um Hautfarbe oder um euer nationales Gewissen. Es geht auch nicht darum, welchen Glauben ihr vertretet im Leben. 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

0: Yo, hier ist nochmal euer Lucky Time, und jetzt Sven Danke, gerade herzlich an dabei zu sein, hier beim Untergrund Freestyle. Ja, ich versuche seit 2008 kreatives und soziales hochzuhalten, mich einzubringen, gerade auch für eingeschränkte und schwerbehinderte Menschen. Damit diese auch medial eine Möglichkeit haben, sich einzubringen, sich zu äußern, Beiträge zu posten, zu senden. Dafür biete ich zum Beispiel eben gerade auch diesen Sender und das Radio an. Es gibt eben viele Menschen, die sind eingeschränkt, so wie ich, die nehmen nicht mehr die blinden Leistungsebenen der Gesellschaft befolgen können. Naja, dennoch haben wir Leistung zu erbringen, dennoch sind wir Menschen. Das ist auch alles rechtlich, gesetzlich so anerkannt. Hier bei Laut FM, das muss ich auch nochmal sagen, Laut FM, ja, bieten wir, also ich zumindest jetzt hier mit der Plattform, mit dem Sender, eine Möglichkeit, dass ihr Kontakt zu mir aufnehmen könnt, weil ich versuche auch immer Kontakt aufzunehmen zu Einrichtungen oder eben auch Städten, Cafés und etc., wo man allerdings immer die Hand ausgeschlagen kriegt. Also man bietet seine Hand an und sagt, ey, man kann das und das machen. Man kann Beiträge posten, man kann Gedichte, Reime, sonst was oder eben irgendwelche Sendungen auf die Beine stellen. Man könnte auch Live-Beiträge auf die Beine stellen. Nur da ist eben wieder das Angebot der Masse der Gesellschaft gefragt. Und wenn die eben die Hand ausschlagen und immer wieder sagen, nein, das wollen wir nicht, ja, dann kann ich auch nichts weiter tun, als nur meine eigenen Beiträge zu posten, meine eigenen Beiträge zu machen. Ja, und dann kann ich nur meine Leistung für mich nutzen. Ja, dann ist es auch okay. Nur es ist eigentlich nicht Sinn der Sache. Also Sinn der Sache des Einbringens, was ich habe, ist mal eben für das Soziale, für das Miteinander, für eine globale Gesellschaft, die im Sozialen leben kann, wenn sie bereit dazu wäre. Ich kann nur eben sagen, es ist schade, dass immer alles außer Hand geschlagen wird, was man anbietet, was man aus eigener Kraft und Leistung aufbaut und Menschen nicht daran teilhaben wollen, dass sie nur halt das nutzen, was in der Masse verbreitet ist, also wie offener Kanal oder sowas, wo aber nicht der Raum ist für eingeschränkte Menschen, dass sie in einem geschützten Raum arbeiten, sondern alles mit Perfektion und Druck wieder zu tun hat. Das würde ich unter anderem nicht anfordern. Kein Druck, keine blinde Perfektion, sondern eben, dass man sich frei, wie man möchte, einbringen kann. Mit Beiträgen, mit Posts, mit Kommentaren oder eben auch mit Sendungen, die man organisieren könnte. Wenn die Leute dazu offen wären, bereit wären und nicht immer gleich die Hand aus dem Wind schlagen würden, also die angebotene Hand wegschlagen würden. Das sage ich hier bei Laut FM nochmal hier mit als Werbetrack für mein Untergrund Freestyle Portal, das ich hier habe, den Sender. Ich kenne mich aus mit der Technik, ich kenne mich aus mit dem Softwarebereich und auch der Hardwarebereich mit der Technik. Ich könnte also durchaus weiterhelfen, dass man vorankommt. Es liegt mit an euch. Ja? Es liegt einfach nur mit. Jo, hier ist nochmal euer Lottitan alias Van Duncan und das wird sich jetzt einiges entwickeln. Ich bin ja jetzt schon länger dabei mit einem Aufbau meiner Projekte und eben zum Veröffentlichen auch klarer Meinung und Sachlichkeit. Würde gerne mehr Beiträge eben auch posten mit von anderen eingeschränkten Menschen, weil ich eben finde, man kann klar seine Meinung sagen, auch im Media, eben auch als Schwerbehinderter oder eingeschränkter Mensch. Muss natürlich alles seine Grenzen haben und seine Klarheit, Sachlichkeit auch eben. Aber ich würde mich freuen über Beiträge, die ich mit in mein Radio hier bei Laut FM Untergrund Freestyle mit aufnehmen könnte, von Behinderten, von eingeschränkten Menschen. Mögen es Gedichte sein, irgendwelche Dialoge, Erzählungen oder Geschichten aus ihrem Leben. Ich will es gerne ausbauen. Ja. Ich will gerne ein bisschen mein Radio auch ausbauen, meinen Sender auch ausbauen, so wie es ursprünglich auch gedacht war, zum Einsatz für und um Schwerbehinderte. Und eben ein Beitrag, eben auch, dass Schwerbehinderte was beitragen könnten. Also sich mit einbringen können, sich äußern können, auch Kritik äußern können an gewissen Sachen, die sie nicht richtig sehen. Und ich werde ein bisschen weggehen vom ganzen Reagieren auf diese Hasswellen, die agiert werden gegen meine Person und auch gegen meine Beiträge, gegen mein Einbringen. Ich finde eben, die Leistung, die ich gebe als schwerbehinderter Mensch, ist schon was wert. Und lade eben andere ein, auch Beiträge mitzugeben. Die können in verschiedenen Richtungen ausgelegt werden. Ich werde es natürlich überprüfen. Ich werde keine Rechtsextreme oder radikalen Posts senden, die gegen Gesetze oder eben gegen soziale Richtlinien verstoßen. Auch nichts Kriminelles oder sowas. Mir geht es darum eben, wie gesagt, es können Gedichte, es können Reime sein, es können irgendwelche Erzählungen sein, dass jemand über seinen Glauben sprechen will oder was weiß ich. Eben von Eingeschränkte für Eingeschränkte soll diese Untergrundbewegung ja auch sein. Natürlich dürfen auch Normalos, also nicht eingeschränkte Menschen, mein Radio verfolgen, auch Beiträge gerne senden. Sollte aber eben alles im Rahmen sein, weg von dieser blinden Perfektion, die eben so viele Menschen kaputt macht. Ja, das ist mein Beitrag hier, das poste ich jetzt nochmal hier eben auf YouTube und auch eben werde das wahrscheinlich mit über meinen Stream fallen. Ich bin hier bei Laut FM und gebe unter anderem Tracks, eigene Produktion, möchte aber auch weitaus mehr geben, möchte eben auch Dialoge und sprachliche Nachrichten vielleicht mit hochnehmen, mit aufnehmen in mein Programm, die andere anregen oder unterhalten. Und da ist eben wieder die Gesellschaft gefragt, eben die Leute, die draußen sind, die das mitkriegen, das hören, das verfolgen, dass ich eben durchaus Beiträge annehme, diese überprüfen werde und dann eben entscheide, ob sie mitgesendet werden oder eben rausfallen. Ich werde allerdings nicht oberflächlich daran gehen oder bin perfektionistisch, sondern eben wirklich nur fallen Sachen raus, die wirklich über den Rand schlagen, also in das Extreme rein oder in das Radikale oder Kriminelle rein. Die werden nicht als Beiträge auf meinen Sender oder auf meinen YouTube-Channel gepostet. Zudem will ich auch wieder irgendwann Live-Beiträge machen, aber dazu muss erstmal wieder vernünftiges Internet bei mir stehen. So. Damit verabschiede ich mich, euer Lord Titan alias Sven Daten. Und ich versuche nur kreativ und sozial mich einzubringen seit 2008. Es kommt natürlich mit auch auf andere an, ob sie mit Beiträge und mit Einbringen geben für dieses Radio und für diesen Sender, auch bei YouTube gegeben oder nicht. So entwickelt es sich auch, wenn ich immer nur irgendwelche Hassparolen und Diskriminierung kriege und Hetzparolen gegen meine Person und Behinderung, dann wird es eben auch immer nur Reaktionen geben. Das will ich eigentlich nicht, dafür war das auch nicht gedacht und aufgebaut, sondern die Idee war eigentlich positiv gerichtet für ein soziales, kreatives Miteinander rund um Aufbau für Radiosender oder eben auch Livestreams, eben gerade um Behinderten eine Plattform zu bieten, einen Bereich zu bieten, in dem sie sich äußern können, in dem sie was mitgeben können, an eben vielleicht sogar sozialen und positiven Feedbacks aus ihrem Leben oder eben auch gerne Kritik, solange sie eben angebracht ist, und auch Hand und Fuß hat. So, bis bald, euer Lord Titan alias
1: Yo, hier ist euer Lord Titan alias Sven Dan auf der Untergrund Freestyle Sendeparty hier. Ja, und ich grüße euch alle und mache hier eben kurz ein bisschen Werbung für Laut FM auf dem Kanal, wo ich hier sende, auf dem Radioanbieter, auf dem Streamanbieter. Ihr seid gerne herzlich eingeladen, auch hier bei Laut FM mit zu senden und zu hören und zu genießen und was weiß ich. Euer Lord Titan alias Sendalmin. Ja, und weiter geht's hier auf meinem Untergrund Freestyle Sender von Clan der Titan. Ich wünsche euch viel Spaß und ich weiß, meine Tracks sind politisch und gesellschaftskritisch, aber ich hoffe eben, dass es den einen oder anderen auch zusagt oder gefällt. Und wem es nicht gefällt, kann ich auch nichts für. Denn jeder Raum hat seine Tür. Peace.
0: Ja, und komm, hier ist euer Lord Titan. Willkommen back auf der Autobahn. Ja, hier wird ein Trans jetzt reingefahren. Da werde ich nicht an Texte sparen. Auch wenn es mir nicht so gut geht gerade in diesem Leben, werde ich diesen Track hier euch von mir geben. Einfach eben ein bisschen Musik wieder reingeschoben und da drauf einen Rhyme gegeben, der ist nicht gelogen, sondern einfach aus meinem Gehirn rausgezogen. Ich nenne es einfach Psychoanalyse, weil es in diesem Moment hier passt, wo sich alles krass, krass, krass aufprasst, gegeneinander schasst. 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

0: Yo, euer Lord Titan. Yeah, the next galaxy one.
1: Yeah. Gehen wir ab durch die nächste Galaxie rein mit unserer Fantasie. 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Ein bisschen Punkschrott und so weiter, das macht die Leute doch wieder heiter. 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Yeah. Yo, ich lade euch ein, einfach mit dabei zu sein, wenn wir wieder Freestyle abgehen hier, ohne Plan, einfach so. 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

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Nein, wir werden euch zusammenpinsen. 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Euer Lord Titan alias Sven Duncan. Bis zum nächsten Track, I am back. Ja und komm, hier ist euer Lord Titan, willkommen back auf der Autobahn. Ja, hier wird ein Trance jetzt reingefahren, da werde ich nicht an Texte sparen. Auch wenn es mir nicht so gut geht gerade in diesem Leben, werde ich diesen Track hier euch von mir geben. Einfach eben ein bisschen Musik wieder reingeschoben und da drauf einen Rhyme gegeben, der ist nicht gelogen, sondern einfach aus meinem Gehirn rausgezogen. Ich nenne es einfach Psychoanalyse, weil es in diesem Moment hier passt, wo sich alles krass, krass, krass aufprasst gegeneinander schasst. 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Ja, und ich werde einfach weiterhin in meinem Leben gegen Lügen und Gewalt wie Hass aufstehen. 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

0: 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Das sage ich hier zum Schluss nochmal eben. Euer La.
1: Yeah, so sieht's aus. Der nächste Track kommt raus. Ich weiß es noch, wie es begann. 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

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Ich hab mir nur ausgedacht, damit es zu diesem Track auch passt, einfach etwas Komisches zu singen.

dann vorbei mit diesem Text und der Schweinerei, die ich mir hab im Freestyle wiedergegeben. Doch ich hoffe, es hat euch Spaß gemacht, bis der eine oder andere lacht über diesen komischen Freestyle, den ich hab gegeben.

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Ich reiche euch gerne meine Hand. Nun wird auch dieser Track zu Ende gehen. Ich hoffe, einige von euch werden die rechte Gefahr hier sehen

Schön entschieden. Ihr seid zum Freestyle gerne eingeladen. Versteht ihr etwas nicht, so stellt doch Fragen. Und klar könnt ihr euch auch abfangen mit Hey, ho, hey, ho.

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Nun geht dieser Track zur Neige. 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So lasse ich nun den Track hier ausklingen und wünsche euch Frauen alles Gute und frohes Gelingen. 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

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Nun neigt sich dieser Track dem Ende, doch mach ich weiter bis zur Wende, bis mehr Menschen es verstehen, es kann auch ohne blinde Scheiße gehen. 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

euch schon mal aufgefallen bei den ganzen irdischen Sachen, dass die Menschen immer dieselbe Scheiße machen? 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

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Kommt ruhig mit eurem Track hier ran. Bringt euch auch ruhig ein und lasst ein bisschen die Sonne scheinen. Ihr braucht auch nicht über dasselbe Thema singen. Ihr könnt ruhig eure eigenen Beats rausbringen oder lasst eure Stimmen klingen. Ihr könnt auch etwas anderes singen und den Track zum Brennen bringen. Hier geht es um kreatives Schaffen. Nicht um die gepassten Massen, sondern Soziales und Vielfalt zu entfachen. Und ich weiß, die Massen werden sich an meinen Tracks hier stören. Ich finde aber, man kann sie sehr gut.

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Ihr könnt auch nur ein Beat rausbringen, dann kann man selber dazu. Somit wünsche ich euch noch alles Gute, doch verlässt mein Konvoi jetzt diese Mitte. Track 25 hergestellt. Wollen wir mal ganz geschehen über das Leben philosophieren.

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0: geht auch dieser Track wieder hier zu Ende. Allen sozialen Menschen reiche ich meine Hände. Und wir warten auf eine bessere Welt. Euer Lord. Peace.
1: Yo, hier ist nochmal euer Lord Titan, und jetzt Sven Banken, gerade herzlich ein, dabei zu sein, hier beim Untergrund Freestyle. Ja, ich versuche seit 2008 Kreatives und Soziales hochzuhalten, mich einzubringen, gerade auch für eingeschränkte und schwerbehinderte Menschen. Damit diese auch medial die Möglichkeit haben, sich einzubringen, sich zu äußern, Beiträge zu posten, zu senden. Dafür biete ich zum Beispiel eben gerade auch diesen Sender und das Radio an. Es gibt eben viele Menschen, die sind eingeschränkt, so wie ich, die nehmen nicht mehr die blinden Leistungsebenen der Gesellschaft befolgen können. Naja, dennoch haben wir Leistung zu erbringen, dennoch sind wir Menschen. Das ist auch alles rechtlich, gesetzlich so anerkannt. Hier bei Laut FM, das muss ich auch nochmal sagen, Laut FM, ja, bieten wir, also ich zumindest jetzt hier mit der Plattform, mit dem Sender, eine Möglichkeit, dass ihr Kontakt zu mir aufnehmen könnt, weil ich versuche auch immer Kontakt aufzunehmen zu Einrichtungen oder eben auch Städten, Cafés und etc., wo man allerdings immer die Hand ausgeschlagen kriegt. Also man bietet seine Hand an und sagt, ey, man kann das und das machen. Man kann Beiträge posten, man kann Gedichte, Reime, sonst was oder eben irgendwelche Sendungen auf die Beine stellen. Man könnte auch Live-Beiträge auf die Beine stellen. Nur da ist eben wieder das Angebot der Masse der Gesellschaft gefragt. Und wenn die eben die Hand ausschlagen und immer wieder sagen, nein, nein, das wollen wir nicht, ja, dann kann ich auch nichts weiter tun, als nur meine eigenen Beiträge zu posten, meine eigenen Beiträge zu machen. Ja, und dann kann ich nur meine Leistung für mich nutzen. Ja, dann ist es auch okay. Nur es ist eigentlich nicht Sinn der Sache. Also Sinn der Sache, des Einbringens, was ich habe, ist immer eben für das Soziale, für das Miteinander, für eine globale Gesellschaft, die im Sozialen leben kann, wenn sie bereit dazu wäre. Ja. Ich kann nur eben sagen, es ist schade, dass immer alles außer Hand geschlagen wird, was man anbietet, was man aus eigener Kraft und Leistung aufbaut und Menschen nicht dran teilhaben wollen, dass sie nur halt das nutzen, was in der Masse verbreitet ist, also wie offener Kanal oder sowas, wo aber nicht der Raum ist für eingeschränkte Menschen, dass sie in einem geschützten Raum arbeiten, sondern alles mit Perfektion und Druck wieder zu tun hat. Das würde ich unter anderem nicht anfordern. Kein Druck, keine blinde Perfektion, sondern eben, dass man sich frei, wie man möchte, einbringen kann. Mit Beiträgen, mit Posts, mit Kommentaren oder eben auch mit Sendungen, die man organisieren könnte. Wenn die Leute dazu offen wären, bereit wären und nicht immer gleich die Hand aus dem Wind schlagen würden, also die angebotene Hand wegschlagen würden. Ja, das sage ich hier bei Laut FM nochmal hier mit als Werbetrack für mein Untergrund Freestyle Portal, das ich hier habe, den Sender. Ich kenne mich aus mit der Technik, ich kenne mich aus mit dem Softwarebereich und auch der Hardwarebereich mit der Technik. Ich könnte also durchaus weiterhelfen, dass man vorankommt. Es liegt mit an euch, ja? Es liegt einfach nur.
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1: Zu dir vom Nordstern, der erste Track, der ich eingefahren auf der Freestyle-Autobahn. 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

Somit komme ich zum Ende unseres Schlusses. 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

0: Yo, yo, yo, yo, yo, hier ist euer Lord Titan alias Lang auf der Untergrund Freestyle Sendeparty hier. Ja, und ich grüße euch alle und mache hier eben kurz ein bisschen Werbung für Laut FM auf dem Kanal, wo ich hier sende, auf dem Radioanbieter, auf dem Streamanbieter. Ihr seid gerne herzlich eingeladen, auch hier bei Laut FM mit zu senden und zu hören und zu genießen und was weiß ich. Euer Lord Titan alias Sendan. Ja, weiter geht's hier auf meinem Untergrund Freestyle Sender von Clan der Titan. Ich wünsche euch viel Spaß und ich weiß, meine Tracks sind politisch und gesellschaftskritisch, aber ich hoffe eben, dass es den einen oder anderen auch zusagt oder gefällt. Und wem es nicht gefällt, kann ich auch nichts für. Denn jeder Raum hat seine Tür. Peace.
1: Jo, und hier nochmal ein kleiner Flow für die ganzen sozialen Menschen und so. Dieser Track Nummer 8 geht an jedes Kind, das von Herzen lacht. 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Wieder mal ein Freestyle-Lied, das vom Herzen sein Bestes gibt. 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

schön entschieden. Ihr seid zum Freestyle gerne eingeladen. Versteht ihr etwas nicht, so stellt doch Fragen. Und klagt natürlich auch ab mit hey, ho, doch Gott, sieh mich an, komisch. 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
4: So schnell entsteht einmal Track, hier ist der Lord mit dem 9.

0: 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Dann könnte es auch mit deinem Partner passen. Und für die es heute hören, alle noch ein schönes Wochenende. Und allen sozialen und ehrlichen reiche ich gern die Hände. Bis zum nächsten Track, euer Lord.
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2: Track 23. Die Ruhe vor dem Sturm. 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Seid ihr noch ganz dicht? Ihr verstoßt gegen die soziale Pflicht. Eben, gerade euch ist es gegeben, den Jugendlichen und Kids ein bisschen soziale Bildung mitzugeben. Es ist echt schon schlimm, wenn man so sieht, was in dieser sozialen Demokratie so alles geschieht, wo nur noch Massen sich gegen Massen stellen und wieder mal die alten Parolen bellen. Geht hier auch nicht nur um Deutsche, dass wir uns klar verstehen. Es tut sich allgemein um die rechte Scheiße. Es geht hier auch nicht um Politisches, sondern um eine Verhaltensart, aber das wird in euren kranken Hirn ja eingespart. Darum liebe ich hier Freestyle, eigene Musik, eigenen Track, eigenen Beat, damit wir schaffen wieder ein kreatives Lied, was sich eben auch gegen diese asoziale rechte Verhaltensart einschiebt. Eben das Asoziale und Rechtsradikale hat im sozialen Netzwerk nichts verloren. Könnt ihr das nicht verstehen oder seid ihr einfach ohne Hirn geboren? Eben für Kreative und Sozialen stelle ich mich gegen die blinde Massen, damit wir mehr Buntes und Vielfalt wieder schaffen. Und ich weiß, dass den rechten Massen meine Tracks hier stören, denn die wollen ja die Wahrheit niemals hören, dass sie schuld sind an Krieg, Gewalt und Leid. 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Man muss hier mal ein bisschen Klartext reden, damit vielleicht einige Menschen es auch verstehen, es geht hier um Soziales und ein Miteinander hier. Und eben auch ganz klar entgegen den rechten Asozialen, die hier schon den Kindern den Kopf blind zur Anpassung versuchen. Was für ein Schock. Da gab es gegen eure rechte Scheiße mal wieder ein bisschen Rock. Jetzt lasse ich hier aber den Track ausklingen und freue mich auf ein soziales, vielfältiges Springen. Yeah.
3: Yo, yo, hier ist nochmal euer Lucky Time, und jetzt Sven Banken, und gerade und herzlich an dabei zu sein, hier beim Untergrund Freestyle. Ja, ich versuche seit 2008 Kreatives und Soziales hochzuhalten, mich einzubringen, gerade auch für eingeschränkte, schwerbehinderte Menschen. Damit diese auch medial die Möglichkeit haben, sich einzubringen, sich zu äußern, Beiträge zu posten, zu senden. Und dafür biete ich zum Beispiel eben gerade auch diesen Sender und das Radio an. Es gibt eben viele Menschen, die sind eingeschränkt, so wie ich, die im Leben nicht mehr die blinden Leistungsebenen der Gesellschaft befolgen können. Naja, dennoch haben wir Leistung zu erbringen, dennoch sind wir Menschen. Das ist auch alles rechtlich, gesetzlich so anerkannt. Hier bei Laut FM, das muss ich auch nochmal sagen, Laut FM, ja, bieten wir, also ich zumindest jetzt hier mit der Plattform, mit dem Sender, eine Möglichkeit, dass ihr Kontakt zu mir aufnehmen könnt, weil ich versuche auch immer Kontakt aufzunehmen zu Einrichtungen oder eben auch Städten, Cafés und etc., wo man allerdings immer die Hand ausgeschlagen kriegt. Also man bietet seine Hand an und sagt, ey, man kann das und das machen. Man kann Beiträge posten, man kann Gedichte, Reime, sonst was oder eben irgendwelche Sendungen auf die Beine stellen. Man könnte auch Live-Beiträge auf die Beine stellen. Nur da ist eben wieder das Angebot der Masse der Gesellschaft gefragt. Und wenn die eben die Hand ausschlagen und immer wieder sagen, nein, nein, das wollen wir nicht, ja, dann kann ich auch nichts weiter tun, als nur meine eigenen Beiträge zu posten, meine eigenen Beiträge zu machen. Ja, und dann kann ich nur meine Leistung für mich nutzen. Ja, dann ist es auch okay. Nur es ist eigentlich nicht Sinn der Sache. Also Sinn der Sache, des Einbringens, was ich habe, ist mal eben für das Soziale, für das Miteinander, für eine globale Gesellschaft, die im Sozialen leben kann, wenn sie bereit dazu wäre. Ich kann nur eben sagen, es ist schade, dass immer alles außer Hand geschlagen wird, was man anbietet, was man aus eigener Kraft und Leistung aufbaut und Menschen nicht daran teilhaben wollen, dass sie nur halt das nutzen, was in der Masse verbreitet ist, also wie offener Kanal oder sowas, wo aber nicht der Raum ist für eingeschränkte Menschen, dass sie in einem geschützten Raum arbeiten, sondern alles mit Perfektion und Druck wieder zu tun hat. Das würde ich unter anderem nicht anfordern. Kein Druck, keine blinde Perfektion, sondern eben, dass man sich frei, wie man möchte, einbringen kann. Mit Beiträgen, mit Posts, mit Kommentaren oder eben auch mit Sendungen, die man organisieren könnte. Wenn die Leute dazu offen wären, bereit wären und nicht immer gleich die Hand aus dem Wind schlagen würden, also die angebotene Hand wegschlagen würden. Ja, das sage ich hier bei Loud FM nochmal hier mit als Werbetrack für mein Untergrund-Freestyle-Portal, das ich hier habe, den Sender. Ich kenne mich aus mit der Technik, ich kenne mich aus mit dem Software-Bereich und auch der Hardware-Bereich mit der Technik. Ich könnte also durchaus weiterhelfen, dass man vorankommt. Es liegt mit an euch. Ja? Es liegt einfach nur.

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Das war der 21. Track, Hey, der Tiger ist back. 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

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Würde gerne mehr Beiträge eben auch posten mit von anderen eingeschränkten Menschen, weil ich eben finde, man kann klar seine Meinung sagen, auch im Media, eben auch als schwerbehinderter oder eingeschränkter Mensch. Muss natürlich alles seine Grenzen haben und seine Klarheit, Sachlichkeit auch eben. Aber ich würde mich freuen über Beiträge, die ich mit in mein Radio hier bei Laut FM Untergrund Freestyle mit aufnehmen könnte, von Behinderten, von eingeschränkten Menschen. Mögen es Gedichte sein, irgendwelche Dialoge, Erzählungen oder Geschichten aus ihrem Leben. Ich will es gerne ausbauen. Ja? Ich will gerne ein bisschen mein Radio auch ausbauen, mein Sender auch ausbauen, so wie es ursprünglich auch gedacht war, zum Einsatz für und um Schwerbehinderte. Und eben ein Beitrag eben auch, dass Schwerbehinderte was beitragen können, also sich mit einbringen können, sich äußern können, auch Kritik äußern können an gewissen Sachen, die sie nicht richtig sehen. Und ja, ich werde ein bisschen weggehen vom ganzen Reagieren auf diese Hasswellen, die agiert werden gegen meine Person und auch gegen meine Beiträge, gegen mein Einbringen. Ich finde eben, die Leistung, die ich gebe als schwerbehinderter Mensch, ist schon was wert. Und lade eben andere ein, auch Beiträge mitzugeben, die können, ne, in verschiedene Richtungen ausgelegt werden. Ich werde es natürlich überprüfen. Ich werde keine rechtsextreme oder radikalen Posts senden, die gegen Gesetze oder eben gegen soziale Richtlinien verstoßen. Auch nichts Kriminelles oder sowas. Mir geht es darum eben, ja, wie gesagt, es können Gedichte, es können Reime sein, es können irgendwelche Erzählungen sein, dass jemand über seinen Glauben sprechen will oder was weiß ich. Eben von Eingeschränkte für Eingeschränkte soll diese Untergrundbewegung ja auch sein. Natürlich dürfen auch Normalos, ja, also nicht eingeschränkte Menschen, ein Radio verfolgen und auch Beiträge gerne senden. Sollte aber eben alles im Rahmen sein, weg von dieser blinden Perfektion, die eben so viele Menschen kaputt macht. Ja, das ist mein Beitrag hier, das poste ich jetzt nochmal hier eben auf YouTube und auch eben werde das wahrscheinlich mit über meinen Stream fallen. Ich bin hier bei Laut FM und gebe unter anderem Tracks, eigene Produktion, möchte aber auch weitaus mehr geben, möchte eben auch, ja, Dialoge und sprachliche Nachrichten vielleicht mit hochnehmen, mit aufnehmen in mein Programm, die andere anregen oder unterhalten. Und da ist eben wieder die Gesellschaft gefragt, eben die Leute, die draußen sind, die das mitkriegen, das hören, das verfolgen, dass ich eben durchaus Beiträge annehme, diese überprüfen werde und dann eben entscheide, ob sie mitgesendet werden oder eben rausfallen. Ich werde allerdings nicht oberflächlich daran gehen oder bin perfektionistisch, sondern eben wirklich nur fallen Sachen raus, die wirklich über den Rand schlagen, also in das Extreme rein oder in das Radikale oder Kriminelle rein. Die werden nicht als Beiträge auf meinen Sender oder auf meinen YouTube-Channel gepostet. Zudem will ich auch wieder irgendwann Live-Beiträge machen, aber dazu muss erstmal wieder vernünftiges Internet bei mir stehen. So. Damit verabschiede ich mich, euer Lord Titan alias Sven Daten. Und ich versuche nur kreativ und sozial mich einzubringen seit 2008. Es kommt natürlich mit auch auf andere an, ob sie mit Beiträge und mit Einbringen geben für dieses Radio und für diesen Sender, auch bei YouTube gegeben oder nicht. So entwickelt es sich auch, wenn ich immer nur irgendwelche Hassparolen und Diskriminierung kriege und Hetzparolen gegen meine Person und Behinderung, dann wird es eben auch immer nur Reaktionen geben. Das will ich eigentlich nicht, dafür war das auch nicht gedacht und aufgebaut, sondern die Idee war eigentlich positiv gerichtet für ein soziales, kreatives Miteinander rund um Aufbau für Radiosender oder eben auch Livestreams, eben gerade um Behinderten eine Plattform zu bieten, einen Bereich zu bieten, in dem sie sich äußern können, in dem sie was mitgeben können, an eben vielleicht sogar sozialen und positiven Feedbacks aus ihrem Leben oder eben auch gerne Kritik, solange sie eben angebracht ist, ja, und auch Hand und Fuß hat. So, bis bald, euer Lord Titan alias Sven.

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0: 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In diesem Freestyle, die mich die Macht erheben.
1: Yo, euer Lord Titan, damit ist dieser Track auch wieder mal abgefahren. Juhu, Quelle des Sein und ein bisschen Freestyle schenke ich euch ein. Ja, so soll es sein, die Welt ist voll mit Sonnenschein.

0: sagt nicht niemals. Ganz egal, was uns steht auch entgegen. Jetzt, wir werden uns einfach entspannen und zurücklegen und unsere Sinne in den Himmel reinwirren. Wir werden einfach weitergehen und bleiben am Ende eines Tages stehen. Der war ganz ohne Regen, sondern es hat nur Sonnenschein gegeben. Spürst du es auch, diese wundervolle Energie, die durch dir fließt wie noch nie, die entfaltet deine Fantasie und dir gibt die Massen an Energie. Yeah. Wir lassen uns jetzt das Streben nicht geben, sondern wollen uns einfach eine Pause nehmen von den ganzen Lieben um uns, das tut Streben. Wir werden uns einfach gemütlich hinlegen und die Sonne von unten ansehen. Ja, zwischen den Wolken, zwischen dem Wind. Yeah, spürst du es auch? Yeah. Wir werden einfach uns den Tag hingeben, als wär's der letzte in diesem Leben. Chillig einfach den Abend entgegensehen. Yeah. Ein bisschen genießen diese Zeit. Yeah. Von allen Sorgen hier befreit. Zusammen lachen und abdrehen. Zusammen ein wenig chillen und uns bequemen. Nicht immer alles nur so eng und sachlich sehen, als würde nur Probleme in dieser Welt bestehen, sondern auch das Chillige uns sich geben in diesem Leben und ein wenig Zeit für sich in Anspruch nehmen, um sich ein bisschen in diesem Leben zu bequemen. Yeah. Kannst du das auch verstehen, wovon ich hier tu reden? Einfach sich mal ein bisschen Zeit zu geben und Quell des Sein. Yeah. Denn diesen Tag voller Sonnenschein, dieser Tag, der nun zu Neige geht, weil es schon auf den Abend bin dreht. Yeah. Die Sonne vergeht so langsam am Horizont. Wärme lässt nach, aber nicht allzu prompt, sondern langsam braucht ein kühler Abend. Das spürt jeder Erwachsene und jedes Kind. Yeah. So soll es sein, voller Sonnenschein. Ja, Quell des Seins. Yeah. Entspann dich. Lege hier ruhig dein Bein und feier ein bisschen in den Abend rein, denn dieser Tag war, wie gesagt, voller Sonnenschein. Ja, ob groß oder klein, schaltet ab und stellt euch drauf ein, ein bisschen zu chillen mit diesem Rhein. Im Quell des Seins. Leben heißt doch nicht nur, sich immer nur unbequem zu bewegen, sich gleitend in die Stellung zu begeben, als müsste man immer gegen andere stehen. Yeah. Hast du es auch irgendwann begriffen, dann wirst du auch es besser wissen. Legst dich nieder hier zu uns und weißt, es ist eine gegebene Gunst, yeah, auf und abschalten zu können in diesem Leben und nicht immer alles so eng zu sehen. Yeah. Komm zu uns, ich lade dich ein, in einen Abend voller Sonnenschein.
1: Yo.
0: Einfach ein bisschen relaxen, die ganze Scheiße um sich vergessen. Einfach ein bisschen sich entfalten und entspannen. Den ganzen Tag einfach zu sich selbst zu gelangen. Yeah. Es ist Wochenende, die Sonne scheint. Ja, yeah, komm rein und quält das Sein. Und lass die Sorgen Sorgen sein. Heute wollen wir uns einfach nur mal in die Ecke legen und uns ein bisschen Freizeit nehmen von diesem Leben. Jo. Lass es dir gut ergehen und nicht die Massen über anderes hier drehen. Nein, wir wollen das heute nicht sehen und nichts davon verstehen, sondern eigentlich nur unsere Augen schließen und unseren Geist verdrehen. Quell des Sein, yeah. Ich schenke es euch ein wenig Quell vom Sonnenschein, ja. Yeah. Dann endet auch jetzt dieser Rhyme. Yeah, Freestyle für den Sommerbeat. Quell des Sein, ein neues. Jojojo, willkommen in the jungle, in my car. Wir machen uns jetzt auf eine kleine Fahrt durch die Bulgarie, um das Dach zu fliegen. Also schließt die Tür und schnallt euch an. Geht's hier. Auf dieses Auto. Yeah. Auch die Oma ist hier stark und die

der Familie den Dschungelkar greifen. Yeah. Einfach abgedreht. Und es ist nie zu spät. Yeah. 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

Freestyle raus, yeah. Ohne irgendeinen Applaus, yeah. 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

Das war eine wilde Fahrt durch die Kuhn. Und wir danken es euch. Euer Leute da. So, guten Morgen, guten Abend zusammen. Ich werde euch jetzt mal einen kleinen Beitrag geben, all den Lügnern und Verdrehern, die auch immer gegen meine Person agieren, die auch immer gegen meine Rechte agieren und immer mit Verdrehungen und Lügen mich schlecht machen wollen, mich hinstellen wollen, als wäre ich Nazi oder als wäre ich linksradikal, rechtsradikal oder sonst ein Blödsinn.

Ich bin einfach nur ein sozialer Typ, der mit Menschen auch gut klarkommt, aber ich habe ganz klar was gegen rechte und asoziale Scheiße und die hat nichts in unserem sozialen Miteinander hier zu suchen, auch nicht im sozialen Netzwerk und auch nicht in einer realen Demokratie. Und das hier ist jetzt für euch von den bösen Onkels, ja. Einfach von mir wiedergegeben für euch. Ja, und ihr kennt es auch, Meister der Lügen, ja, und das seid ihr für mich, ihr Verdreher, ihr Hetzer, ihr Falschzeugnisredner, ja, ihr ach so gläubischen, nicht wirklich wahren Gläubischen. Ja, ich kann es nicht anders sagen, Alter, ihr seid so ein Bullshit, ey. Na gut, dann fangen wir mal an. Ne? Böse Onkels für euch vom Lord Titan wiedergegeben. Und ich wünsche euch viel Spaß dabei. Ich schätze die Mühe, die du dir machst, um mich zu bekämpfen, auch wenn du's nicht schaffst. 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Ach, ist das herrlich, ey. Immer diese verlogenen Verdreher der Realität. Ihr seid sowas von hinter, zu spät. Ich kann euch nur eines geben und das ist aus meinem Leben ein soziales Streben eben, um nach vorne zu gehen und nicht an rechten und asozialen linken Ecken zu kleben. 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

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Yeah. 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Ja. 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Ja, das ist mein Statement dazu. 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

Euer Lord Titan, damit ist dieser Track wieder abgefahren. Yeah. 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

0: habe nichts notiert, nichts aufgeschrieben. Und das Lied ist auch einfach so aus dem Puls rausgetrieben. Yeah. Einfach Freestyle, der ganze Track und auch das Bild ist nicht gefaked, sondern zusammengestellt. Ja, einfach kreatives Leben. Danach könntest du auch mal streben, als sich nur dem materiellen Geld hinzugeben und dich den anderen zu beugen und ihnen Arsch hineinzugeben, was dir gelegen ist im Streben. Yeah. Ihr kleine Gangster-Rapper, ihr möchtet gern Gangster, ja. 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Und meint, ihr seid die ganz Coolen und die da oben. Doch irgendwann wird es sich auch nicht mehr für euch lohnen. Ihr müsst euch auch erweitern und zu euch selber stehen. Oder könnt ihr wirklich nur Scheiße reden? Das ist Freestyle gegen den ganzen Akku-Rap, diesen ganzen rechten asozialen Dreck, der sich hier in das Soziale reinkehrt und unsere Jugend total verdreht, bis sie denkt verkehrt. Ihr seid nicht mehr ganz frisch im Kopf. Ja, teilweise seid ihr sogar bekloppt. Ich weiß auch nicht, wieso man einen Preis vergibt an einen Bushido, der nur Scheiße gibt. Ja. Es soll ihn eine Bürde sein, auferlegen, damit er tut, die Jugend in ein besseres Selbst zu geben. Ja, ich verstehe das nicht. Wieso kriegt ein Akku-Rapper so einen Preis? Seid ihr nicht ganz dicht? Yeah. Freestyle aus den Herzen, ich entfache 1000 Kerzen. Und gegen Akku-Rapper werde ich stehen, auch ohne Messer und Knarre in meinen Lieben. Denn die verbale Art ist das, was du ich tu geben. Kannst du das denn nicht verstehen? Ich tu von dir da reden, ja. Du mit deiner Kette reich um den Hals, mit deinen Waffen, die du dir gerne umschnallst, ja. Meinst du, dass das noch irgendwo menschlich ist, was du da gibst? Oder meinst du, dass du diese Welt in den Abgrund schiebst, samt der Jugend nächster Generationen? Für keinen von denen wird sich deine Gewalt, die du gibst, jemals lohnen. Yeah, das ist Freestyle, Mann. Komm, komm, gib mir deinen Verstand, du hast es in der Hand. Du kannst natürlich dich auch ändern, auch Bushido kann seine Scheiße ins Positive wenden. Ja, dann tut vielleicht dieser ganze Rotz hier mal enden. Mit der scheiß Drogenhysterie, der Waffengewalt, die es gab, wie jetzt noch nie. Ja, nächste Generationen sollen in Frieden leben, aufwachsen ohne falsche Streben, ihre Freiheiten lieben. Yeah. Hast du was dagegen, dann tust du gegen das Soziale stehen, dann bist du ein asoziales Wesen und das bist du denn immer schon gewesen. Yeah. Ah, Leute, Leute, Leute, ich geb nur Freestyle und ich habe immer noch Hoffnung, auch dass diese Akku-Rapper es verstehen, dass sie gegen das Leben angehen und nicht verstehen, wovon sie eigentlich in ihren scheiß Texten reden. Die sie lange schreiben und studieren, aber selbst nicht den Inhalt kapieren, wenn es nur um Waffenwald noch geht oder darum, dass es sich um Drogen dreht, darum, dass sie Meister sind auf Erden, die meinen, sie müssen sich über alles erheben, bis alles tut sterben. Yeah. Ihr seid nicht kreativ, ihr seid nicht gebildet. Yeah. Das kann ich hier nur sagen. Ihr Akku-Rapper habt echt einen Schaden, ja. Und das ist mein Diss an euch Akku-Szene, ja. Probleme hätten wir ohne euch weniger, wenn auch nicht keine, yeah. Ja. ich muss es einfach mal sagen, Leute. Ich denke positiv und habe Hoffnung, deshalb mache ich auch dieses Lied. Ein Freestyle-Beat, auf den ich meinen Text drauf schiebe. Ja, damit ist dieser Track auch abgefahren. Ich hoffe, vielleicht einigen von euch hat's irgendwo im Hirn was angetan. Yeah, euer Lord Titan. Jo, jo, jo, so ist es wieder hier im blinden Streben, hier in Deutschland eben, wo sich die Menschen wieder gegen das Soziale bewegen, selbst im Schulleben schon blinde Streben geben, anstatt wirklich Soziales noch zu verstehen und mit Ehre und sozialen, menschlichen Werten zu sich zu stehen, ja. Und auch für anderes eben. Das tut es hier nicht geben. Die Wahrheit ist, ihr seid alles am Verdrehen, am Wegschauen, am Mitmachen, am Mitklotzen, am Mitfacken, ja. Und ihr seid die Scheiße, die es gibt, die es seit Schule schon gibt, weshalb es auch Amokläufe gibt, ja. Weil ihr macht Menschen erst kaputt in ihrem Leben. Tretet sie nieder, bis sie am Boden kleben. Und dann wundert ihr euch, wenn diese sich dann erheben und auch mit Gewalt euch entgegentreten. Ja, ihr habt's immer noch nicht begriffen. Ihr, die Gesellschaft, seid echt beschissen. Dann lauft doch jeder fünfte von euch zum Psychiater mit eurer scheiß psychologischen Spannweite, die ihr habt. Ihr seid sowas von bescheuert und das nicht zu knapp. Ja, ich muss euch es echt mal sagen. Ihr seid total am Verstand einsparen. Und wenn ich mit der Jugend irgendwie mal quatsche, dann wundert euch nicht, wenn ich euch alle auslache. Die Kinder im Internet flogieren und die Eltern nur im Zimmer rumstudieren. Irgendwas im Fernsehen einschalten und das einen sich verleiden. 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Aggressives Gelaber gegen Behinderte, gegen andere, gegen Schwulen, gegen Lesben. 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Und ihr alle, ihr die Gesellschaft hier, verletzt die Gesetze. Deshalb kommt es auch zu Reaktionen, die dann sind Aktionen gegen eure radikale Position. Ja, wenn ihr macht Kinder schon fertig in Schule, weil ihr meint, ihr müsst euch über sie erheben und Feige von oben nach unten treten. Das sind sogar noch in Massen, nur weil ihr anderes tut hast, ohne es zu verstehen. Dann tut ihr euch gegen anderes bewegen. Und dann wundert euch ihr euch in diesem Leben, wenn die Getretenen aufstehen und sich zur Wehr setzen gehen. Ja, Amoklauf und etc. Alles eine große Gefahr. Doch macht euch mal euch klar, dass es durch eure Taten kommt. Na? Ihr setzt den Kindern die Waffen in die Hand. Ihr setzt den Kindern die kranke Perfektionswelle im Verstand. Ihr setzt die Vorurteile und blinde Glaubensweise. Ihr seid die Eltern, die Lehrer, ihr seid die Erziehungsberechtigten, ihr seid scheiße. Ja, wir haben hier eine soziale Bildungspflicht, doch ihr Freaks kapiert es nicht. Ja, und deshalb muss ich hier mal ganz einfach sagen, ich werde euch weiter hinterfragen und es auch anklagen. Denn es sind nicht irgendwelche von anderen, sondern es sind eure feigen Taten. Ja. Und auch jeder Klappspaten von Elternteil, der meint eine gewisse Fresse zu haben. Ja. Ihr sollt erst mal euch um eure Kinder kümmern, um deren billigen Tag. Ja, was suchen kleine Kinder im Internet mit irgendwelchen aggressiven Gangstern? Ja, kommt mal klar, lernt die Gefahr. Ja. Ihr seid als Elternteil für Erziehung auch da, eben auch als Lehrer oder andere Erziehungsberechtigte. Ja, ihr müsst mal kapieren. Setzt euch durch für ein soziales Miteinander, für soziale Bildung, für eine soziale Kultur und nicht für blinde Perfektion und blinde Machtwesen, wie sie sind schon in der Schule gegeben und nehmt sogar anderen Kinder ihr Leben. Das ist euer blödes Streben, das habt ihr ihnen gegeben, ja. Und ihr könnt auch weiter wegschauen, wie Frau Merkel es auch tut und meint, die Fahne wegzustecken, das wäre gut. Doch ich werde stolz und aufrecht zu Deutschland stehen, zu unseren sozialen Werten eben. Und das wird die Masse wieder nicht verstehen und verdrehen und mich hinstellen, als wäre ich hier irgendwie ein Nazi oder rechts gewesen. Dabei werde ich nur zu meiner Heimat stehen, zu den sozialen Werten der Kultur, sowie auch die Vielfalt, die wir hier haben. Doch da seid ihr und Frau Merkel und der ganze Scheiß an der Gesellschaft hier viel zu stur. Damit verabschiede ich mich hier und lasse euch hier im Revier nur ein klares Statement von mir. Euer Lord Titan alias Sven Duncan, Freestyle für die Welt, auch wenn's euch nicht gefällt.
1: Yo, hier ist der Track Nummer 7, nun lass uns ein bisschen fliegen und weiterhin das Leben in vollen Zügen lieben. Hier ab geht's.

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Ja, mein Kosmos ist erweitert, mein Verstand gebildet. 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Ja, einfach will ich ein bisschen Bildung geben, ein bisschen sachlichen Verstand. Und auch mit diesen Tracks habe ich es in der Hand, auch die Menschen zu erreichen, dass wir uns nicht alle müssen gleichen, sondern verschieden sind im Leben und das auch schon immer sind gewesen. Dass wenn wir etwas nach vorne streben und zusammen da drin begeben und uns einig sind in einer Sache, wir sind keine Herrenrasse. 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Ich bin echt ein Rapper, echte Coole. Nein, Leute, hört doch auf mit dem Scheiß. Braucht ihr dafür denn noch mehr Beweis? Das ist nicht sozial, das steht gegen das Leben. Und ihr wollt immer diesen Weg weitergehen. Bis sich wieder was tut erheben, was dann tut blind gegen eure Blindheit stehen. So ist es mit euch scheiß Massenleben. Und es ist immer schon gewesen. Ihr seid nicht da, um was zu verstehen, sondern nur um Scheiße von euch zu gehen. Und ich singe hier nur, muss es wirklich so sein. Darum geht es hier in diesem Reim. Und nur darum habe ich hier Beat und Lied gegeben, um den Menschen zu geben, ein bisschen verstehen, damit sie auch mal sehen, welche Scheiße sie leben. Jo, wir müssen doch nicht aggro sein oder immer gegeneinander, in Massen vereint, sondern als Masse für das Soziale stehen, das verlangt dieses Leben. Ja, der ganze Materialismus, das Geldwesen, ist nur am Rande des Lebens ein Streben und hat nicht das Recht, sich über anderes zu geben, von oben dann nach unten zu treten. Das hat diese Finanzierung, diese materielle Bewusstseinsebene nie gegeben. Das habt ihr euch einfach im Leben genommen und habt einen Scheiß begonnen. Habt angefangen, euch mit anderen zu messen und habt dabei die Menschlichkeit vergessen. Habt dabei vergessen, das Soziale zu geben und dass wir nicht immer nur nach Perfektionen müssen streben. Auch weiterhin wird es sich ergeben, dass der Mensch muss mehr tun in seinem Leben, als nur sich selber zu sehen und blind nach Perfektionen zu streben. Ja. Wir müssen auch weg von diesem Planeten, das wird sich eines Tages ergeben, auch wenn die Leute weiter Scheiße reden. Denn nichts ist, hat für ewig Bestand, auch nicht diese Welt, ein Kontinent oder ein Land. Und wenn ihr das tut verstehen, dann können wir auch gerne mal Klartext reden. Euer Lord Titan.

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0: 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Aber genauso kann ich auch euch entgegen die Gewalt, die ihr mir gebt, schüren. 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Aber das habt ihr noch nicht begriffen, ihr wollt weiter in mein Leben reinschiffen. Und dann wundert euch doch nicht, wenn ich darauf reagiere und mit diesen Tracks gegen euch demonstriere, gegen die Rechten und Asozialen ohne Verstand. Aber ihr habt es immer noch in der Hand. Ändert euch mit Bildung und Verstand. Yeah, hier ist euer Logitan. Und ich hab mal wieder keinen Plan. Juhu, Quelle des Seins. Und ein bisschen Freestyle schenke ich euch ein. Ja, so soll es sein. Die Welt ist voll mit Sonnenschein. Und wir gießen uns noch ein Glas Cola ein. Oh yeah, wir lassen uns diesen Tag nicht nehmen. Ganz egal, was uns steht auch entgegen. Yeah. Wir werden uns einfach entspannen und zurücklegen und unsere Sinne in den Himmel reinwirken. Einfach weitergehen und bleiben am Ende eines Tages stehen. Der war ganz ohne Regen, sondern es hat nur Sonnenschein gegeben. Yeah. Spürst du es auch, diese wundervolle Energie, die durch dir fließt wie noch nie. Die entfaltet deine Fantasie und dir gibt die Massen an Energie. Yeah. Wir lassen uns jetzt das Streben nicht geben, sondern wollen uns einfach eine Pause nehmen von den ganzen Lieben um uns, das tut Streben. Wir werden uns einfach gemütlich hinlegen und die Sonne von unten ansehen. Ja, zwischen den Wolken, zwischen dem Wind. Yeah, spürst du es auch? Yeah. Wir werden einfach uns den Tag hingeben, als wär's der letzte in diesem Leben. Chillig einfach den Abend entgegensehen. Yeah. Ein bisschen genießen diese Zeit. Yeah. Von allen Sorgen hier befreit. Zusammen lachen und abdrehen. Zusammen ein wenig chillen und uns bequemen. Nicht immer alles nur so eng und sachlich sehen, als würde nur Probleme in dieser Welt bestehen, sondern auch das Chillige uns sich geben in diesem Leben und ein wenig Zeit für sich in Anspruch nehmen, um sich ein bisschen in diesem Leben zu bequemen. Yeah. Kannst du das auch verstehen, wovon ich hier tu reden? Einfach sich mal ein bisschen Zeit zu geben und Quell des Sein. Yeah. Denn diesen Tag voller Sonnenschein. Dieser Tag, der nun zur Neige geht, weil es schon auf den Abend bin dreht. Yeah. Die Sonne vergeht so langsam am Horizont. Wärme lässt nach, aber nicht allzu prompt, sondern langsam braucht ein kühler Atem. Das spürt jeder Erwachsene und jedes Kind. Yeah. So soll es sein, voller Sonnenschein. Ja, Quell des Sein. Yeah. Entspann dich. Lege hier hoch dein Bein und feier ein bisschen in den Abend rein. Denn dieser Tag war, wie gesagt, voller Sonnenschein. Ja, ob groß oder klein, schaltet ab und stellt euch drauf ein, ein bisschen zu chillen mit diesem Rhein. Im Quell des Seins. Leben heißt doch nicht nur, sich immer nur unbequem zu bewegen, sich gleitend in die Stellung zu begeben, als müsste man immer gegen anderes stehen. Yeah. Hast du es auch irgendwann begriffen, dann wirst du auch es besser wissen. Legst dich nieder hier zu uns und weißt, es ist eine gegebene Gunst, hier auf und abschalten zu können in diesem Leben und nicht immer alles so eng zu sehen. Yeah. Komm zu uns, ich lade dich ein in einen Abend voller Sonnenschein. Yo. Ein bisschen relaxen, die ganze Scheiße um sich vergessen, einfach ein bisschen sich entfalten und entspannen, den ganzen Tag einfach zu sich selbst zu gelangen. Yeah, es ist Wochenende, die Sonne scheint, ja, Komm rein und quell das Sein und lass die Sorgen Sorgen sein. Heute wollen wir uns einfach nur mal an die Ecke liegen und uns ein bisschen Freizeit nehmen von diesem Lied. Jo, lass es dir gut ergehen und nicht die Massen über anderes hier drehen. Nein, wir wollen das heute nicht sehen und nichts davon verstehen, sondern eigentlich nur unsere Augen schließen und unseren Geist verdrehen. Quell des Sein, yeah. Ich schenk es euch ein wenig Quell vom Sonnenschein. Ja, yeah. Dann endet auch jetzt dieser Rhyme, yeah. Freestyle für den Sommerbeat. Quell des Sein, ein neues.
1: Warum wächst du nicht? Hab ich dir in irgendeiner Form gestattet, mich anzusprechen? Nun werden meine Flügel sich über euch erstrecken. Mein verwiesener Atem wird eure Gedanken brechen. Und ich werde zu euch als Warnung sprechen. Ihr habt es nicht vollbracht in diesem Leben. Des Lebens Sinn eine Erfüllung zu geben. Drum werde ich mich nun erheben, als Engel von euch nie vergeben, sondern ein Erschöpfung. Reich lag ich noch eben, gefesselt in meinen Gedanken, ohne Bundesstreben. Nichts, was mich störte eben, doch dann drang eure Gewalt durch die Felsen und Spalten in mein Reich und ließ mich entfalten, wieder zu neuen Gestalten aufzusteigen, um euch zu zeigen, dass der Titanenengel sich erhebt und aus dem Berg hinaus ins Weite der Welt sich trägt und seinen Flügeln über euch erschwingt und von oben herab die Hymne singt. Hymne des Untergangs eingeläutet, weil ihr nicht wisst, was das Leben bedeutet. Ihr habt es gewagt, die Ehre des Lebens zu verletzen, ganzes Leben zu zerfetzen. Ihr habt es gewagt, die Wahrung des wahren Lebens zu zerstören, euch nur nach blinden Perfektionen zu verirren. Damit habt ihr den Zorn des Titanengel über euch gebracht. Und er erhebt seine Schwingen über die Welt und es wird Nacht. Dunkler als je zuvor steigt der Engel. Feuerschweif und Ascheregen bringt er nun der Welt neuen Segen und lässt die Menschheit untergehen. Was Prometheus einst erschaffen, wird der Titanenengel zu Boden raffen. Die Menschheit hat sich somit am Ende des Lebens begeben, sich selber zu zerstören in diesem Leben. Und nun wird eine neue Ära eingeschläutet, was eine neue Zivilisation bedeutet, eine Errungenschaft für neues Leben, was sich nicht nach blinden Perfektion tut streben, sondern sich verbreiten will und auch vermehren. Die Vielfalt zu schützen, nicht zu zerstören, so sondern das Leben als Allgemeines zu ehren und sich gegen anderes, was angreift, auch zu wehren. Ihr werdet es sehen und auch noch verstehen, dass es alleine euren Weg gibt. Ob wir weiter nach blinden Perfektionen streben oder uns begeben einen sinnlichen Leben, das tut nach außen hin sich begeben, weg von diesem Planeten. Weiteres erstreben, Neues generieren, was die Welt tut, mehr als nur faszinieren. Irgendwann wird dieser Planet vergehen, das tut selbst der Engel der Titanen verstehen. Wird euch geben einen Segen, einen Schlachtruf in diesem Leben, dass ihr müsst euch erheben, um weitere Wege zu gehen, statt gegeneinander zu leben und euch nehmen das eigene Leben. Und statt sich nur auf der Stelle zu bewegen, sich in neuen Dimensionen zu erheben. Titanengel wird euch nicht vergeben. Jojo, das hier ist Leben, du kannst es erweitern und erstreben, doch am Ende bleibt dir nicht viel zum Mitnehmen, denn was bewegst du in diesem Leben, darum tut sich alles drehen. Kannst du es denn nicht verstehen, du musst mehr Soziales, Menschliches von dir geben, um weitere Perspektiven zu sehen. Yeah. Ja, ich gebe dir nicht nur meinen Verstand, ich reiche dir auch meine Hand, um friedlich miteinander zu leben. Nicht um nach blinden Perfektionen zu streben, doch das sagte ich schon eben. Wir sind hier in ein schönes Leben, voller Vielfalt, buntes Gestalten. Vieles wird sich hier entfalten. Verschiedene Lebewesen und Gestalten, das wissen schon die Jungen wie die Alten. Nur leider vergessen wir bei unserem Leben, dass es nicht immer nötig ist, nach oben zu streben und von oben herabzutreten, sondern dass es anderes gibt im Leben, was mehr zählt, als sich nur nach oben zu bewegen, um dann nach unten zu sehen und nicht zu verstehen, es gibt auch anderes Leben. Yeah. Und alles, was ich tue, ist hier nur ein Freestyle-Gebe. Rein aus dem Kopf, einfach abgegeben auf diesen Track, den ich erstellte in diesem Leben. Auch dieses habe ich erzeugt in meinem Leben, ohne danach irgendeiner blinden Perfektion zu streben. Wenn auch Leute meinen, ich sei krank, nein, ich bin einfach nur ein Punk. Und ein Punk muss nicht immer nur auf einer E-Gitarre rum experimentieren, sondern kann auch einfach so hier ein Lied kombinieren. Hier, einfach Freestyle aus dem Kopf gegeben. Davon tue ich in dieser Welt hier reden. Als kleiner Punk, der nichts hat zu geben, außer sein eigenes Leben. Und ich kann aufrecht zu mir stehen, zu jedem Wort, das ich hab gegeben. Ich bin immer treu gewesen und verfolge nur ein friedliches Leben. Doch es gibt immer wieder Menschen, die in mein Leben knallen, mit Gewalt und irgendwelchen asozialen Gestalten, die sie mir vorhalten. Ja, was soll ich dazu noch sagen? Klar kann ich mein Leben in Frieden tragen, doch ich muss mich auch wehren in diesem Leben, und das gehört zu diesem Eben. Ja, könnt ihr das verstehen? Ich muss mir nicht alles gefallen lassen, nicht die linke und rechte Wange für eure Taten halten. Ja, ich muss mich auch wehren, ich muss auch leben und nach Höheren streben, doch nicht um mich über anderen zu begeben. Und dann, wie schon gesagt, nach unten zu treten. Nein, das ist nicht mein Streben. Nein. Es geht um mehr in diesem Leben. Und einige tun es auch verstehen, die sich sozial und menschlich auch benehmen. Und Tiere und anderes Leben auch zu schätzen wissen. Und nicht einfach irgendwelche Menschen dissen. Einfach meinen, sie seien besser als Behinderte. Nein, das seid ihr nicht.
0: Nein, das seid ihr nicht. Wir sind alle Menschen. Vor Gott sind wir alle gleich. Doch hier sind wir verschieden, bunt und im Herzen reich. Wenn wir wirklich die Freiheit sehen und es verstehen und uns schaffen unser eigenes Leben, dann sind wir wirklich frei im Geist und im Herzen. Und das verschmelzt auch alle Schmerzen. Ja, wir brauchen nicht immer Trauer oder irgendwas zu beneiden. Wir können auch unser eigenes Leben teilen und leiden. Darum geht es auch im Sozialen, das will ich nur nochmal sagen. Es geht darum, was ihr versteht und eure Taten. Es geht um soziale Bildungspflicht, soziales Miteinanderleben, Menschlichkeit und nach mehr Liebe zu streben. Weiter auch den Kindern was zu geben, wofür auch nächste Generationen können leben. Und nicht einfach nur für sein materielles Streben auf alles andere einen Scheiß zu geben. Ja. Siehst du die Schönheit auch in dieser Welt? Sie glitzert mehr als jeder Juwel oder Geld. Ja, sie ist das reine Energiebündel der Kreation, die sich entfaltet für immer schon. Denn es gibt einen Bestand, der immer existiert, und es wird Zeit, dass auch du das kapierst. Das Leben ist im Wandel, im Vergehen und Entstehen. Und irgendwann wirst auch du es sehen. Peace.
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3: Nur ein Punkt vor dem Untergrund. Diese Welt ist ungesund und macht sich wieder dumm und rund. 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

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Und dann werdet ihr es spüren, es ist nicht gesund, uns in den Untergrund zu schicken. 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

0: 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Yeah. 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Yeah. Und damit ihr auch begreift, dass das hier ein Lied ist, was für Kinder greift. Yeah. Ihr müsst den Kindern mehr Freiheit geben und mehr Recht in ihr Leben. Ist ein kleines Rückgrat, yeah. Ein kleines Rückgrat sieht man fast noch nicht, darf man nicht zu sehr bauen, weil es so. Menschen ohne Rückgrat haben wir echt, ob in der Gesellschaft oder in der Regierung, viel zu viel. Euer Nord-Titan. Yeah. Es sind so kleine, kleine Seelen, und ihr müsst es verstehen, sie sind noch rein und frei. Und ihr dürft sie nicht kaputt machen, quälen. Die gehen kaputt dabei. Yeah. Und diese Seelen, diese Armen, eigentlich sich nur in den Leben hier bewegen und versuchen nach neuen, nach Wissen zu streben, aber nicht nach blinden Perfektionen eben, sondern das wird ihnen von Eltern, Erwachsenen, von Lehrern vorgegeben. Yeah, weg mit dem blinden Streben, eben für unsere Kinder auch eben, dass sie sich frei entwickeln und frei verstehen ihr Leben, wir glauben auch eben, soll ihnen nicht sein vorgegeben. Sondern dass sie es selber entdecken in ihrem Leben. Und deshalb gehört es auch nicht in das Schulwesen, dass ihr dort reingibt, Religionsunterricht eben. Yeah, dazu stehen, eben für das soziale Leben. Yeah, wie gesagt, es sind so kleine Hände mit 10 Finger dran. Es sind so klare Augen, die suchen den Verstand. Es sind so kleine Füße. Zertrete sie nicht. Es kann sein, dass du dieses Wesenkind total zerbrichst. Ja, das ist mein Statement und mein Coversong für Kinder, ja, einfach Kinder, hier gegeben, eben von der Bettina Wegner, einfach aus dem Leben. Sie hat 1978 diesen Text teils so von sich gegeben. Ja. Euer Lord-Titan. Er neu aufgelegt, neu gegeben, hier im Jahre 2017 eben. Euer Freestyle-Kinder, yeah, von Lord-Titan, adios, and then peace.
1: Yo, yo, hier ist nochmal euer Lord-Titan, und jetzt Sven Banke, gerade herzlich ein, dabei zu sein, nur beim Untergrund Freestyle. Ja, ich versuche seit 2008 kreatives und soziales

0: halten, mich einzubringen, gerade auch für eingeschränkte, schwerbehinderte Menschen. Damit diese auch wieder eine Möglichkeit haben, sich einzubringen, sich zu äußern, Beiträge zu posten, zu senden. Dafür biete ich zum Beispiel eben gerade auch diesen Sender und das Radio an. Es gibt eben viele Menschen, die sind eingeschränkt, so wie ich, die nehmen nicht mehr die blinden Leistungsebenen der Gesellschaft befolgen können. Naja, dennoch haben wir Leistung zu erbringen, dennoch sind wir Menschen. Das ist auch alles rechtlich, gesetzlich so anerkannt. Hier bei Laut FM, das muss ich auch nochmal sagen, Laut FM, ja, bieten wir, also ich zumindest jetzt hier mit der Plattform, mit dem Sender, eine Möglichkeit, dass ihr Kontakt zu mir aufnehmen könnt, weil ich versuche auch immer Kontakt aufzunehmen zu Einrichtungen oder eben auch Städten, Cafés und etc., wo man allerdings immer die Hand ausgeschlagen kriegt. Also man bietet seine Hand an und sagt, ey, man kann das und das machen. Man kann Beiträge posten, man kann Gedichte, Reime, sonst was oder eben irgendwelche Sendungen auf die Beine stellen. Man könnte auch Live-Beiträge auf die Beine stellen. Nur da ist eben wieder das Angebot der Masse der Gesellschaft gefragt. Und wenn die eben die Hand ausschlagen und immer wieder sagen, nein, nein, das wollen wir nicht, ja, dann kann ich auch nichts weiter tun, als nur meine eigenen Beiträge zu posten, meine eigenen Beiträge zu machen. Ja, und dann kann ich nur meine Leistung für mich nutzen. Ja, dann ist es auch okay. Nur es ist eigentlich nicht Sinn der Sache. Also Sinn der Sache, des Einbringens, was ich habe, ist mal eben für das Soziale, für das Miteinander, für eine globale Gesellschaft, die im Sozialen leben kann, wenn sie bereit dazu wäre. Ich kann nur eben sagen, es ist schade, dass immer alles außer Hand geschlagen wird, was man anbietet, was man aus eigener Kraft und Leistung aufbaut und Menschen nicht daran teilhaben wollen, dass sie nur halt das nutzen, was in der Masse verbreitet ist, also wie offener Kanal oder sowas, wo aber nicht der Raum ist für eingeschränkte Menschen, dass sie in einem geschützten Raum arbeiten, sondern alles mit Perfektion und Druck wieder zu tun hat. Das würde ich unter anderem nicht anfordern. Kein Druck, keine blinde Perfektion, sondern eben, dass man sich frei, wie man möchte, einbringen kann. Mit Beiträgen, mit Posts, mit Kommentaren oder eben auch mit Sendungen, die man organisieren könnte. Wenn die Leute dazu offen wären, bereit wären und nicht immer gleich die Hand aus dem Wind schlagen würden, also die angebotene Hand wegschlagen würden. Ja, das sage ich hier bei Laut FM nochmal hier mit als Werbetrack für mein Untergrund Freestyle Portal, das ich hier habe, den Sender. Ich kenne mich aus mit der Technik, ich kenne mich aus mit dem Softwarebereich und auch der Hardwarebereich mit der Technik. Ich könnte also durchaus weiterhelfen, dass man vorankommt. Es liegt mit an euch, ja? Es liegt einfach nur mit.
1: Yo, kleiner Gangster-Rapper, du verpisst dich jetzt besser, ganz aus Deutschland, aus unserer sozialen Demokratie, denn solch asoziales, rechtes Pack wie euch brauchen wir hier nie, yeah. 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Ja. 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Ich hab nichts gegen Ausländer, bin auch nicht fremdenfeindlich. 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Blinde Vergewaltiger, pädophile Schweine, ja, die bringt ihr mit hier als Vereine, ja. Und wo sind unsere Rechte, haben wir keine, ja. Das bildet ihr euch ein, für mich seid ihr, jeder von euch, ein perverses Schwein. Er fahrt wieder heim, es ist doch euer gelobtes Land, was ihr so preist. Dann wird es Zeit, dass ihr auch dorthin reist, ja? Was wollt ihr hier in unserer sozialen Demokratie, wenn ihr Gewalt, Hass und asoziales Rechtes bringt, wie noch nie, ja? Ihr habt es nicht verstanden, ihr seid die absolut Kranken, ja? Ich werde mich auch bei keinem von euch bedanken und willkommen heiße ich euch nicht, es sei denn, ihr macht auch für euch den Verstand mal richtig, ja, richtig offen für unsere Kultur, für unser soziales Miteinander, ja, denkt mal drüber nach, ja.
2: Ja, wieder ein bisschen Freestyle geben. Mitten aus dem gesamten Leben, gegen euer blindes Streben. Die Menschheit hat Verantwortung zu tragen, für ihre gegebenen und noch zu gebenen Taten. Ja. Du wirst es eines Tages auch verstehen. 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Und auch das Geld wird vergehen. Wir werden vor anderen Herausforderungen stehen im Leben. So wird es sich ergeben. Da braucht man auch nicht. nicht reden, als wäre man von den Propheten, sondern es sind gewisse Sachen gegeben, die nun mal so im Leben stehen, zwischen Chaos und Ordnung sich ergeben. Davon tue ich hier reden. 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Zum Beispiel

seinem intelligenten Verhalten entsprechend auch zu ehren, dass er das Leben tut schützen und vermehren. Und nicht blind agiert gegen anderes Leben, mit falschen, rechten, asozialen Streben, nur um noch für Materielles und Geld zu leben, und tut in Wahrheit die Vielfalt triebt, ja, die nach oben sich erweitern will, in fremde Galaxien. Das ist nicht nur in irgendwelchen Fantasien, ja, sondern ist gegeben in diesem Leben. Auch auf Erden wird das Leben eines Tages vergehen, und dann werdet ihr es verstehen. Wir müssen uns mehr der Sachlichkeiten geben, dass auch Fakten sind gegeben. Und es wird alles vergehen und nicht ewig bestehen, weil es ist im Chaos und Ordnung ergeben, was sich tut im Kreislauf drin. Doch wir haben Verantwortung für das Leben und können danach streben, dieses auch zu sichern und weiterzugeben. Bis hinaus in fremde Galaxien, weit entfernte Sterne, können wir unser Leben erweitern, bis weit in die Ferne. Jo, das ist ein Freestyle hier gegeben von euren Lord Titan. Nur mal eben so, mal eben, um etwas in euch zu bewegen und vielleicht den Verstand zu erregen. Das ist nicht ewig nur blind angepasst laufen kann in diesem Leben. Euer Gleichheitsprinzip wird irgendwann sich entgegen den Wänden selber drehen, die ihr erbaut habt in diesem Leben. Ja. Es wird nicht weiterkommen, sondern stehen bleiben an den Rand, den ihr erzeugt habt mit radikalem Verstand. In linke und rechte Ecke sich bewegen, anstatt in der Mitte auf weiteren Wegen sein Leben und Streben weiterzugehen, sich im Leben auszubreiten, wie es eigentlich ist für das Leben auch gegeben. Ja, wir sind mitverantwortlich, ob dieses Leben weiter besteht oder ob es irgendwann zu Ende geht. Im Moment sind viele gefangen in ihrer virtuellen Welt, denken nur nach über Materielles und die Geld, anstatt wirklich das Leben zu verstehen und dass es eine Vielfalt darin geben, weiterhin sich auszubreiten und nach Leben zu streben, das ist der Sinn des eigentlichen Lebens. Sich zu vermehren, zu schützen, auszubreiten, in allen Räumlichkeiten und Gezeiten. Ja. Nicht hier auf Erden nur zu verweilen, bis die Menschen gar nichts mehr peilen. Sich weiter und weiter nur erheben, gegeneinander für ein blindes Streben. Bleiben, auf einer Position kleben, in der sie gegeneinander stehen, mit Rechten und Asozialen. Geben, ganz abgesehen vom Glauben eben, der tut gegeneinander entstehen, sich die Kultur übereinander zu erheben, anstatt miteinander in Vielfalt zu leben. Ja, und dafür steht das Soziale eben. Deshalb bin ich diesem hingegeben und werde auch weiterhin vertreten in diesem Leben, dass ich für das Soziale zustehe und gegen asoziales und rechtes blindes Streben. Denn das hat es auf der Welt schon genug gegeben, was uns hält und hält in diesem Leben und nicht weiter das Leben und Streben nach einem besseren Leben. Yeah. Jo, dann mache ich hier nochmal einen Freestyle-Flow. Und zwar kennt ihr es alle, Halleluja, und werde einfach mal meine persönliche deutsche Version dazu kitten. Ihr einfach hier ein Stück von euch in die Zähne reinbitten. Es fängt an, es kommt.

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wenn ihr wirklich Glauben schreibt und von all diesen Rechten müsst befreit, von den ganzen Hassattitüden, die sich in der Welt verbreiten, dann lasst uns ein bisschen gemeinsam schreiben für ein Halleluja singen und lasst uns wieder den Frieden einklingen, die freien Rechte, die wir hier haben, im Herzen tragen und das ins Jahr. Und wenn du verstehst, wovon ich hier reime, dann schild ich dir auch die Sündigkeit, die meine, und gebe dir nur nahe zu dir. Wir müssen nicht nur nach Güttern gehen, sondern auch im Leben stehen und das Soziale mehr anstreben, damit wir wieder mehr Menschlichkeit geben und auch Schutz für unsere Kinder geben. Ja, hast du es begriffen, die nächste Generation wird hier einfach das Soziale gerettet, ja? Gegen den ganzen rechten asozialen Kram, der hier verfolgt nur einen einzigen kalten Plan, den materiellen Geldverkauf. Während es gibt immer wieder einen drauf auf die Menschen, die nur anders sind im Leben. Und sowas sollte es hier nicht im Sozialen geben. Ja, wir brauchen wieder mehr Bildung und mehr Verstand in diesem Land, damit wir es auch haben in der Hand, egal ob im virtuellen oder im realen, mehr zu geben, auch von den Verbalen und nicht nur von den geschriebenen Zeugen, das ich euch gebe hier immer wieder, euch, ja, oder auch diesen Track, den ich hier erstelle, einfach nur, wo ich drin Fragen stelle, einfach, wo ich nur einfach, ganz einfach sage, geht es um den Glauben oder auch um andere Tage, geht es um die Menschlichkeit, die wir hier in uns tragen. Dürfen wir noch etwas hinterfragen? Dürfen wir auch Nein zu etwas sagen? Ja, dürfen wir. Wir leben in einer sozialen Demokratie. Das kapiert ein anderer hier leider noch nie, der immer meint, blind über alles hier zu streben, mit rechten, dummen Verhalten eben. Ja, und da müssen wir endlich mal was gegen unternehmen und wieder mehr soziale Bildung geben, auch in Schulen eben. Und dort rein gehört nicht ein religiöses Streben, kein Unterricht, der tut verbreiten eben den Christentum und den Islam. Das hat es euch scheinbar angetan. Doch ihr verfolgt eine falsche Bahn. Wir sind nicht alle gleich und müssen es auch nicht sein, sondern dürfen verschieden nebeneinander leben, ohne blind gegeneinander anzugehen. Ja, yeah, Halleluja, Halleluja, Halleluja, Halleluja, ja. Yeah.

0: denk mal ein bisschen nach. 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Ja. Versteckst dich hinter Pseudonamen und Pseudobildern. 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Yeah. Du stehst nicht mal zu deinen Taten, tust dich selbst nicht hinterfragen. Yeah. Du stehst nicht mal zu deinen Worten, versteckst dich hier im virtuellen Ort. Und meinst, du kannst hier andere dissen, mach das klar mit deinem Gewissen. Seid ihr auch so in der Realität, dass ihr gleich die Leute angeht? Ja. Nur weil sie euch eine Freundschaftsanfrage schicken, wollt ihr sie gleich irgendwo zusammenticken? So üben wir dich. Wo ist dein Problem? Warum rettest du mich? Ich kann das nicht verstehen. Hey, seid ihr auch so real, wenn man so auf euch zukommt und sagt, hey, hallo, wie geht es dir? Dass du gleich sagst, hey, kennen wir uns? Hey, Alter, da was, ey? Yeah, Realitätsverlust, Realitätsschwach, das ist euer wahrer Genuss, yeah. Ja, seid mal menschlicher, sozialer und humaner, auch im sozialen Netz. Und macht euch klar, dass ich euch nicht, wenn ich euch eine Freundschaftsanfrage schicke, gleich verletze. Sondern irgendwas war mir sympathisch, euer Bild oder euer Slogan. Ja, das ist nicht gelogen. Ja. Und dann schickt man eben eine Freundschaftsanfrage, um jemanden besser kennenzulernen. Da braucht ihr nicht gleich irgendwie kommen mit, ob wir können für uns. Warum hättest du mich dann? Weil ich dich kennenlernen will, geht das nicht in dein Verstand? Ja. Ganz abgesehen davon gebt ihr euch mit sinnloser Gewalt, blinder Perfektion jeder Gestalt. Ja, meint, ihr müsst anderes kritisieren, dissen, angreifen. Und real seid ihr nur am Schweigen. Real kriegt ihr euren Kiefer nicht mal 2 mm auf, wenn irgendwas seinen Weg nimmt im Verlauf. Ihr kleidet euch irgendwie in euren Schrank zurückgezogen. Das ist nicht genug. Ja. Ihr meint, ihr müsst euch virtuell größer geben, als wie ihr seid. Sucht teilweise nur wirklich sinnlosen Streit. Das muss ich alles nicht verstehen. Ist das dein reales Leben? Willst du dich nicht menschlicher und sozial benehmen? Dann habe ich irgendwie was dagegen. Reich mir doch auch die Hand mit Verstand, so wie ich es dir auch anerkannt. Ja, kannst du es verstehen? Du musst das nicht nur oberflächlich sehen, sondern auch zwischen den Zeilen lesen. Dann kannst du auch eine Menge hier verstehen. Ja, das ist mein Freestyle-Track, den schicke ich hier jetzt weg. Einfach in dein Hirn hinein, vielleicht folgt darauf der Sonnenschein. Es kommt einfach Reim auf Reim. Aber vielleicht ist auch irgendwo dein Hirn zu klein. Ich kann es nicht wissen, ob du es verstehst. Aber ich sehe zu oft, dass Leute, es gibt, die sich nur in ihrer blinden Perfektion eines entsprechen, dass sich alles um sich selber dreht. Ja, ich lade dich ein, mal wieder hier einen Track zu genießen. Während um uns herum die Leute mit verbalen Fäkalen schießen, ja, ihren sinnlosen Assi-Slang austoben, und das ist wieder mal nicht gelogen. Ich rede hier von Sachlichkeit und von Fakten, von den ganzen Idioten, den Beknackten, den rechten Asozialen, die es hier so gibt im Leben, mit ihren blinden Perfektion streben, ja, blinde Massen aufgeben, ja, um über andere zu stellen, ja. Wo wollt ihr hin? Und ich kann es hier nur noch mal sagen, stellt euch selber auch mal Fragen, euer Lord Titan. Und hiermit ist dieser Track auch wieder mal abgefahren, ja. Yeah. Und ich sag es nur noch mal, eure virtuelle Scheiße ist mir sowas von egal, ja. Yeah.
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Vielleicht wirst auch du irgendwann diesen Beat verstehen, dass sich nicht alles tut, nur um sinnlose Perfektionen drehen. Ja. 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
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Du, ich kann euch nur hier diesen Freestyle geben. Das gebe ich in meinem Leben, um auch etwas geistig zu bewegen und den Verstand zu erregen. So ist es mit mir eben, ich tue gerne ein wenig leben und davon etwas auch weitergeben, anstatt nur zuzusehen und nichts zu verstehen. 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

0: Ja, yeah. Euer Lord Titan, damit ist dieser Track wieder abgefahren. Ja. Yeah.
1: Yo, yo, yo, guten Morgen, guten Abend zusammen. Ja, yeah. Wie der Tag hat auch angefangen. Ja. Yeah. Nun verbreite ich hier Angst und Bangen für die rechten Idioten, die nichts verstehen mit ihren Einschaltquoten, außer dass ihr Gehirn zermartert wird mit dem, was sich hier in der Regierung empört und sie an der Gesellschaft stört, weil es Vielfalt ist, die sich hier ergibt. Und darüber handelt auch dieser Beat, yeah. Nein, aber mal ehrlich, Leute, ist es nicht lächerlich, was die Rechten so machen und die Asozialen? Machen hier Menschen kaputt, ja? Wenn Menschen kaputt gehen und sagen, okay, dann arbeitet doch für unsere Rente, ja? Was ja natürlich sozial ist, da eben auch, ne, Menschen unterstützt werden müssen, die eben auch kaputt sind in dieser Gesellschaft. Dann kommen sie an mit, wenn wir uns sehen und dann gibt's Ärger, bla bla bla bla bla. Ja, die rechte Scheiße hier. Nee. So, mal ganz klar gesprochen, ihr seid doch nur in den Arsch gekrochen und habt euch selber dann gerochen. Das macht euch dann so deprimiert, dass ihr nichts mehr im Kopf kapiert. Und deshalb gebe ich hier noch einen Freestyle rein gegen den radikalen Scheißverein, der sich auch AfD mal nennt, nicht zu seinen Namen sich bekennt, dass er rechte Scheiße von sich gibt. Und dafür gibt es diesen Beat, weil es zu viel von euch rechten Assis gibt und ich hab euch echt nicht lieb. Nein. Nein, ich hab die Rechten nicht lieb. Keine Ahnung, die deutschen Rechten nicht, auch die ausländischen Rechten nicht, ja. Das ist mir scheißegal, wer von euch sich rechts verhält und meint, er muss anderes treten, diskriminieren, Gewalt gegen anderes ausüben. Ihr habt bei mir verschissen und euch gehört es zu Recht zu dissen, weil ihr habt nichts in euren Gewissen und wollt auch nichts vermissen. Auf euch Rechten ist geschissen, yeah. Ihr müsst nur eins kapieren in diesem Leben, ihr verfolgt ein falsches Streben und wollt gegen andere Menschen angehen und ihr nehmt ihr Recht auf Leben. Ja, und hast du etwas mir zu geben, entgegen zu streben, dann muss ich mich auch gegen dich auflehnen und dir beweisen, dass es auch anders geht eben und muss dir sachlich mit Fakten kommen. Das hat dir schon oft dein Hirn genommen, doch du Arbeiter, du deutscher rechter Scheißverein, du willst nur in dein kleines Heim mit Kind und Frau. Ja, genau so schaut es aus, doch für das Soziale hast du keinen Verstand und deshalb finde ich dich mega krank, weil wenn man dir die Wahrheit zu Füßen legt, dann wird sich gleich von deiner Seite her aufgeregt und dann wird die Faust geballt in deinem Sinne, weil du meinst, ich tu hier nur Spinne, doch ich gebe hier die Wahrheit geben, das ist nun mal die Sachlichkeit hier im Leben, das Rechte ist schon immer da gewesen. Ja, und ihr müsst auch nicht immer kommen mit irgendwelchen Deutschen oder dem Zweiten Weltkrieg oder anderen blöden Ideologien, die ihr verfolgt. Ich weiß gar nicht, was eure ganze Scheiße soll. Es gibt ganz klar eben rechtes und asoziales Verhalten, was sich eben gegen das soziale Miteinander stellt. Und das habt ihr noch nicht verstanden in dieser Welt. Dass genau ihr nur strebt hinterher, hinter dem Geld, hinter die Macht, hinter die Illusion, die ihr euch erstrebt. Weil es sich bei euch nicht mehr um Leben dreht. Ja, und ich gebe hier nochmal einen Freestyle raus, ohne Musik und Klang, sondern einfach so, dass ich es euch geben kann. Einfach so mal Freestyle von mir gegeben, gegen das asoziale rechte Streben, das nichts verloren hat in unserem sozialen Leben. Nichts in unserer sozialen Demokratie oder auch im sozialen Netz. Macht euch weg mit eurem Dreck. Ja, ihr habt es immer noch nicht verstanden. Ihr seid die Rechten und Asozialen. Ihr seid die Kranken. Ihr seid die Kranken, das System. Und wegen euch werden noch mehr Menschen untergehen. Doch wir werden uns auch erheben und die Wahrheit sprechen in unserem Leben. Und wenn ihr darauf nicht klarkommt und euch meint zu Job aufregen zu müssen, dann werde ich euch noch weiter dissen. Keine Ahnung, yeah. Einfach mal ein Freestyle hier an die rechte Szene. Für euch habe ich keinen Respekt, denn ihr verdient auch keiner. Yep. Ist doch wohl klar. Also erstens, ich habe ja schon Videos gepostet, in denen es klar herausgeht, ja. Eben das Rechte hat mich erst kaputt gemacht. Zu dem, wie ich auch kaputt bin. Es gab viel eben, ja,
2: gegen unsere Gesetze, auch gegen unsere Verfassung, auf was gegen meine Person agiert wurde, was auch immer noch agiert wird, eben auch gegen meine Einschränkung, die ich habe. Eine Einschränkung, die ich zum Teil seit Geburt habe, zum Teil aber auch erst durch diese Gewalt dieser Gesellschaft habe. Dazu kann ich auch offen stehen und dazu stehe ich auch offen. Ja, auch eben in meinen Beiträgen. Ja, und wenn diese rechte Gesellschaft eben meint, sie muss weiter auf mir rumhacken, wird es nicht besser. Und dann kann ich nur noch sagen, geht doch Arsch kriechen, geht doch weiterhin für meine Rente euch bücken, ihr Schweine. Ja. Nur kommt mir nicht mit euren Scheiß, da steht ihr irgendwo alleine mit eurer rechten Ideologie. Denn diese verfolgte ich noch nie. Und ich habe keinen Bock mit euch zu leben, mit euren falschen rechten Streben. Deshalb sollt ihr auch untergehen. Nehmt euch doch selber das Leben. Dann kann es den Sozialen besser gehen. Und die Menschen könnten wieder besser leben. Kinder ohne Angst sich entwickeln. Und freies Streben nach sozialen Eben. Doch das wolltet ihr nicht kapieren in diesem Leben. Deshalb habt ihr auch euer Leben weggegeben. Für radikales Streben, nach dem tut ihr eben leben, mit rechten, dummen Attitüden, die nur noch sich selbst und alles hier belügen. Ja, yeah. Ihr habt es immer noch nicht verstanden, ihr seid die asozialen Rechten, ihr seid die Kranken und das hier ist ein Diss auf rechts, weil ich euch nicht brauche, ja, yeah. Weil keiner euch braucht. Ja, das Einzige, wozu ihr gut seid, ist, um euch zu bücken, damit irgendwelche höhergestellten, egal, von euch Rechten euch mal so richtig ficken, damit sie euch zeigen können, dass ihr nur für sie die Knechtschaft seid und dafür macht ihr auch noch eure Beine breit und euren Rücken krumm und für mich seid ihr viel zu dumm. Ja, yeah. Und darum sage ich es eben genau darum. Ich habe ein gutes Recht zu sagen, los, geht arbeiten für meine Rente. Ja, ich bin euer Arbeitsgeber, ihr rechte Schweine. Ihr habt hier keine Bildung und hattet nie eine. Ja, und deshalb kann ich euch nur eben das eine geben. Ihr habt getreten seit Jahren in mein Leben. Nun könntet ihr mir zurückgeben mit euren Rücken, den ihr tut, dann krumm bewegen. Ja, indem ihr tut für mich zur Arbeit gehen und für mich die Rente einnehmen. Ja. Yeah. Viel Spaß euch rechten Schweine. Für euch habe ich keine, ja, Toleranz mehr und auch kein Verständnis. Einfach keine, ja. Ihr seid mir zu dumm und zu naiv und teilweise auch zu aggressiv. Droht immer gleich mit Gewalt, weil ihr habt nichts anderes in eurer Gestalt. Ihr habt auch nichts anderes gelernt in euren Jahren, als blindrechte Scheiße zu fahren. Ja. Das geht hier raus an die AfD, an den ganzen rechten Verein, an jedes asoziale rechte Schwein. Ihr könnt euren Weg gerne gehen, weiter asozial und rechte streben, aber kommt nicht mir in die Quere, weil ich mich gegen eure Scheiße wehre. Und das habt ihr immer noch nicht verstanden. Ihr seid die Asozialen und die Kranken und ich werde weiter gegen euch dissen. Und wenn ihr wollt, dann kann ich euch auch mal richtig fisten. Ja. Ihr habt es immer noch nicht begriffen. Auf eure rechte asoziale Art ist geschissen. Und ich bin eben nur ein sozialer Mensch, der eben auch seine Rechte kennt. Und ich werde mich gegen Rechtes und Asoziales immer wieder erheben, weil ich muss gegen eure Scheiße stehen, die ihr brachtet in mein Leben. Ja, und davon tut ihr wieder nichts verstehen und wollt nur Scheiße von euch geben. Wollt die ganze Scheiße noch verdrehen und immer wieder Lügen einbringen in dieses Streben. Als wärt ihr die Opfer hier gewesen. Und als hätte man gegen euch angestanden in diesem Leben. Doch andersrum ist es gewesen. Ihr seid gegen uns angegangen in unserem Leben. Habt uns von oben herabgetreten. Und nun sind wir kaputt in diesem Leben. Und ihr müsst für uns arbeiten gehen. Kapiert ihr das nicht? Habt ihr nichts verstanden? Dann seid ihr die asozial Rechten. Dann seid ihr die Kranken. Yeah. Meint das an euch Freaks. Ich brauche euch nicht im Leben, ich brauche auch kein falsches rechtes Streben. Für mich sollte es mehr soziale Menschen geben, die auch das Soziale hochhalten im Leben. Dann können wir wieder stolz sein auf soziale Aspekte, wo es auch um Kinder geht und auch deren Rechte, genau wie auch die Rechte der Frauen, auf die wir können bauen, ja. Ihr braucht nicht immer einfach nur von oben nach unten schauen, sondern schaut auch mal direkt gegenüber, versteht das, was man euch sagt und singt nicht eure rechten Lieder, sondern kapiert, dass wir im Sozialen stehen und wegen euch wird die Menschheit noch untergehen, wegen euch gibt es wieder Krieg, Elend, Gewalt, Leid, Neid und ihr seid für einen Wandel in euren Hirn nicht bereit. Euer Lord Titan alias Sandan Peace. Sandan Peace.
1: So, guten Morgen, guten Abend zusammen. Ich werde euch jetzt mal einen kleinen Beitrag geben, all den Lügnern und Verdrehern, die auch immer gegen meine Person agieren, die auch immer gegen meine Rechte agieren und immer mit Verdrehung und Lügen mich schlecht machen wollen, mich hinstellen wollen, als wäre ich Nazi oder als wäre ich linksradikal, rechtsradikal oder sonst ein Blödsinn. Ich bin einfach nur ein sozialer Typ, der mit Menschen auch gut klarkommt, aber ich habe ganz klar was gegen Recht und asoziale Scheiße und die hat nichts in unserem sozialen Miteinander hier zu suchen, auch nicht im sozialen Netzwerk und auch nicht in einer realen Demokratie. Und das hier ist jetzt für euch von den bösen Onkels, ja, einfach von mir wiedergegeben für euch, ja, und ihr kennt es auch, Meister der Lügen, ja, und das seid ihr für mich, ihr Verdreher, ihr Hetzer, ihr Falschzeugnisregner, ja, ihr ach so gläubischen, nicht wirklich wahren Gläubischen. Ja, ich kann es nicht anders sagen, Alter, ihr seid so ein Bullshit, ey. Na gut, dann fangen wir mal an. Na, böse Onkels, für euch, vom Lord Titan wiedergegeben und ich wünsche euch viel Spaß dabei. 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Yeah. 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

meine Rechte scheren. Ja, meine Freiheit, meine Rechte. Und mich macht ihr nicht wie andere blind zu Knechte. Yeah. Das mal im Namen der Onkels, ja, und auch gegeben für euer Leben. Ihr sollt nicht nach falschen Blinden streben, so ist es in diesem Leben eben. Und wenn ihr nicht versteht, dass ich nur aus meinem Verstand was gebe, einfach so aus meinem Herzen rede, dann habt ihr auch verstanden in diesem Leben. Ich muss mir nicht was aufschreiben, um etwas euch weiterzugeben, sondern kann reden mit Verstand und Sachlichkeit eben, die ich tue. Auf Fakten liegen und dann weitergeben, in dein Hirn reinsehen. Und wenn du meinst, du kannst mit mir dich anlegen, dann wirst du dich später noch umdrehen und hinterfragen dein blindes Streben. Weil du hast nur Scheiße von dir gegeben und das bleibt dann wieder an dir kleben. Weil du solltest dich nicht blind über meine Rechte und Freiheit erheben und mir Lügen und Verdrehung in mein Leben legen. Yeah, hast du das verstanden? Dann bist du endlich mal weitergekommen im Leben. Auch herausgekommen aus deinem blinden Streben, um sich gegen mich zu bewegen. Yeah, du musst kapieren, in diesem Leben tut sich nicht alles nur um deine Lügen drehen, die du gegeben hast, auch aus deinem Glauben eben, um sich blind über anderes zu erheben. Ja, du willst immer nur nach unten treten in deinem scheiß beschissenen Leben. Das muss ich mir wirklich nicht geben und werde immer dagegen stehen. Yeah, hast du es verstanden? Ja, ihr seid die Kranken, die Asozialen, die ewig Bekannten. Ja, ihr seid das Problem, ihr stellt es in die Welt. Mit blindem Glauben, den ihr aufzählt, gegeneinander geht an mit blinden Parolen. Anstatt wirklich zu verstehen, dass wir hier im Sozialen noch wohnen. Ja, dass wir soziale Rechte haben, soziale Gesetze. Ja, die wollt ihr brechen und ändern, weil es sind für euch nicht die Sinnbilder eurer Rechte. Dabei verletzt ihr die Rechte anderer, wenn ihr sie brecht und ummanipuliert an den Gesetzen, die sind uns gegeben. Eben auch das Burka tragen ist eben in den Gesetzen ein falsches Streben, weil es tut sich gegen Grundlagen der Gesetze erheben, wo es Vermummungsgesetze gibt, gegeben, die eben dagegen stehen, eine Burka zu tragen im Leben. Jo, hast du es nicht verstanden? Ihr seid die Asozialen und die Kranken und ihr habt es in der Hand, entweder benutzt ihr Sinn und Verstand oder verlässt das Land mit eurem radikalen Islam. Ihr könnt nach Hause fahren, ihr habt es dieser Menschheit schon zu oft angetan mit euren radikalen Scheiß, den ihr über andere stellt und gegen Menschenrechte prellt. Ja, ihr müsst endlich mal kapieren, was hier im Leben tut, hier nicht in unserem Land eure scheiß Glaubensarten stehen. Ja, wir sind hier in einer Kultur und einer sozialen Demokratie und nehmt das an, sonst begreift ihr es nie. Ja, ihr müsst hier, wenn ihr in unserem Land kommt, unseren Glauben akzeptieren und habt nicht blind eure Kultur und euren Glauben über uns zu chinieren. Ihr seid es immer noch nicht am kapieren, deshalb muss ich weiter demonstrieren, um gegen euch blinde Scheiße endlich mal eine Position zu platzieren, die sozial ist und auch Verstand hat und Bildung mitbringt, was ich denn in euren Hirn reindringe, um euch zu beweisen, ihr bringt nur Scheiße in diesem Leben, ja, und deshalb

0: gegen euch stehen, weil ihr tut euch über mich und andere erheben und wollt von oben nach unten treten. Und sowas will ich hier nicht sehen, das müsst ihr endlich verstehen. Ihr scheiß Radikalen, Islamen zum Beispiel, ihr könnt nach Hause gehen. Ja, das ist mein Statement dazu. Fuck you.
1: Jojojo, stürmische Zeit, die uns Kummer bereiten. 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Ja, Vielfalt ist das Leben, das müsst ihr endlich mal verstehen. Das ist die Scheiße, von der ich tu hier reden. Das Gewitter tut uns hier im Leben stehen, mit seinem Donner über uns. Über uns alle hinwegfegen, yeah. Wollt ihr es nicht verstehen? Wir haben stürmische Zeiten in unserem Leben. Was wollen wir unseren nächsten Generationen geben? Womit sollen unsere Kinder leben? Mit Verstand, den wir ihnen geben, oder blind gegeneinander zu gehen, yeah. Wir brauchen keine rechte, asoziale Scheiße, die immer alles tut, nur auf ihre blinde Weise. Ihr habt es immer noch nicht begriffen, auf asoziale und rechte wird geschissen, weil wir wollen ein soziales Leben, ohne blindes Massenstreben. Wir wollen der Jugend noch eine Perspektive geben, damit diese auch in Hoffnung leben. Ja. Gegen diese stürmischen Zeiten werden wir uns erheben, wenn auch tun die Berge beben und sich uns entgegenstehen, zeitlichen Gewitter siegen. Ja, wir werden uns nicht in die Knie zwingen lassen von Menschen, die nur blind hassen. Wir können nicht fassen, dass wir das Soziale hier nicht einfach lassen, sondern es fördern und unterstützen gegen die ganzen Leute, die hier vor Hass schon schwitzen. Ja, ihr müsst es endlich kapieren, wir werden weiter uns einbringen und auch auf Straßen demonstrieren. Und weiterhin werde ich auch meinen Freestyle geben, damit ihr etwas versteht in diesem. Ich weiß, ich kann nicht erreichen, alle Wesen, vor allem nicht diese dummen rechten Scheiß eben. Ja. Das asoziale Streben, das wird sich mir entgegenlegen, weil ich meine Freiheit nehme, in diesem Leben auch zu meinem Recht zu stehen. Deshalb werde ich weiteren freien Freestyle geben, aus meinem Gehirn, aus meinem Bewusstsein eben, ohne es vorher schriftlich niederzulegen. Ja, komm, komm, zeig mir, was du kannst. Hast du es auch in deiner Hand, dann öffne deinen Verstand und bring auch einen Track mal ran, den ich dann mit posten kann. Ja, den ich dann like und fördere, mit sachlichen Inhalt geben, nicht mit blinden Streben, ohne Recht und Asoziale ihre Parolen geben. Komm, komm schon, bring dich mit ein für einen sozialen Sonnenschein, dass sich die grauen Wolken öffnen am Firmament, damit man auch mal andere Seiten im Leben kennt. Ja, weißt du, wovon ich hier singe, dass ich eigentlich nur Menschlichkeit und Soziales bringe, die Vielfalt hier verbreite und das Übel zu Boden zwinge. Ja, wenn ich hier meine Reime singe, die ich frei aus meinem Gehirn nach außen dringe. In dein Verstand, yeah. Hast du's begriffen? Auf Rechte und Asoziale wird geschissen, yeah. Leute, peace, peace, peace. Bringt euch ein für mehr Menschlichkeit und Soziales im Leben. Steht auf, bringt euch sozial ein, gegen ein blindes, rechtes und asoziales Streben. Ja, sowas hat es hier schon immer gegeben. Und es hat Menschen immer genommen, ihre Rechte, ihre Würde, ihre Freiheit, ihre Rechte und ihr Leben. Ja, es tut gegen das Leben stehen, was Rechte und Asoziale hier geben. Deshalb muss man weiterhin sich bilden und lernen zu verstehen. Es muss auch andere Wege in diesem Leben geben, die sich den Sozialen auch umgeben, für eben ein menschliches Leben. Das müsst ihr endlich mal verstehen. Und es soll auch in Schulen weiter gefördert und gebildet werden, dass Kinder nicht zu irgendwelchen asozialen Rechten deppen werden. Ja, und sich blind vermehren und ihre Parolen durch die Gegend scheren. Ja. Ich kann euch hier nur sagen, liebe Leute von heute, ja, es hat mich sehr gefreut, hier nochmal einen Freestyle für euch zu singen. Vielleicht tut er auch euren Verstand etwas bringen. Ja, euer Lord Titan. Damit ist dieser Track hier abgefahren auf der Freestyle-Autobahn. Jo, Vorsicht, Augen auf. Hier wird gebaut. Hier wird ein neuer Track kreiert, dass ihr das auch kapiert. Ein neuer Text mitten aus den Leben wird hier auf meinen Track, den ich gerade machte, rübergegeben. Um ein bisschen was zu geben von dem, was tut uns innerlich bewegen. Ja, könnt ihr es auch verstehen, wollen eure Kreise sich drehen. Dann müsst ihr einen Schritt zur Seite gehen und nicht über diese Signalstrecke leben. Ja, lasst den Beat sich frei entfalten, die Gedanken sich da drinnen entstalten. Ja, um euch noch was mitzugeben, diesen Leben, das ist Freestyle-Eben. Rein aus dem Kopf, präzisiert, ja, einfach rein gegeben. Nicht irgendwo kopiert, ja, sondern frei aus dem Lauf geschossen. Das ist Freestyle und wird auch so genossen, ja. Jo, jo, jo. Es ist nicht einfach, sich durch die ganzen Moleküle zu bewegen, mit einem klaren Bewusstsein eben, das man tut, offenlegen. Im Freestyle eben gegeben, einfach von seinem Innerstes nach außen reden, ja, ohne vorher es textlich abzulegen, sondern einfach nur so von sich gegeben, wie den Beat, den ich auch hier Autor auflegen. Hab ich einfach so gegeben, nicht großes Streben mit Noten liegen, sondern einfach aus meinem Herzen rausgegeben, yeah. Wenn ihr versteht, was Freestyle ist, dann vergesst ihr auch den anderen Mist. Hier ist eine Baustelle, ein neuer Track wird kreiert, ein neuer Track wird platziert, ein neuer Freestyle-Beat, der euch Hoffnung gibt, yeah. Das ist Freestyle, Leute. Ihr wird gebaut, geschraubt. Und wenn ihr das nicht kapiert, dann macht endlich mal die Augen auf. Es sind Gefühle, es ist Liebe, es ist einfach große Ziele. Freestyle hier zu geben, reingestellt aus seinem Leben, ja. Wir werden weiter diesen Weg hier gehen, weiter nicht nach blinden Perfektionen streben, sondern ist es uns total nahe gelegen, euch ein bisschen Frieden mitzugeben, ja. Yeah. Frieden, in den wir alle innerlich leben. Nur drumherum bricht alles zusammen, drumherum geht alles gegen den Verstand. Drumherum das materielle Streben eben stellt sich gegen den Frieden, gegen das Leben. Ja, als wäre alles nur noch aus Geld gewesen. So wollen die Leute es dann sehen und verstehen, dabei tut es auch anders gehen, ja. Wir müssen endlich menschlicher sein, humaner sein. Deshalb fließt auch dieser Track hier in diese Baustelle rein. Einfach eine Baustelle als Track gegeben, den ich kann euch weitergeben in diesem Leben, ohne blindes Streben eben, yeah. Ich muss mich nicht überall mit interpretieren, aber ich darf meinen eigenen Geist hier nicht verlieren, yeah. Und
0: deshalb werde ich weiter Freestyle von mir geben, einfach um anzusprechen in diesen Lieben, was es gibt, um einen rum zu sehen und auch zu verstehen. Auch werde ich gegen Verschiedenes angehen und dagegen stehen, eben auch dagegen reden, dass es eben Probleme gibt oder auch sich Asoziales und Rechtes in dieses Leben reinschiebt. Von oben nach unten auf anderes tritt in diesen Leben. Das hat das Asoziale und Rechte schon immer gegeben. Und da finde ich, muss man gegenstehen. Und das entspricht auch dieser Baustelle eben. Seinen Geist zu geben, seinen Verstand zu lieben. Und aufrecht zu sich zu stehen, wie auch zu seinen Worten eben. Ja, deshalb kann ich auch frei meine Texte von mir geben. Auch wenn viele Menschen dagegen stehen und meinen, es sei nicht so gut und müsste perfekt da gewesen. Yo, nein, Perfektion muss ich nicht geben. Perfektion muss ich auch nicht lieben. Ja, ich muss einen Scheiß darauf geben, dass andere nur die Perfektion wollen sehen. Ja, ich habe einfach hier nur einen Text gegeben, raufgeschoben, eben auf diesen Beat, den kreierte eben. Das ist meine Baustelle in diesem Leben und sie heißt Freestyle und ich werde sie dir weitergeben, ja. Freestyle in diesem Leben, einfach seine Gedanken von sich geben, ja. Mit Sachlichkeit, mit Verstand und jeder von euch hat es in der Hand, auch ein bisschen Freestyle zu erleben und sich nicht einfach nur in radikalen Scheißrichtungen zu begeben. Ja, wieder teilweise der Islam es tut ausleben und meint, er muss seine Kultur und seine Glaubensrichtung über uns streben. Yo, da müssen wir gegenstehen, denn Deutschland hat mehr zu geben als nur ein angepasstes Leben. Wir haben ein soziales Wesen, das müsst ihr endlich verstehen. Ja, mehr Menschlichkeit ist hier gegeben und die Rechte und Freiheit für Männer, Frauen, Kinder. Ja, und für alle Wesen, die hier leben, sind Rechte gegeben, Rechte auch zu lieben. Ja, und nicht als Knechte eben. Das solltet ihr klar verstehen. Deshalb läuft auch vieles falsch in diesem System, wo die Deutschen als eigenes Volk untergehen, während es sich machen Ausländer hier bequem. Ja, muss einer das verstehen? Und dann wollen sie wieder nach Hause gehen? Ja, was wollen sie denn Asyl beantragen, wenn sie keine Kriege und keine Wirtschaftsleiden haben? Ja. Mal drüber nachgedacht, was geht hier ab, was geht hier ab? Diese Baustelle ist zugleich ein Grab für die, die nur Rechtes und Asoziales von sich geben, für die, die nicht mehr leben.
2: Yo, yo, hier ist nochmal euer Lucky Time, und jetzt Sven Banke, und gerade herzlich ein, dabei zu sein, hier beim Untergrund Freestyle. Ja, ich versuche seit 2008 Kreatives und Soziales hochzuhalten, mich einzubringen, gerade auch für eingeschränkte, schwerbehinderte Menschen. Damit diese auch medial die Möglichkeit haben, sich einzubringen, sich zu äußern, Beiträge zu posten, zu senden. Dafür biete ich zum Beispiel eben gerade auch diesen Sender und das Radio an. Es gibt eben viele Menschen, die sind eingeschränkt, so wie ich, die leben nicht mehr die blinden Leistungsebenen der Gesellschaft befolgen können. Naja, dennoch haben wir Leistung zu erbringen, dennoch sind wir Menschen. Das ist auch alles rechtlich, gesetzlich so anerkannt. Hier bei Laut FM, das muss ich auch nochmal sagen, Laut FM, ja, bieten wir, also ich zumindest jetzt hier mit der Plattform, mit dem Sender, eine Möglichkeit, dass ihr Kontakt zu mir aufnehmen könnt, weil ich versuche auch immer Kontakt aufzunehmen zu Einrichtungen oder eben auch Städten, Cafés und etc., wo man allerdings immer die Hand ausgeschlagen kriegt. Also man bietet seine Hand an und sagt, ey, man kann das und das machen. Man kann Beiträge posten, man kann Gedichte, Reime, sonst was oder eben irgendwelche Sendungen auf die Beine stellen. Man könnte auch Live-Beiträge auf die Beine stellen. Nur da ist eben wieder das Angebot der Masse der Gesellschaft gefragt. Und wenn die eben die Hand ausschlagen und immer wieder sagen, nein, nein, das wollen wir nicht, ja, da kann ich auch nichts weiter tun, als nur meine eigenen Beiträge zu posten, meine eigenen Beiträge zu machen. Ja, und dann kann ich nur meine Leistung für mich nutzen. Ja, dann ist es auch okay. Nur es ist eigentlich nicht Sinn der Sache. Also Sinn der Sache, des Einbringens, was ich habe, ist mal eben für das Soziale, für das Miteinander, für eine globale Gesellschaft, die im Sozialen leben kann, wenn sie bereit dazu wäre. Ich kann nur eben sagen, es ist schade, dass immer alles außer Hand geschlagen wird, was man anbietet, was man aus eigener Kraft und Leistung aufbaut und Menschen nicht daran teilhaben wollen, dass sie nur halt das nutzen, was in der Masse verbreitet ist, also wie offener Kanal oder sowas, wo aber nicht der Raum ist für eingeschränkte Menschen, dass sie in einem geschützten Raum arbeiten, sondern alles mit Perfektion und Druck wieder zu tun hat. Das würde ich unter anderem nicht anfordern. Kein Druck, keine blinde Perfektion, sondern eben, dass man sich frei, wie man möchte, einbringen kann. Mit Beiträgen, mit Posts, mit Kommentaren oder eben auch mit Sendungen, die man organisieren könnte. Wenn die Leute dazu offen wären, bereit wären und nicht immer gleich die Hand aus dem Wind schlagen würden, also die angebotene Hand wegschlagen würden. Ja, das sage ich hier bei Loud FM nochmal hier mit als Werbetrack für mein Untergrund-Freestyle-Portal, das ich hier habe, den Sender. Ich kenne mich aus mit der Technik, ich kenne mich aus mit dem Software-Bereich und auch der Hardware-Bereich mit der Technik. Ich könnte also durchaus weiterhelfen, dass man vorankommt. Es liegt mit an euch, ja? Es liegt einfach nur.

Hier ist euer Lord Titan, adios. Sven Duncan. Und auch bei diesem Track werde ich mich bei allen sozialen Menschen noch bedanken, die aufrecht noch im Leben stehen und den richtigen Weg im Leben gehen, die nicht blind ihre Perfektion erheben und blinde Ideologien im Leben vertreten, sondern das Soziale und Menschliche auch sehen für Vielfalt eben und immer wieder gegen das rechte und asoziale Streben sich erheben, für eine bessere Zukunft eben, für nächste Generationen auch, die hier leben. Ja, ihr habt das immer noch nicht verstanden. Ihr seid die Asozialen und die Kranken, ja. Bei keinen Rechten werde ich mich hier bedanken, für die aufgebauten Schranken, die ihr gebt in unserem Leben, während ihr tut von oben nach unten treten und nicht verstehen das Leben. 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Das ist euer Streben. 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Unser soziales System gesehen, virtuell wie auch real, denn eure Scheißverhalten ist echt fatal. Ihr wollt Menschen nur treten und benutzen im Leben. Ihr könnt nicht mal zu euch selber stehen, nur in Massen könnt ihr reden, blind Parolen von euch geben. Ihr seid zu armselig in diesem Leben, man kann es sich gar nicht erklären, ihr seid daneben. Ja, euer Lord Titan hat es wieder gegeben, ein bisschen zu verstehen hier im Leben, dass es gibt Probleme, die tun in unserer Gesellschaft stehen. Und das global gesehen, nicht nur in Deutschland eben. Doch ich werde Deutschland hier vertreten, da ich nun mal ein Deutscher bin in diesem Leben. Und das ist meine Heimat gegeben. Ja, wir werden weiterhin für Soziales und Menschliches einstehen, gegen das rechte und asoziale Streben, gegen die ganze Agrowelle eben, die sich tut gegen das Menschliche erheben. Peace.

Yo, ist euer Lordi-Tan, alias Zendan, und ich werde euch ein wenig Sonne zusätzlich tanken zu diesem schönen Wetter, das wir haben. Ja, und das ohne Gnaden. Ja, liegt das Wetter einfach frei. Denn es ist nichts dabei, dieses Wetter auch zu genießen, um einen herum zu sehen, wie die Natur ist am Sprießen. Ja, wie sich Bienen vergnügen. Ja, und auf den Feldern wachsen die Rüben. Leute, ist das ein Vergnügen. Ja, man muss auch abschalten in diesem Leben und darf nicht nur die Probleme sehen. Aber eben wenn Probleme sich stellen im Leben, sollte man sich dagegen lehnen und sie als Problem verstehen und die Wurzel auch angehen. Ja, ich lasse den Müll dort, wo er ist. An der Wurzel, an den rechten asozialen Mist, ja. Allen anderen mit Sozialverstand wünsche ich den besten Sommer hier im Land. Den besten Sommer in deutschen Positionen. Ja, und es wird sich für euch lohnen. Ja, aber auch global gesehen in anderen Ländern soll der Sommer einschalten und die Gemüter verändern, die Gemüter ins Positive wenden, damit die Menschen nicht nur an Negatives denken. Ja, ein Freestyle einfach, wir sind verschieden und das ist gut so. So können wir uns gegenseitig lieben, wenn wir die Liebe endlich mal verstehen als das, was sie ist und nicht immer als sexuellen Mist. Yeah, ich weiß, fühlt euch wieder gedisst. Obwohl es nur die Wahrheit ist, einfach hier zu geben, dass wir Vielfalt brauchen in diesem Leben. Und Verschiedenheit müssen wir akzeptieren. Dann kann auch jeder Sommer einspazieren. Dann können wir gegenseitig uns respektieren und tolerant den anderen auch verstehen, ohne gleich ein Feindbild in ihm zu sehen. Ja, das solltet ihr verstehen, das will ich euch geben. Hier in diesem Track eben. In diesem Freestyle, der geht übers Leben, über das Verschiedensein eben, das andere zu verstehen. Ja, und nur falls es nicht will in deinem Verstand, ich reiche euch wieder mal die Hand, wie wir so oft euch schon gegeben haben, doch ihr knallt sie immer wieder weg, ohne irgendwas zu hinterfragen. Einfach radikal wollt ihr gegen andere stehen, ohne dass ihr versucht zu verstehen, anderes Leben. Und deshalb muss ich in diesem Track auch einfach geben. Es kann nicht nur Sonnenschein und rosa-rote Wolken geben, sondern man muss auch die Probleme sehen, die in der Gesellschaft stehen. Man muss diese auch an der Wurzel angehen. Ja, im rechten asozialen Streben eben, wo sich die Probleme erst ergeben, wo sich alles tut bewegen und nach oben hin zum Blätter ebnen. Und an den Blättern vergreift ihr euch und schlagt sie ab. Doch das Rechte und Asoziale verbreitet sich im Untergrund und das nicht zu knapp. Macht die Augen auf, hinterfragt und öffnet eure Ohren jeden Tag. Euer Lord Titan, damit ist der Track hier abgefahren.

0: Yo, yo, hier ist wieder euer Lord Titan auf einer neuen Freestyle-Autobahn. Ja, Sven Duncan ist hier und lässt euch schön grüßen. Ja, die Menschen werden noch für ihre Scheiße büßen. Das Gewissen wird sie zermartern und zerflattern. Ja, es wird Unwetter regnen, Gewitter, ja, in ihren Seelen, in ihren geistigen Niveau. Die ganzen Menschen, die nur geben ihre asoziale rechte Show, sie werden vergehen, von innen her gesehen. Weil sie wissen, dass sie nur Scheiße reden, da sie wissen, dass sie blinde Parolen uns entgegenwehen. Und wir als Reaktion uns dann erheben, um gegen diese blinde Scheiße anzustehen. Das ist kein falscher Glaube, kein falsches Prinzip. Nein, nein, das hier ist einfach nur ein Lied, das sich gegen die ganze braune Mitte einschiebt. Ein Lied einfach nur gegeben aus meinem Verstand, wie ich es tue, hier erleben. Wie Menschen gegeneinander stehen, blinde Perfektionen erheben und nach falschen Göttern beten, um dann Scheiße zu reden. Um Sachen zu verdrehen, Fakes zu erheben, um Menschen schlecht zu machen in diesem Leben. Ja, da wollte ich nicht mitgehen, mit dieser blinden Masse. Das ist die Scheiße, die ich hier langsam hasse. Dass Menschen immer sich nach oben bewegen, um von oben nach unten zu treten. Sie scheißen auf anderes Leben, und deshalb muss ich mich dagegen bewegen. Eine Position vertreten am sozialen Eben. Um diesen Menschen auch entgegenzustehen und zu sagen, ich kann frei von meiner Meinung reden, auch im medialen Eben. Und kann das, was mir wichtig ist, von mir geben. Und ich will auch die verstehen und sehen, die mir Positives geben, mir Soziales geben und für Vielfalt einstehen. Für das Verstehen auch im sozialen Bereich, im sozialen Element. Wenn man auch noch die Wahrheit kennt, die Wahrheit und das Leben ehrt. Und man denkt dabei nicht verkehrt, sondern geht den richtigen, klaren Weg, in dem es nicht um falschen Glauben geht, in dem es nicht darum geht, nach Göttern zu beten, um sich dann irgendwo den Verstand reinzuknien, um sich dann freizusprechen von seinen Sünden, die man jeden Tag gibt, weil man nichts mehr außer sich selber liebt, nichts mehr außer seinen falschen Stolz im Mittelpunkt stellt. Das regiert im Moment die Welt. Abgefickt von Geld, von materiellen Elementen, von materiellen Streben, von materiellen Umgeben. So ist im Moment das Leben. Und die Menschen tun danach streben, blind und gegeneinander sich bewegen, von oben herab auf anderes treten, ohne sie zu erleben oder zu verstehen. Das ist die rechte asoziale Begegnung, die wir hier haben. Voller Akku, voller Gewalt, voller Hass, voller Gier. Und ich stehe dagegen, wie ein Tier, gegen eure blinde Scheiße.
1: Jojo, hier ist euer Lord Titan. Ja, dieser Track wird abgefahren. Auf der Freestyle-Autobahn einfach rein und dein Hirn ohne Plan. Ja, ich brauche einfach nur ganz ruhig meine Gedanken abzulegen, ohne irgendwas Aggressives zu bewegen. Ich brauche kein Akku-Rap, kein Hip-Hop-Beat. Ich brauche einfach nur diesen Freestyle, den ich dir gib. Ja, gib in dein Gehirnwindung rein. Und bist du dafür im Verstand zu klein, dann lass lieber deine Diss und Haters sein. Sonst haben wir ein Problem, Digga, kannst du das verstehen und du wirst die Wahrheit auch irgendwann sehen. Ja. Ich kann frei aus meinen Gedanken reden, brauch dafür nicht irgendwelche Texte abzulegen, brauch nicht irgendwo an meinen Freestyle rumexperimentieren oder manipulieren, sondern kann es so rauslassen, wie ich es tue, aus den Gedanken genieren. Ja. Ich brauche keine große Welt, ich brauche nicht das große Geld und ich brauche auch keine Massen, die irgendwo was planen, was nicht mal ein Leben lang hält. Ja, ich brauche nur die wichtigen Teile des Lebens. Eben, es ist menschlich gegeben, miteinander auch zu reden, zu kommunizieren eben, doch das sollt ihr nicht verstehen, ihr tut die Tatsachen noch verdrehen, wollt euch neben, daneben benehmen, wollt nichts geben im Leben außer blinde Scheiße eben. Und ich mache jetzt hier mal einen Freestyle ohne Beat, ja, einfach ein Freestyle-Lied, das ich hier reinschieb. Ja, einfach freie Gedanken rausgelassen und dafür könnt ihr mich auch alle hassen. Ich habe keinen Text niedergeschrieben. Ich habe es nicht vorher zusammengereimt, sondern frei aus meinen Gedanken gekeimt. Ja, yeah. Das ist euer Lord Titan auf der Freestyle-Autobahn und ihr könnt mich hassen, ihr könnt mich haten, ihr könnt mich bangen, ihr könnt mein Leben verdrehen, ihr könnt Fakes aufbauen in meinem Leben, das kannte ich alles schon eben. Eure blinde Attitüde, eure rechte Gewalt, eure asoziale Verhaltensart in jeder Gestalt. Ja, und da werde ich gegenstehen. In meinem Leben werde weiterhin Texte einfach rausgeben, im Freestyle eben und manchmal auch ein Beat dazu auflegen, den ich einfach machte soeben. Ja, raus aus meinen Taschen gezogen, das ist nicht gelogen. So sieht der Freestyle aus vom Lord Titan auf meiner Freestyle-Autobahn. Ja, und hast du einen anderen Plan, dann mach dein Leben, doch verwirkliche deine Ziele. Und statt mir zu kommen, irgendwelche Kacke, die gibst mit aggressivem Hiebe. Ja, das ist Freestyle, mach dir das klar. Lord Titan ist wieder da. Ja, und ich rede jetzt leise, weil wir es morgens haben. Dennoch kann ich diese Gedanken paaren und dir etwas rüberschicken für nächste Tage, damit du weißt, worum es geht, damit der Plan aufgeht, damit man endlich mal versteht, dass es um soziale Aspekte geht. Ja, weiter kann ich dir nur geben, dass es wichtig ist im Leben, auch zu sich zu stehen und anderen Menschlichkeit zu geben. Ja, hast du es begriffen, auf rechten Asoziale wird geschissen. Warum kommt mir die NWO wieder mit ihren Fakes und Lügenaufbauweisen? Werde ich auf diese Organisation so richtig scheißen? Ja, ich habe keinen Bock auf eure Minderwertigkeitskomplexe, auf euer falsches Niveau, auf eure abgefickte Mitleidskrise, auf eure ganze beschissene Show. Ja, NWO, geht's aufs Klo, damit du mal den Kopf waschen kannst, ja. Hier endet der Freestyle für heute. Ich bang euch einfach, ihr falschen Leute. Denn ihr steht falsch und scheiße im Leben. Und so eine rechte Scheiße wie euch hat es immer schon mal wieder gegeben. Und ihr werdet immer wieder an eine Mauer kleben, die ihr selbst errichtet habt in diesem Leben. Ja. Und ich bin dagegen, dagegen mit euch friedlich zu leben, weil ihr könnt nur Hass, Gewalt und Aggressionen geben und andere Menschen ihr Leben nehmen. Ja, und da muss man gegenstehen, in einer sozialen Position, damit es sich tut, für nächste Generation auch lohnt, eine Perspektive im Leben zu haben und nicht an den falschen Ende zu sparen, meinte ich am Verstand und Bildung. Ja, so wie es die NWO hier auch gibt, wenn sie ihre Aggression gegen mich schiebt, ihre Fakes aufbaut und Lügen manipuliert, weil es sie nur noch an den Arsch fasziniert. Was sehr, was keiner von ihnen so richtig kapiert. Ja. Oh Mann. Ja, euer Lord Titan alias Sandan. Es ist früh, es ist morgens. Ich habe einfach positive und gute Laune. Ja. Das ist kein Akku-Rap oder kein Akku-Beat oder Akku-Lied, sondern es ist Freestyle. Freestyle gegeben mit gesellschaftskritischem Inhalt oder eben auch politisch-kritischem Inhalt teilweise, den ich mache, wenn ich meine Tracks mache. Und ja, es ist nicht alles rosa-rot und nicht alles Sonnenschein. Dennoch bin ich friedlich, habe Liebe im Herzen, auch Liebe für andere Menschen, Liebe für nächste Generation. Für die soll es sich auch lohnen und ja, die NWO ist der Hohn, ja, das sagte ich eben schon. Und ja, kann einfach nur sagen, Leute, ihr könnt auch irgendwas aneinander paaren und auch im Freestyle starten. könnt euch gerne bei mir melden, wenn ihr auch Interesse habt. Euer Zendang, macht euch da was draus, nicht zu knapp. Ja, es geht hier nicht um Massen etwas zu beweisen, sondern ich tue auf die ganzen scheißrechten asozialen Massen scheißen. Ja, ich kann für mich selbst im Leben stehen und kann selber von mir reden. Selbst zu diesem Wort kann ich stehen, das ich jetzt gerade abgegeben, weil es frei aus meinen Gedanken kommt, aus dem Herz rausgenommen, eher rausgeschossen aus meinem Verstand. Du hast es in der Hand. Peace.
2: So, mehr Liebe, das wird sich tun. Mehr Menschen, die sich gegeneinander schonen. Mehr für diese Welt, statt Materielles und nur Geld, wollen wir auch mehr erleben, wollen das Leben und spüren, mehr als nur das Gefühl, geliebt zu werden hier auf Erden. Man kann es nicht beschreiben, nicht in Worte fassen. Ich kann euch nur sagen, ihr solltet euren Hass, eure Vorurteile lassen. Wir können mehr bewegen in diesem Leben, als nur blind über uns anderes zu reden, blind von oben herabzutreten. Sind gegen das Leben zu schieben. Wichtiger ist es doch, um Liebe zu geben, einen die Hand zu reichen. Das müsst ihr sehen und verstehen. Wir müssen andere Wege gehen, mehr lieben, bewegen und sehen, nicht weghören diesen Weg. Vielleicht wirst auch du und auch andere Menschen das verstehen, wovon ich und auch andere Menschen rede, dass wir mehr Liebe brauchen, mehr Freiheit für uns geschieht, mehr Rechte für uns. Gegen das Recht und asoziale Streben stehen, die Menschen anderen Menschen das Leben schwer machen oder sogar nehmen. Ja, wir tun hier von Frieden reden. Frieden, dass wir ein Leben vorbereiten. Jeder kann sein Leben gehen und kann entscheiden, auf welchem Weg er geht. Aber bitte, wenn ihr meint, ihr müsst euch rechts und asozial nehmen, dann müsst ihr auch mit den Reaktionen klarkommen, gegen euch gehen. Reaktion, die wir zu Recht haben in unserem Leben, indem wir das Soziale schützen und den Frieden geben. Den Frieden, um hier menschlich miteinander umzugehen. Um menschlich miteinander zu gehen, nicht blind gegeneinander zu streben oder irgendetwas übereinander zu erleben. Ja, auch euer Götterstreben ist mir nicht nahegelegt. Es soll doch jeder glauben, an welchen Gott er auch immer will. Doch es geht nicht an, dass man einen Glauben als Ideologie über anderes zwingt. Das müsst ihr begreifen in diesem Leben. Es geht um die Freiheit und die Rechte eben, um ein menschliches, würdiges Leben. Ja, von dem tue ich hier reden, von dem tue ich auch weiter Texte, Tracks aufnehmen, gegen ein radikales rechtes Streben, gegen ein asoziales, blindes Leben, was tut sich in der Gesellschaft gegen uns. Vicky, ja, euer Wort.

0: getan, ob wir Freestyle-Auto waren. Es ist wieder ein Masterplan, einfach rausgetan, ohne irgendetwas aufzuschreiben, einfach euch meine Meinung aus dem Verstand zu teilen. Ich werde weiterhin Specs auflegen für besseres menschliches Leben. Das müsst ihr auch verstehen. Verstehen kann ich und andere Menschen leben. Dass wir nicht wollen, irgendwas Feindliches zu bewegen oder blind gegen andere streuen, sondern gegen eure Lügen, gegen euren Hassstil als Reaktion nehmen. Gegen das ganze Wiese, was wirkt radikal über uns. Ja, ihr müsst es endlich begreifen. Ihr seid die asozialen rechten Pfeifen. Euer Verhalten ist die Gefahr. Macht euch das mal endlich klar. Weiterhin kann ich euch nur geben, fangt endlich an friedlich zu leben. Können wir auch anders miteinander umgehen, als friedlich gegeneinander zu stehen. Euer Lord Titan. Peace.
1: Liebe, Frieden, Menschlichkeit. Seid ihr auch dafür und dazu bereit?
2: Yeah, yo, hier ist der Lord Dieter, und was wenn der heute ist, für den Zahn Herzen, weiter gegen diesen Weg, der weiter zu uns rechts steht, und wir haben es uns gegeben, dass wir uns gegen euch erheben, als Reaktion, das müsst ihr auch mal verstehen. Yeah, werde weiter gehen, yeah.
3: Und
2: wenn du nicht begreifst, was das in dem heißt, dann hast du noch nicht begriffen, ob echte und asoziale ist beschissen, ob eure Kunden Gewalt in jeder Gestalt. 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Selbst Kinder sind bei euch nicht verliebt, sie werden schon in den Schulen zusammengetrieben. Yeah, das ist die Wahrheit, die wollt ihr nicht hören, wollt nur alles um euch herum zerstören. Zerstört das Leben in jeder Gestalt, das kostbare Wert, das wir haben überall. Der ganzen Galaxie, und das ist weit, das ist schwer, das ist die These des Lebens. Yeah.
3: Ordnung sagen, jetzt schnell auf diesen.
2: Habt ihr wirklich nichts Besseres zu tun, als blinde Parolen zu erleben? Mündete, die zu verbieten, gegen anderes Leben, gegen Vielfalt geben, gegen das Menschliche, was wir hier in der Gesellschaft haben. Betretet und tretet und tretet, ohne irgendetwas dabei zu erfahren. Keine Reue, keine Schuld. Ja, wenn ihr schuldig seid, befreit ihr eure Mutter. Gebt ihr zu Allah, meint ihr bemüht euch mit dem Grund und Gefahr. Gebt ihr und gebt, werdet ihr gut gegen andere spielen. Während ihr als Christen und Moslem und Menschen das Leben. Ja, das wird euch nicht weg. Nicht in diesem Leben, auch in keinem anderen. Wenn ihr nicht wehrt, dass ihr euch gut gegen die nächsten Generationen sehen. Jo, und damit geht dieser Track hier wieder zu Ende. Ein Track, der die Peace und bis bald, ihr Lord Titan. Dieser Track ist damit abgefahren.

Jojo, umgeben von braunen Seelen, die nichts tun, als sich ihrem Gleichbild zu bewegen, in den Wellen der rechten Anpassungseinigkeit, sind sie bereit und schwimmen vor sich hin, braunes Leben umgibt mich in meinem Leben, ja, bin bestreben, was sich gegen mich tut erheben, was immer wieder tut in mein Leben eintreten. Und ich werde zu meinen Worten stehen, zu meinen Taten leben, die mich vergeben und weiterhin mich bewegen auf dieser Insel des Lebens, hier mit Menschlichkeit und Hoffnung leben, mit Perspektiven, die wir geben und andere Perspektiven auch sehen, für Vielfalt leben, die geben. Ja, und ich bin die braune Masse, die uns umgibt. Braune Masse, die schwappt vor sich hin, ohne irgendeinen Sinn. Ja, meine Insel, wenn ich sie verlasse, dann weiß ich, dass ich neue Energie und neues Leben fasse. Ja, meine Insel ist Leben. Sie ist das Streben nach besserem Leben. Ja, dann kann ich nicht viel tun, bin hier gebunden. Bin hier gestrandet auf diesen einen Dschungel, den man Insel nennt. Einfach weil man hier nicht mehr die Wahrheit kennt. Und man hier blind und radikal ist um einen herum spaziert. Ohne dass irgendwer noch irgendwas kapiert. Es wird sogar blind inszeniert. Lügen und Intrigen aufgebaut. Fakes hingestellt in einem Leben. Ohne dass sie etwas verstehen von dem, was sie reden. Dagegen muss man sich bewegen, gegen dieses asoziale rechte Streben, auf eine Position im Sozialen vertreten, um endlich wieder zu verbessern dieses Leben. Einsame Inseln haben wir alle geschaffen, in diesen Rettungsnöten, die wir hier haben. 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
1: 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Ja, deshalb muss man gegen euch stehen, hier in diesem Leben, auch im Freestyle eben, und euch ein bisschen Verstand geben, damit ihr endlich mal tut was sehen, was hören, was verstehen, damit ihr könnt was verbal von euch geben. Yo. Darum tut sich hier alles drehen, einfach nur um das Verstehen, um Menschlichkeit eben, um soziale Ebene, Gefühle geben, Liebe wieder verstehen, neue Perspektive sehen, für andere Generationen leben, die sich hier in unserer Mitte bewegen. Ja, alles muss sich nicht verlogen und blind anpassen, Fakes aufbauen und anderes hassen, das muss nicht sein in diesem Leben. Wir können auch anders miteinander umgehen, Klartext geben und auch verstehen. Und auch den anderen als Menschen sehen, die Würde hinter ihnen hinterfragen und nicht einfach nur alles beklagen. Jo, nun nehmen wir uns wieder hier auf den Ende und dieser Beat, der wird Legende. Einfach ein Freestyle, den ich hier euch gebe, in diesem, wo ich lebe. Ja, in diesem bunten, weiten Land, mit vielen Menschen mit Verstand, aber in dem sich immer noch einige Massen bewegen, die nichts im Leben je verstehen. Nur rechtes Asoziales von sich geben und blinde Ideologien erheben, aber das sagte ich schon eben, und da hab ich was dagegen, rechtes Streben zu erleben, ja, die sich Kinder schon mitziehen lassen, 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viel zu unbequem. Und damit verlässt euer Lord diese Freestyle-Autobahn. Und ich hatte mal wieder einen Masterplan und hab's euch damit angetan. Peace, Mom.

Yo, hier ist nochmal euer Lucky Time, alias Sven Banke, gerade und herzlich ein, dabei zu sein, hier beim Untergrund Freestyle. Ja, ich versuche seit 2008 kreatives und soziales hochzuhalten, mich einzubringen, gerade auch für eingeschränkte und schwerbehinderte Menschen. Damit diese auch medial die Möglichkeit haben, sich einzubringen, sich zu äußern, Beiträge zu posten, zu senden. Dafür biete ich zum Beispiel eben gerade auch diesen Sender und das Radio an. Es gibt eben viele Menschen, die sind eingeschränkt, so wie ich, die nehmen nicht mehr die blinden Leistungsebenen der Gesellschaft befolgen können. Naja, dennoch haben wir Leistung zu erbringen, dennoch sind wir Menschen. Das ist auch alles rechtlich, gesetzlich so anerkannt. Hier bei Laut FM, das muss ich auch nochmal sagen, Laut FM, ja, bieten wir, also ich zumindest jetzt hier mit der Plattform, mit dem Sender, eine Möglichkeit, dass ihr Kontakt zu mir aufnehmen könnt, weil ich versuche auch immer Kontakt aufzunehmen zu Einrichtungen oder eben auch Städten, Cafés und etc., wo man allerdings immer die Hand ausgeschlagen kriegt. Also man bietet seine Hand an und sagt, ey, man kann das und das machen. Man kann Beiträge posten, man kann Gedichte, Reime, sonst was oder eben irgendwelche Sendungen auf die Beine stellen. Man könnte auch Live-Beiträge auf die Beine stellen. Nur da ist eben wieder das Angebot der Masse der Gesellschaft gefragt. Und wenn die eben die Hand ausschlagen und immer wieder sagen, nein, nein, das wollen wir nicht, ja, dann kann ich auch nichts weiter tun, als nur meine eigenen Beiträge zu posten, meine eigenen Beiträge zu machen. Ja, und dann kann ich nur meine Leistung für mich nutzen. Ja, dann ist es auch okay. Nur es ist eigentlich nicht Sinn der Sache. Also Sinn der Sache, des Einbringens, was ich habe, ist mal eben für das Soziale, für das Miteinander, für eine globale Gesellschaft, die im Sozialen leben kann, wenn sie bereit dazu wäre. Ich kann nur eben sagen, es ist schade, dass immer alles außer Hand geschlagen wird, was man anbietet, was man aus eigener Kraft und Leistung aufbaut und Menschen nicht dran teilhaben wollen, dass sie nur halt das nutzen, was in der Masse verbreitet ist, also wie offener Kanal oder sowas, wo aber nicht der Raum ist für eingeschränkte Menschen, dass sie in einem geschützten Raum arbeiten, sondern alles mit Perfektion und Druck wieder zu tun hat. Das würde ich unter anderem nicht anfordern. Kein Druck, keine blinde Perfektion, sondern eben, dass man sich frei, wie man möchte, einbringen kann. Mit Beiträgen, mit Posts, mit Kommentaren oder eben auch mit Sendungen, die man organisieren könnte. Wenn die Leute dazu offen wären, bereit wären und nicht immer gleich die Hand aus dem Wind schlagen würden, also die angebotene Hand wegschlagen würden. Das sage ich hier bei Laut FM nochmal hier mit als Werbetrack für mein Untergrund Freestyle Portal, das ich hier habe, den Sender. Ich kenne mich aus mit der Technik, ich kenne mich aus mit dem Softwarebereich und auch der Hardwarebereich mit der Technik. Ich könnte also durchaus weiterhelfen, dass man vorankommt. Es liegt mit an euch. Ja? Es liegt einfach nur.

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willkommen in eurer Show. Es wird alles grau und grau und das wissen die ganz genau. Die Rechten seid ihr bei euch vermischen. Ihr wollt sie tätscheln und auch ditchen. Wollt sie euch fügig machen. 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Ihr finanziert noch den rechten Kram, als hätte man das euch nicht schon eingeplant, euch blind der Masse hinzugeben, für wieder ein blindes nach oben streben. 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Aber in deinem Hirn ist irgendwas dagegen, die normale Sicht hier zu verstehen. 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Und sowas hat es in der Geschichte schon häufig gegeben, dass Massen sich nach oben streben, um von oben dann nach unten entgegenzulehnen. 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Vielleicht seht ihr so auch den Sonnenschein. 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Das wahre Wunder, es heißt Leben. 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Ja, deshalb lass uns doch sozial bewegen für ein wundervolles Leben, in die nächste Generationen aufgehen und nicht unten am Boden kleben. Ja, hast du begriffen, wovon ich reime? Oder hast du Augen oder hast du keine? Hast du einen Mund, um etwas zu sagen? Hast du ein Gehirn, um nachzufragen? Ja, schau es dir an. Überall wird wieder was verbrannt. Mächte lehnen sich wieder blind auf und machen wieder einen drauf. 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Yeah. Du musst es sehen und vielleicht auch in deinem Hirn verstehen. Es kann auch anders gehen, wir müssen nicht immer gegen einander stehen. Yeah. Lass Schwule doch Schwule sein und Leute glauben an das, was sie glauben. Öffnet eure Augen und öffnet euren Mund, öffnet euren Verstand, ihr habt es in der Hand. Dass wir friedlich miteinander leben und uns mit Würde auch begegnen, Respekt auch voreinander haben und stehen zu unseren Taten und nicht verstecken müssen, was wir tun, nur weil wir wieder in Unruhen. Ja, ihr habt's immer noch nicht begriffen, deshalb wird auf ein Teil von euch geschissen.
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Ihr müsst es doch begreifen, alles ist bunt, alles tut sich vereinen. 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Und das musst du begreifen, denn das ist nun mal unser Leben. Ja, yeah. Das ganze Universum ist immer im Wandel. Ja, yeah. Da hilft dir auch kein rechtes Handeln, kein asoziales Geben nach dem, wo ihr streben, schon euch der asozialen Sprache hingeben. 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Yo, hältst du dich wirklich für einen Gangster-Rapper? 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Ich tippe lieber auf die zweite Art, weil du bist für mich irgendwo im Hirn eingespart. Doch steh nicht gegen mich in meinem Leben, sonst werde ich Reaktionen gegen dich geben. Und wenn du die Augen aufmachst, wirst du begreifen, das ist Leben, yeah. Yo, yo, yo, yo, yo, yo. Machen wir hier einen Flow und keine angepasste Show. Zu allen Rechten sag ich No. Yeah, einfach ein Freestyle-Song. Dazu brauch ich nicht mal einen Bong. 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

keine Likes, ich suche hier keine Abonnenten. Ich suche auch keine Menschen, die klatschen mit ihren Händen. Sondern ich suche Leute mit Verstand, die auch verstehen, worum es geht. 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

nicht noch mehr Scheiße geben. 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

Schlechten verteilen das Geld. Ja. Mal ganz ehrlich, Leute. Worüber reden wir hier? Über Soziales, über die Wurzeln. Und Asoziales ist das Übel in diesem Land. Genauso wie das Rechte ohne Verstand. Und ihr habt es alle in eurer Hand, was zu ändern. Ihr braucht nur Tatendrang und euch nicht feige nur zu verstecken, wie irgendwelche billigen Zecken, wie die Emo-Lines im Zimmerhausen. Und mein, man muss halten seine Schnauzen. Ihr müsst mal mehr von euch geben und mal wieder bewusster miteinander reden und Verstand von euch geben. Das braucht dieses Leben. Und ihr müsst auch hinhören und hinsehen, wenn die Leute mal wieder am Rad drehen und Scheiße geben. Hier, euer Lord Titan. Dieser Freestyle ist jetzt abgefahren. New Seelenfeuer 666. Ab geht's.

schaut euch an, diese ganze Show mit den ganzen Freaks und so. Yeah. Nur noch nach Perfektionen streben und das nennen diese dann auch noch Leben. Sich blind arschkriechen, um zu funktionieren, um irgendwo noch 2,50 am Tag zu kassieren. Yeah. Abgeficktes System. Mit einer Gesellschaft, die nichts mehr tut, verstehen. Ihre Bildung tut am Boden liegen. Und das wollen sie nicht in ihr Hirn reinkriegen. Sie haben nichts mehr in ihrem Verstand, außer genug Intoleranz, um sich über andere zu stellen. Und von unten nach unten zu prellen. Die Ehren werden immer armer. Und die Reichen bereichern sich dran. Eine intolerante Verteilung des Geldes gegen jeden Verstand. Yeah. So sieht es aus. Und die ganzen Rechten sagen immer, ist halt so, war schon immer so. Kann's nicht, wir machen auch mit kein Flow. Du wirst diese Menschen nie erreichen, die irgendwo sich immer angleichen. Yeah. Und doch, ich glaube, ich erreiche einige Menschen. Und sie werden daran denken, dass ich hier die Worte habe gegeben, die sie nicht aussprechen in ihrem Leben. Yeah. 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

vor unserer Tür passieren. Ja, so sieht's aus, verdammt nochmal. Eure eigenen Kinder sind euch scheißegal. Und das ist echt fatal. Ja. Spenden sammeln für Flüchtlinge, Spenden sammeln für Ausländer, Spenden sammeln für hungernde Kinder, Spenden sammeln für SOS-Kinder dort. Nur was passiert hier vor Ort? Was passiert mit den ganzen jugendlichen Kindern, die hier auf den Straßen hinausgehen? Da wird keiner hinsehen. Da wird gesagt, immer selbstgemachtes Leid, doch dieses Leid wird von euch zu uns geleitet. Ja. Weil ihr gegen unsere Liebe und unser Leben faltet. Weil ihr gegen unseren Verstand angeht, der sich nur um die Wahrheit dreht. Und das ist, was ihr nicht versteht, während ihr noch die Tatsachen verdreht. Ja. Ihr greift an. Oder kommt weg. Verschließt die Augen, Mund und Ohren, als seid ihr nur zum Arsch kriechen geboren. Ja. So sieht's aus, Digga, und wenn ihr Mami nicht die Ohren wollt, ich werde euch einfach in den Boden stampfen. Weil ihr seid die Verdammten in diesen Landen. Ja. Yeah. Ihr habt's noch nicht verstanden. Es geht nicht um eure Hautfarbe, eure Nation. Nicht um euer Geschlecht, nicht um eine Religion, sondern um euer Verhalten, das ihr bringt im Leben. Doch ihr könnt ja nicht mal zu euch selber stehen. Ihr könnt nicht mal stehen zu euren Taten, zu euren Reden. Ihr könnt nicht stehen zu euren Leben. Während eure eigenen Kinder verrecken, untergehen oder nicht mehr fähig sind, klar zu leben. Erkranken an euren scheißblinden Perfektionen, die ihr gibt, um sie zu schonen. Dabei macht ihr sie kaputt im Leben und tut die Wahrheit noch verdrehen. Die ganzen Medien bringen nur euren medialen Scheiß mit blinder Perfektion, das ist doch schon alleine der Beweis. Ja, alles nur lächeln und blind durchs Leben gehen, anstatt die Wahrheit auch zu sehen und zu verstehen, dass es hier Probleme gibt. Darüber geht dieser Beat, ja, mit meinen Gedanken aufgezeichnet und draufgesetzt, dass ihr es seid, die das Soziale verletzt.

0: Kein Gott wird euch das je vergeben, ihr seid total daneben. Und tut mir Scheiße von euch geben, dumme Parolen, so seid ihr eben. 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Macht euch das klar, ihr seid hier die Gefahr. 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Ihr müsst einfach dazu stehen, dass ihr seid daneben. Es ist nicht euer Beten, euer Verlangen nach Vergeben, sondern das, was ihr tut im Leben. Dafür müsst ihr am Ende gerade stehen, yeah. Ihr werdet einfach verwiesen, irgendwo auf einen Planeten, den man Erde nennt, weil man keine andere Perspektive kennt, weil man meint, man muss sich hier gefangen halten, statt sich in der Vielfalt zu verwalten und von diesem Planeten wegzukommen. Das ist der neue Beat, der Freestyle-Song, yeah. Und den habe ich euch hier gegeben. Kein Gott wird euch jemals vergeben. Kein Gott wird euch jemals vergeben für das, was ihr getan habt in eurem Leben. Ja, es ist geschrieben, es ist gegeben. Und keiner kann es andersrum ändern durch Beten. Yeah. Ihr meint, Jesus hat euch eure Sünden genommen. Ihr habt den ganzen Scheiß wieder von vorne begonnen. Eure Sünden seien euch nicht vergeben, da könnt ihr auch zu euren Göttern beten. Eure Götter werden über euch richten, denn richten darf nicht Jesus, Gottes Sohn. Oder der Prophet, wie es die Moslems sagten schon, yeah. Ihr müsst euch mal klar machen, dass die Götter nur über euch lachen, über den ganzen Scheiß, den die Menschen hier machen, die ganzen kranken, abgefickten Sachen. Sich das Leben nehmen, anstatt sich sozial zu benehmen und da sind für anderes Leben. So sollte es sein, eben. 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Und da muss man gegenstehen, als sozialer Mensch eben. 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Oder eben, du musst es mal verstehen und sehen, alles Materielle hat der Mensch sich gegeben. Das werden die Götter euch nicht vergeben. Ihr habt euch selbst untergeordnet, selbst zu Sklaven gemacht. Und es gibt vielleicht, vielleicht irgendwo ein Gott, der über euch lacht. Ich bin kein gläubischer Mensch, das kann ich dir frei auch sagen. Trotzdem stehe ich hier klar zu meinen Taten. Ich stehe auch zu diesem Track und schicke ihn euch hier einfach weg. Ich hab nichts gegen anderen Glauben. Doch wollt ihr euch wirklich trauen, dann öffnet die Augen und denkt an die 10 Gebote, wenn ihr schon gibt irgendwas von einer Quote, yeah. Kein Gott wird es euch je verzeihen, nein. Kein Vergeben, kein Vergessen, es wird sich alles am Ende zeigen, yeah.
1: Okay.
0: Geschenke liegen. Ja. 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

0: Gottes verstehe. 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Du musst es nur in dir selbst reinkehren. Und die klar machen. Es gibt genug Probleme, genug Sachen, über die wir auch lachen. Alles gehört zusammen, alles hat zwei Seiten. Darüber lassen sich sogar Philosophen streiten. Ja, wenn du nicht begreifen kannst, dass das Leben ist ein Tanz. Ein Tanz mit zwei Seiten. Mit zwei Seiten, alles hat zwei Seiten. Leben entwickelt sich eine gerade Bahn und will sich erstreben nach Vermehrung und Schutz. Das ist ihr Plan. Doch eben bilden sich auch zwei parallele Seiten, die miteinander stehen. Du wirst es immer wieder sehen, in der Natur und auch im Leben. Und alles sich an die Randgruppen und Randseiten bewegen. Ob nun Menschen gegeneinander stehen oder eben auch anderes in diesem Leben. Ja, ob Kräfte aufeinander wirken. Du wirst es sehen, dass es nicht ist, einfach zu gehen. Nicht immer kannst du es dir aussuchen oder darauf zählen, in welcher Seite du kannst dich bewegen. Am besten ist es natürlich, den Mittelpunkt zu finden. Du kannst aber auch im Sandstein voller Barren oder im grauen Grau, im Dunkeln stehen. Das bestimmst du nicht nur allein, sondern auch das Schicksal des Lebens. Auch andere Lebewesen, die nach dir treten, bestimmen, wie es wird dir ergehen. Und damit habe ich dann auch ein Problem, wenn Asoziale und Rechte vor mir stehen. Ihren Parolen, die innerlich verhohlen. Alle ihre Texte sind nur gestohlen. Sie leben in der Geschichte der Vergangenheit. Für einen Schritt nach vorne sind sie nicht bereit, ihr Herz zu befreien, ihr Herz zu öffnen und das Leben zu sehen als Geschenk, was es nun mal ist. Das ist hier das, was mein Track euch hinterlässt. Ein bisschen das Leben auch zu ehren und zu achten. Voller Vielfalt ist dieses Leben und es multipliziert sich mit allem und nicht, so ist es Leben. Das Leben ist Entstehen und Vergehen und es wird sich immer weiter drehen. Nicht wir alleine stehen hier in unserem Leben, auch woanders wird es Leben, auf fremden Planeten. Wir kennen nicht mal wirklich einen Bruchteil der unendlichen Weiten. Und meinen, wir müssen uns über unsere eigene Existenz streiten. Sollten irgendwelche Außerirdischen uns dabei sehen, ist ihnen das sicherlich sehr unbequem. Und sie kehren dann um und sagen einfach für sich auf Wiedersehen. Denn so ein Scheiß, den brauchen sie nicht mehr sehen. Yeah. Die Außerirdischen drehen ab ihre ganze Konvoi-Klasse, weil sie haben ein Problem mit unserer arroganten Rasse. Ja. Kein Kontakt, kein Erstkontakt, weil der Mensch sich selbst nur kaputt und zerbrechlich macht. Nein, aber das Leben ist ein Geschenk. Versuch es dir klar zu machen. Es gibt viele Momente, in denen man traurig ist, weinen tut oder in denen man auch oft vom Herzen lacht. Es ist einfach wunderschön. Auch ein Gefühl des Schmerzes ist es einfach. Es ist Lernen, sich weiterentwickeln. Sein Leben schützen, sein Leben verbreiten. Das auch in Gemeinsamkeit zusammenzustreiten. Mit einem Weg nach vorn und nicht gegeneinander blind nach oben streben. Um sich blind gegenseitig selbst zu treten. Ja, der Mensch tritt sich selber in diesem Leben. Denn er ist ein komisches Leben. Er hat Verstand, um weiter hinaufzusehen. Doch stattdessen tut er immer von oben nach unten treten. sein eigenes Ding, sein eigenes Ding. Wenn ihr versteht, was ich hier meine, dann verfolgt weiter meine Reihe. Es gibt nicht viel in diesem Leben, aber ich habe es immer schon als Geschenk. Das Materielle, das Geld, ist nur eine Illusion in dieser Welt. Eine Illusion, die ihr zum Leben euch ordnet, in eurem Verstand. Dabei hat es euch doch schon längst ausgebracht. Yeah. Ihr macht euch zu Marionetten des Systems, in dem ihr tut, blind nach Macht streben, blind euch dem Geld zu unterwerfen, anstatt irgendwelche Leute, die scheiße sind, zu werden. Die rechten und asozialen Pisser, die dämlichen Hater und Besserwisser. Yeah. Brauchen wir nicht in unsere sozialen Demokratie und auch im sozialen Netz brauchen wir sie. Euer Lord Titan, habt Spaß und Fun und abgefahren.
1: Yo, yo, hier ist nochmal euer Lord Titan und jetzt Sven Banke und gerade und herzlich ein dabei zu sein. Wir beim Untergrund Freestyle. Ja, ich versuche seit 2008 Kreatives und Soziales hochzuhalten, mich einzubringen, gerade auch für eingeschränkte, schwerbehinderte Menschen. Damit diese auch mediale Möglichkeit haben, sich einzubringen, sich zu äußern, Beiträge zu posten, zu senden. Dafür biete ich zum Beispiel eben gerade auch diesen Sender und das Radio an. Es gibt eben viele Menschen, die sind eingeschränkt, so wie ich, die leben nicht mehr die blinden Leistungsebenen der Gesellschaft befolgen können. Naja, dennoch haben wir Leistung zu erbringen, dennoch sind wir Menschen. Das ist auch alles rechtlich, gesetzlich so anerkannt. Hier bei Laut FM, das muss ich auch nochmal sagen, Laut FM, ja, bieten wir, also ich zumindest jetzt hier mit der Plattform, mit dem Sender, eine Möglichkeit, dass ihr Kontakt zu mir aufnehmen könnt, weil ich versuche auch immer Kontakt aufzunehmen zu Einrichtungen oder eben auch Städten, Cafés und etc., wo man allerdings immer die Hand ausgeschlagen kriegt. Also man bietet seine Hand an und sagt, ey, man kann das und das machen. Man kann Beiträge posten, man kann Gedichte, Reime, sonst was oder eben irgendwelche Sendungen auf die Beine stellen. Man könnte auch Live-Beiträge auf die Beine stellen. Nur da ist eben wieder das Angebot der Masse der Gesellschaft gefragt. Und wenn die eben die Hand ausschlagen und immer wieder sagen, nein, nein, das wollen wir nicht, ja, dann kann ich auch nichts weiter tun, als nur meine eigenen Beiträge zu posten, meine eigenen Beiträge zu machen. Ja, und dann kann ich nur meine Leistung für mich nutzen. Ja, dann ist es auch okay. Nur es ist eigentlich nicht Sinn der Sache. Also Sinn der Sache, des Einbringens, was ich habe, ist mal eben für das Soziale, für das Miteinander, für eine globale Gesellschaft, die im Sozialen leben kann, wenn sie bereit dazu wäre. Ja. Ich kann nur eben sagen, es ist schade, dass immer alles außer Hand geschlagen wird, was man anbietet, was man aus eigener Kraft und Leistung aufbaut und Menschen nicht daran teilhaben wollen, dass sie nur halt das nutzen, was in der Masse verbreitet ist, also wie offener Kanal oder sowas, wo aber nicht der Raum ist für eingeschränkte Menschen, dass sie in einem geschützten Raum arbeiten, sondern alles mit Perfektion und Druck wieder zu tun hat. Das würde ich unter anderem nicht anfordern. Kein Druck, keine blinde Perfektion, sondern eben, dass man sich frei, wie man möchte, einbringen kann. Mit Beiträgen, mit Posts, mit Kommentaren oder eben auch mit Sendungen, die man organisieren könnte. Wenn die Leute dazu offen wären, bereit wären und nicht immer gleich die Hand aus dem Wind schlagen würden, also die angebotene Hand wegschlagen würden. Ja, das sage ich hier bei Laut FM nochmal hier mit als Werbetrack für meinen Untergrund Freestyle Portal, das ich hier habe, den Sender. Ich kenne mich aus mit der Technik, ich kenne mich aus mit dem Softwarebereich und auch der Hardwarebereich mit der Technik. Ich könnte also durchaus weiterhelfen, dass man vorankommt. Es liegt mit an euch. Ja? Es liegt einfach nur mit
0: Ihr tu nicht irgendwas, um irgendwen etwas Beliebiges zu beweisen, um es dir selbst zu zeigen. Ja, für die nächste Generation, es wird sich lohnen. 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

Dieser Track geht einfach an nächste Generationen weg. Vielleicht können sie es besser verstehen und besser menschlicher, sozialer miteinander umgehen, wo sie nicht mehr das Recht und Asoziales im Mittelpunkt sehen, um den eigenen Wintern zu entgegenstehen, den sie gebracht haben in ihre

mehr als nur ein Schein oder ein Sein rein, sondern weit darüber hinaus sich zu entfalten, zu

0: Wow, hier keinen Bang, ich brauch hier keinen Weed, kein Gras, kein Shit. Ich sing einfach nur so aus meinem Hier und gib es euch mit. Ich will, dass nächste Generationen besser leben. Ohne sind geistig total daneben. Sondern frei zu sich selber können stehen in diesem wundervollen Leben. Ja, euer Lord Titan. Und damit ist dieser Track auch wieder hier abgefahren. Peace.
1: Yo, yo, yo, yo, yo. Hier ist der Lord Titan. Und der nächste Freestyle wird hier eingefahren. Mit Pauken und Trompeten. Denn das ist ein Geschenk, das Leben. Habt ihr es immer noch nicht verstanden in eurem Gehirn? Das Leben wird sich immer verbreiten und wer? Es wird auch gegen das Asoziale stehen. Was zerstört das eigentliche Leben? Es wird auch gegen Recht sich begeben, um weiterhin nach Leben zu streben. Eure Machtinstrumente vergleichen an den ganzen einigen Zeiten. 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Es geht hier nicht um materielle Perfektion, das wusste der Vater schon bis zum Sohn und die Mutter bis zur Tochter. Und dieser Schwester ist ein Geschockter, weil er tut sich um das Leben drehen. Das mag nicht jeder hier verstehen, doch einige können es sicherlich sehen. Das Leben ist so wunderschön und ich geb hier einen Freestyle rein in den Beat. Und mache daraus ein nächstes Lied, ein nächsten Freestyle-Rapper-Track, den ich hier gib euch back, einfach so aus den Hirn gegeben. Ich liebe dieses Leben und es kann doch nichts Schöneres geben, als sich durch die ganzen Moleküle zu bewegen. Wenn du verstehst, worum es geht, worum es sich in dieser Welt hier dreht, nicht nur der Planet um die Sonne schwebt, du musst es irgendwo auch verstehen. Kann doch alles anders gehen. 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Alles andere ist eh nur eine Show. 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Was ist los in dieser Welt? Braucht man wirklich dieses ganze Geld, das ungerecht ist verteilt auf dem Planeten, wo Menschen im Luxus leben, während andere verrecken auf irgendwelchen Straßen, weil sie nichts mehr zu fressen haben. Darüber darf keiner etwas sagen, weil die Leute nicht so gerne klagen. 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Wie ist es hier in diesem Leben? Yeah, ihr habt es noch nicht verstanden. Ihr seid die Asozialen und die Kranken. Ihr seid die rechten, beschissenen Idioten. Ihr tut alles für irgendwelche Einschaltquoten. Für die Abos und den Like macht ihr euch zu jedem Scheiß bereit. Ihr legt sogar eure ganze Kleidung ab, damit jeder Spanner was zu sehen hat. Und das ist schon das Perverse und das Schlimme. Selbst Kinder folgen diesem Sinne und legen ihre Kleidung ab für einen Pädophilen, der nur Augen für Kinder hat. Was geht nur ab in dieser Welt? Seid ihr alle gefickt von Geld und von irgendwelchen Perversionen? All das tut sich doch gar nicht lohnen. Mach dich frei, genieß dein Herz in den Verstand rein, das ist kein Scherz. Und du wirst es dann auch sehen. Es ist wunderschön, das Leben. 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Außer materiellen Scheiß. Braucht ihr dafür noch mehr Beweis? Ich pack es in meine Reihen rein. Ich mach damit eure Hirne klein. Und wenn es so weitergeht, dann weiß ich, dass das Leben liebt. Ja, das Leben liebt im Kreis. 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

0: ihr habt euch den materiellen Himmel gegeben. Und wenn ihr versteht, wovon ich reime, dann weiß ich, dass hier wird bei uns die Sonne scheinen. Yo, yo, yo, nächster Flow. Und dann geht ab die Show. Nix weiß ich so genau, außer eines, der Mensch ist nicht gleich Mensch. 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Yo, shake hand. LOL, was geht ab, Leute, was geht ab? Ich ging euch die Botschaft nicht zu knapp. Wir sind alle unterschiedliche Wesen und das war auch immer schon so gewesen. Yo, bei den Japsen, bei den Chinesen oder den Deutschen oder Kroaten. Keine Ahnung, auch in den Vereinigten Staaten sind wir alle unterschiedlich und sind am Leben und wollen uns unseren Freestyle geben, yeah. Freestyle aus dem Herzen, Beat gemacht, darüber mal eben einen Text gepackt, auch wenn er nicht wirklich eure Seele kracht, vielleicht wird's in euer Hirn gepackt, yeah, dass die Menschen nicht gleich 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einmal Fragen stellen, hey, wer bist du eigentlich, woher kommst du, was machst du so, was ist der abgegebenste Flow? Siehst du diese Show? Und ich wusste es ganz genau. Wir geben uns einen riesen Freestyle, weil wir immer dabei sein wollen. Ja, yeah, gib mir 5 und 5. 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Und jetzt wird hier zu Rock getanzt. Ja. Yeah. Schwing dein Bein, Baby, schwing dein Bein und lass es sein. 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Dieser Freestyle ist gegeben, um zu bringen euch das Leben und auch zu verstehen, Mensch ist nicht gleich Mensch, so ist es eben. Hier, euer Lord Titan. Und dieser Track ist abgefahren. Yeah, yeah, ich bleibe wer ich bin. 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Yeah, euer Lord Titan. Und dieser Track ist hiermit abgefahren. Jetzt sehen wir uns bald wieder, denn es kommen noch...
1: Yeah, hier kommt wieder der nächste Flow. Es geht ab mit dem geilen Show. Yeah. Meine Freiheit ist das sowieso. Und die lasse ich mir auch nicht nehmen.

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0: Yo, yo, ha. 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Ja. Yeah.
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0: Yo, hier kommt der nächste Flow gegen eure asoziale Show und die ganzen Rechten und so. Ich habe echt ein Horn. 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Yeah. 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

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Erlasse hier diesen Track, dass ich schaue nicht einfach nur weg, sondern auch gegen euch reden kann.
das sachlich mit Fakten, mit Liebe Verstand. 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Euer Lord Titan. 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
1: 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Yeah, euer Leute dann. Dieser Track ist damit abgefahren. Yeah. Alle noch eine wunderschöne Zeit. Genießt es. Macht euch frei von negativen Gedanken und Scheiß. Yeah. Peace.

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0: Hier kommt jetzt der vierte Flow zu diesem Beat. Und ich hoffe, euch gefällt dieses Lied. 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Und darüber tue ich hier in meinen Tracks auch reden. 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Euer Lord Titan.
2: Yo, hier ist euer Lord Titan alias Yandang auf der Untergrund Freestyle Sendeparty hier. 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Ja, und weiter geht's hier auf meinem Untergrund Freestyle Sender von Clan der Titan. Ich wünsche euch viel Spaß und ich weiß, meine Tracks sind politisch und gesellschaftskritisch, aber ich hoffe eben, dass es den einen oder anderen auch zusagt oder gefällt. Und wem es nicht gefällt, kann ich auch nichts für. Denn jeder Raum hat seine Tür. Peace.
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Das war euer Lord Titan. Damit ist dieser Track auch abgefahren. Und wir wünschen uns für diesen Plan, dass es die Welt hat sich selber angetan und lernt aus ihren Fehlern neue Wege, immer geht. 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

Ja, Leute, ich grüße euch einfach mal. Ich wünsche euch einen schönen Tag, einen schönen Abend, was wir auch haben. Und ich habe hier eine total verstimmte Gitarre.

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1: Yo, ich hab immer wieder jemanden, der mich hier disst, weil er nicht kapiert, was mein Recht und meine Meinungsfreiheit ist. 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Mit Tatsachen, die sind gegeben, ja, yeah. Das begreift ihr nicht. Bringt ihr dann Parolen wie ich würde euch meine Meinung aufdringen, dabei tue ich doch hier nur einen Track wieder rausbringen. Und auch wenn ich irgendwo etwas sachlich schreibe, heißt es nicht, dass ich meine Meinung über euch geige, sondern dass ich nur Klartext gebe und dazu stehe, wovon ich rede. Dann müsst ihr nicht gleich wieder es so hinstellen, als würde ich meine Meinung über euch zählen. Ja, sondern ich gebe nur das, was ich denke, ich kann dazu stehen. Und wenn ihr das nicht könnt, braucht ihr keine Scheiße zu reden. Und wenn ihr mich denn noch angreift, disst und hatet, dann müsst ihr doch nicht wundern, wenn es Reaktionen regnet. Wenn ich dann auch sage, was ihr seid, wenn ihr gegen meine Person anfeilt. Wenn ihr meint, ihr müsst gegen mich stehen, dann werde ich auch über euch reden, ja. Yeah. 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Yeah. 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Ja, Bitch, komm klar, ja.
2: Yo, yo, was wollt ihr euren Kindern geben? Was wollt ihr ihnen erzählen? Auf welche Fragen wollt ihr Antworten geben? Jo, mal ganz klar gesprochen, hier wird doch nur noch in den Arsch gekrochen und irgendwo aus dem Knast wird reagiert, obwohl das eigentlich keiner mehr kapiert, dass im Knast die Leute so viel Macht noch haben, dass sie verbergen können ihre Taten. Yeah. Das ist die Wahrheit und die gebe ich hier in diesem Flow. 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Darf ich da mal drüber lachen? 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Yeah. Freestyle, Musik gegeben, darüber einen Text, auch wenn er ist daneben. 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Davon geht dieser Track und den schicke ich euch jetzt weg, damit ihr ihn hören könnt, weit draußen hier in der Welt. Es geht nicht nur um Macht und Geld, sondern das Soziale steht im Mittelpunkt. euer blindes Streben ist nicht gesund. Und hiermit geht dieser Track zu Ende und ich hoffe auf eine positive Wende. Euer Lord Titan.
0: Yo, yo, hier ist nochmal euer Lord Titan. Und jetzt Sven Danke und Mario Ketzig an dabei zu sein. Wir beim Untergrund Freestyle. Ja, ich versuche seit 2008 kreatives und soziales hochzuhalten, mich einzubringen, gerade auch für eingeschränkte und schwerbehinderte Menschen. Damit diese auch medial die Möglichkeit haben, sich einzubringen, sich zu äußern, Beiträge zu posten, zu senden. Und dafür biete ich zum Beispiel eben gerade auch diesen Sender und das Radio an. Es gibt eben viele Menschen, die sind eingeschränkt, so wie ich, die leben nicht mehr die blinden Leistungsebenen der Gesellschaft befolgen können. Naja, dennoch haben wir Leistung zu erbringen, dennoch sind wir Menschen. Das ist auch alles rechtlich, gesetzlich so anerkannt. Hier bei Laut FM, das muss ich auch nochmal sagen, Laut FM, ja, bieten wir, also ich zumindest jetzt hier mit der Plattform, mit dem Sender, eine Möglichkeit, dass ihr Kontakt zu mir aufnehmen könnt, weil ich versuche auch immer Kontakt aufzunehmen zu Einrichtungen oder eben auch Städten, Cafés und etc., wo man allerdings immer die Hand ausgeschlagen kriegt. Also man bietet seine Hand an und sagt, ey, man kann das und das machen. Man kann Beiträge posten, man kann Gedichte, Reime, sonst was oder eben irgendwelche Sendungen auf die Beine stellen. Man könnte auch Live-Beiträge auf die Beine stellen. Nur da ist eben wieder das Angebot der Masse der Gesellschaft gefragt. Und wenn die eben die Hand ausschlagen und immer wieder sagen, nein, nein, das wollen wir nicht, ja, dann kann ich auch nichts weiter tun, als nur meine eigenen Beiträge zu posten, meine eigenen Beiträge zu machen. Ja, und dann kann ich nur meine Leistung für mich nutzen. Ja, dann ist es auch okay. Nur es ist eigentlich nicht Sinn der Sache. Also Sinn der Sache des Einbringens, was ich habe, ist mal eben für das Soziale, für das Miteinander, für eine globale Gesellschaft, die im Sozialen leben kann, wenn sie bereit dazu wäre. Ja. Ich kann nur eben sagen, es ist schade, dass immer alles außer Hand geschlagen wird, was man anbietet, was man aus eigener Kraft und Leistung aufbaut und Menschen nicht daran teilhaben wollen, dass sie nur halt das nutzen, was in der Masse verbreitet ist, also wie offener Kanal oder sowas. Wo aber nicht der Raum ist für eingeschränkte Menschen, dass sie in einem geschützten Raum arbeiten, sondern alles mit Perfektion und Druck wieder zu tun hat. Das würde ich unter anderem nicht anfordern. Kein Druck, keine blinde Perfektion, sondern eben, dass man sich frei, wie man möchte, einbringen kann. Mit Beiträgen, mit Posts, mit Kommentaren oder eben auch mit Sendungen, die man organisieren könnte. Wenn die Leute dazu offen wären, bereit wären und nicht immer gleich die Hand aus dem Wind schlagen würden, also die angebotene Hand wegschlagen würden. Ja, das sage ich hier bei Laut FM nochmal hier mit als Werbetrack für mein Untergrund Freestyle Portal, das ich hier habe, den Sender. Ich kenne mich aus mit der Technik, ich kenne mich aus mit dem Softwarebereich und auch der Hardwarebereich mit der Technik. Ich könnte also durchaus weiterhelfen, dass man vorankommt. Es liegt mit an euch, ja? Es liegt einfach nur mit.
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0: 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Hier ist der Lord Titan, ich wünsche euch ein langes, friedliches Leben.
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Seiten, auf euch asozialen Rechten ist geschissen. Ja, damit musste ich jetzt euch nochmal dissen. Das darf auf meinen Tracks immer mal wieder nicht fehlen, euch auch ein wenig zu quälen.

Jung. Ich habe für euch die besten Buch. Das ist mein Buch. 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Ja, yeah. Das war euer Lord Titan. Damit ist dieser Track auch abgefahren. Und wir wünschen uns für diesen Plan, dass es die Welt hat sich selber angetan und lernt aus ihren Fehlern neue Wege, immer geht. Sonst ist es irgendwann für die Menschheit hier zu spät. Hast du verstanden, wovon ich rede? Welche Chance ich dir gebe? 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Menschen, die leiden, lachen nicht. Yeah. Yo, yo, yo. Nächster Flow. Und dann geht ab die Show. Nix weiß ich so genau. Außer eines, der Mensch ist nicht gleich Mensch. 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Du weißt nicht, was ich meine, gib mir den Flow. Wir machen hier eine gemeinsame Show. 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Wir geben eins in eins in eins in eins in eins in eins einen Flow. Yeah. Keine Ahnung, was ich hier singe, keine Ahnung, was ich dir hier bringe. Ich weiß nur, Mensch ist nicht gleich Mensch, auch wenn du andere Menschen kennst. 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Menschen werden immer unterschiedlich sein, und das hier ist mein nächster Reim. Kannst du es vielleicht verstehen? Menschen tun unterschiedlich leben, Menschen tun unterschiedlich denken, Menschen tun anderes in anderes lenken, Menschen tun anderes bewegen und auch Menschen tun anders lieben. Aber wenn du meinst, ich bin crazy, dann weißt du genau, ich bin der Crazy Man. Yo, shake hand. LOL, was geht ab, Leute, was geht ab? Ich ging euch die Botschaft nicht zu knapp. Wir sind alle unterschiedliche Wesen und das war auch immer schon so gewesen. Yo, bei den Japsen, bei den Chinesen oder den Deutschen oder Kroaten. Keine Ahnung, auch in den Vereinigten Staaten sind wir alle unterschiedlich und sind am Leben und wollen uns unseren Freestyle geben. Yeah. Freestyle aus dem Herzen, Beat gemacht, darüber mal eben einen Text gepackt. Auch wenn er nicht wirklich eure Seele kracht, vielleicht wird's in euer Hirn gepackt. Yeah, dass die Menschen nicht gleich Menschen sind, das begreift vielleicht auch jedes Kind. Und dass wir sozialer miteinander umgehen müssen, anstatt immer uns gegenseitig zu dissen, anstatt uns übereinander zu stellen, vielleicht auch einmal Fragen stellen. Hey, wer bist du eigentlich? Woher kommst du? Was machst du so? Was ist der abgegebenste Flow? Siehst du diese Show? Und ich wusste es ganz genau. Wir geben uns einen riesen Freestyle, weil wir immer dabei sein wollen. Yeah, gib mir 5 und 5. Gib mir den liebsten Style. Gib mir alles, was du geben kannst. Und jetzt wird hier zu Rock getanzt. Yeah. Schwing dein Bein, Baby. 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Und nein, ich habe kein gekifft und ich bin auch nicht zugeschifft. 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
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Ich frage mich, wo ist die Gerechtigkeit im Sein? Yeah. Habt ihr noch irgendwelche Fragen? Habt ihr noch irgendwelche Fragen zu meinen abgelegten Taten? Denn ich gebe nur die Wahrheit von mir. Einfach hier frisch rasiert in deinen Becher Kakao hinein. Vielleicht magst du ihn, vielleicht auch. Nein, nein, nein! Wie kann das denn sein, dass du mich nicht magst? 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Yeah. Und Mensch ist nicht gleich Mensch. 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Dieser Freestyle ist gegeben, um zu bringen euch das Leben und auch zu verstehen, Mensch ist nicht gleich Mensch, so ist es eben. Ihr, euer Lord Titan. Und dieser Track ist abgefahren.

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Ich lade euch gerne ein zum Kaffee, zum Reden und auch zum Essen. 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Es geht hier um Freestyle, um Text und Beat, und ich kann dazu stehen und es auch nur nochmal sagen, dass es zu viel rechte Scheiße gibt. 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Das war der 21. Track, Hey, der Tiger ist back. Und allen Leuten mit Sozialverstand greife ich wie immer.

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Und ich hoffe, dass einige von euch mal klar. Und nie wieder darf es hier passieren, dass Menschen voller Gier nach Macht und blinder Massenanpassung streben. 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Unsere soziale Demokratie, unser gutes Miteinander, braucht keine AfD und keine Rechte. Denn alles, was die wollen, ist hier was anderes ist, verknechten. Oder auch einfach uns Sozialen als Gestank festlegen, nur weil wir ein bisschen Klartext von uns geben. Und alles, was die Rechten uns haben hier zu geben, ist, dass sie lügen und nur die Wahrheit hier verbieten. Eben Menschen mit Verstand sehen auch die rechte Gewalt auch Gefahr. Es ist asozial, was die da treiben, macht euch das mal klar. Und eben gehört das Rechte nicht in ein soziales Netz, nicht in eine soziale Plattform oder in eine soziale Demokratie. 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Ich grüße hier nochmal alle Leute mit Sozialabstand. Ich reiche euch gerne meine Hand. Nun wird auch dieser Track zu Ende gehen. Ich hoffe, einige von euch werden die rechte Gefahr hier sehen.

54 Note Town, der erste Track, der ich angefahren auf der Freestyle Autobahn. Die Welt hat es mir getan, yeah. Und nochmal Klartext, bin wieder Hip-Hopper, Rapper, bin nur ein Mensch und dazu noch ein Netter. Für die Masse ist dieser Track hier schon. 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

0: Track 23. Die Ruhe vor dem Sturm. Es gibt so viele, die die Augen verschließen, bis die Rechten wieder das Blut vergießen. 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Laut gegen rechts wollen wir rocken und eure Gehirne schocken. 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Daher müssen wir uns auch gegen euch bewegen, denn wir wollen noch bewahren das Soziale und ein schönes Leben. Eben auch für eine bessere Zukunft, für nächste Generationen, für Kinder und Kinder. Stellen wir euch gegen eure blinden Massen, gegen eure kalte Winter. Dieser Track hier ist auch nicht politisch, sondern er geht gegen eure blinde angepasste Verhaltensart. Und die begutachte ich kritisch. Rechtes und asoziales ist das Gift in diesem Leben. Und gegen diese blinde Scheiße muss man eben stehen. Auch mal an den Eltern und Lehrern, die ihr Kinder blind verziehen. Was hat euch nur den rechten Scheißzähnen getrieben? Kommt ihr mit blinder, angepassten Bildung? Seid ihr noch ganz dicht? Ihr verstoßt gegen die soziale Pflicht. Eben, gerade euch ist es geblieben, den Jugendlichen und Kids ein bisschen soziale Bildung mitzugeben. Es ist echt schon schlimm, wenn man so sieht, was in dieser sozialen Demokratie so alles geschieht, wo nur noch Massen sich gegen Massen stellen und wieder mal die alten Parolen bellen. Es geht hier auch nicht nur um Deutsche, dass wir uns klar verstehen. Es tut sich allgemein um die rechte Scheiße. Es geht hier auch nichts um Politisches, sondern um eine Verhaltensart, aber das wird in euren kranken Hirn ja eingespart. Darum liebe ich hier Freestyle, eigene Musik, eigenen Track, eigenen Beat, damit wir schaffen wieder ein kreatives Beat, was sich eben auch gegen diese asoziale rechte Verhaltensart einschiebt. Eben das Asoziale und Rechtsradikale hat im sozialen Netzwerk nichts verloren. Könnt ihr das nicht verstehen oder seid ihr einfach ohne Hirn geboren? Eben für Kreative und im Sozialen stelle ich mich gegen die blinde Massen, damit wir mehr Buntes und Vielfalt wieder schaffen. Und ich weiß, dass den rechten Massen meine Tracks hier stören, denn die wollen ja die Wahrheit niemals hören, dass sie schuld sind an Krieg, Gewalt und Leid. Und für soziale Bildung sind diese Arschlöcher nicht bereit. Man muss hier mal ein bisschen Klartext reden, damit vielleicht einige Menschen es auch verstehen, es geht hier um Soziales und ein Miteinander hier. Und eben auch ganz klar entgegen den rechten Asozialen, die hier schon den Kindern den Kopf blind zur Anpassung versuchen. Wow, was für ein Schock. Da gab es gegen eure rechte Scheiße mal wieder ein bisschen Rock. Jetzt lasse ich hier aber den Track ausklingen und freue mich auf ein soziales, vielfältiges Springen. Yeah.
1: Yo, hier ist nochmal euer Leutekern, und jetzt Sven Banke, und ich lade euch herzlich ein, dabei zu sein, hier beim Untergrund Freestyle. Ja, ich versuche seit 2008 Kreatives und Soziales hochzuhalten, mich einzubringen, gerade auch für eingeschränkte, schwerbehinderte Menschen. Damit diese auch medial die Möglichkeit haben, sich einzubringen, sich zu äußern, Beiträge zu posten, zu senden. Dafür biete ich zum Beispiel eben gerade auch diesen Sender und das Radio an. Es gibt eben viele Menschen, die sind eingeschränkt, so wie ich, die nehmen nicht mehr die blinden Leistungsebenen der Gesellschaft befolgen können. Naja, dennoch haben wir Leistung zu erbringen, dennoch sind wir Menschen. Das ist auch alles rechtlich, gesetzlich so anerkannt. Hier bei Laut FM, das muss ich auch nochmal sagen, Laut FM, ja, bieten wir, also ich zumindest jetzt hier mit der Plattform, mit dem Sender, eine Möglichkeit, dass ihr Kontakt zu mir aufnehmen könnt, weil ich versuche auch immer Kontakt aufzunehmen zu Einrichtungen oder eben auch Städten, Cafés und etc., wo man allerdings immer die Hand ausgeschlagen kriegt. Also man bietet seine Hand an und sagt, ey, man kann das und das machen. Man kann Beiträge posten, man kann Gedichte, Reime, sonst was oder eben irgendwelche Sendungen auf die Beine stellen. Man könnte auch Live-Beiträge auf die Beine stellen. Nur da ist eben wieder das Angebot der Masse der Gesellschaft gefragt. Und wenn die eben die Hand ausschlagen und immer wieder sagen, nein, nein, das wollen wir nicht, ja, dann kann ich auch nichts weiter tun, als nur meine eigenen Beiträge zu posten, meine eigenen Beiträge zu machen. Ja, und dann kann ich nur meine Leistung für mich nutzen. Ja, dann ist es auch okay. Nur es ist eigentlich nicht Sinn der Sache. Also Sinn der Sache des Einbringens, was ich habe, ist mal eben für das Soziale, für das Miteinander, für eine globale Gesellschaft, die im Sozialen leben kann, wenn sie bereit dazu wäre. Ich kann nur eben sagen, es ist schade, dass immer alles außer Hand geschlagen wird, was man anbietet, was man aus eigener Kraft und Leistung aufbaut und Menschen nicht daran teilhaben wollen, dass sie nur halt das nutzen, was in der Masse verbreitet ist, also wie offener Kanal oder sowas. Wo aber nicht der Raum ist für eingeschränkte Menschen, dass sie in einem geschützten Raum arbeiten, sondern alles mit Perfektion und Druck wieder zu tun hat. Das würde ich unter anderem nicht anfordern. Kein Druck, keine blinde Perfektion, sondern eben, dass man sich frei, wie man möchte, einbringen kann. Mit Beiträgen, mit Posts, mit Kommentaren oder eben auch mit Sendungen, die man organisieren könnte. Wenn die Leute dazu offen wären, bereit wären und nicht immer gleich die Hand aus dem Wind schlagen würden, also die angebotene Hand wegschlagen würden. Das sage ich hier bei Loud FM nochmal hier mit als Werbetrack für mein Untergrund-Freestyle-Portal, das ich hier habe, den Sender. Ich kenne mich aus mit der Technik, ich kenne mich aus mit dem Software-Bereich und auch der Hardware-Bereich mit der Technik. Ich könnte also durchaus weiterhelfen, dass man vorankommt. Es liegt mit an euch. Ja? Es liegt einfach nur.
2: Jo, und hier nochmal ein kleiner Flow für die ganzen sozialen Menschen und so. Dieser Track Nummer 8 geht an jedes Kind, das von Herzen lacht. Weiß, dass ich meist tu gegen das rechte Springen, doch ich kann auch andere Texte bringen und ein bisschen was von dem Leben singen. Dieser Track ist für die geschrieben, die noch von Herzen lieben. Für alle, die die auch nochmal hinterfragen und nicht alles tun, was die Massen einsagen. Die, welche mit dem Herzen sehen, werden diesen Text dann auch verstehen.

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Wieder mal ein Freestyle-Lied, das vom Herzen sein Bestes gibt. Und ihr seid doch alle herzlich eingeladen, wollt ihr auch mal was in die Welt raustragen. 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Damit geht dieser Track auch langsam zu Ende. Alles, was ich hier gebe, ist frei am Laptop zusammengepackt. Meldet euch doch auch, wenn ihr was zu geben habt. Nochmal mit vollem Genuss bekommt ihr mein Mausi einen Abschiedskuss, weil dieser Track jetzt enden muss. Hallo zusammen, hier ist der Lord Titan alias Verlangen und ich bringe hier einen kleinen Werbeblock für Laute an, da wir in der Regel so circa alle halbe Stunde einen Werbeblock für Laute schalten müssen, damit eben auch gesichert ist, dass GEMA und GVL mit übernommen werden. Wir wünschen euch weiterhin gute Unterhaltung und viel Spaß bei unserer Sendung, bei unserem Angebot und freuen uns, dass ihr bei uns zugeschaltet seid. Hier bei Laut FM, hier bei uns bei Freestyle Untergrund.

schön entschieden. Ihr seid zum Freestyle gerne eingeladen und versteht ihr etwas nicht, stellt auch Fragen. Und klar könnte ich auch abfangen mit Hey, ho, hey, ho.

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So schnell entsteht ein neuer Track, hier ist der Lord mit dem 9. 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

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Eine falsche Spiele, entweder gar nicht oder ganz, denn es geht um das Back. Und man kann's ja auch am vorigen Track sehen. 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Und nun werde ich den Track auch langsam verlassen, und ich habe auch keinen Grund zu hassen. Diese Frau muss einfach mal Linien einschalten, dann könnte es auch mit deinem Partner passen. Und für die es heute hören, alle noch ein schönes Wochenende. Und allen sozialen und ehrlichen reiche ich gern die Hände. Bis zum nächsten Track, euer Lord.

Ja, nun kommt der dritte Track, mit dem wir immer an die Frauen weg. 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

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Nun geht dieser Track zur Neige. 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So lasse ich nun den Track hier ausklingen und wünsche euch Frauen alles Gute und frohes Gelingen. Und sollte man sich mal irgendwo sehen, hoffe ich, man kann entspannt und offen miteinander.

euch schon mal aufgefallen bei den

Qualität, das war jetzt ein bisschen abgehoben, aber dennoch nicht genug. Denn die Menschen können sich das alles im Livestream kaputt zu machen. 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

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Denn eins muss euch klar sein, sie zerstören das soziale Leben. 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Ich habe jedes Recht, ein bisschen dagegen zu reden. Da diese sowieso immer nur dieselbe Scheiße von sich geben. Und die Sozialen mit Herzen spreche ich hier an. Kommt ruhig mit eurem Track hier ran. Bringt euch auch ruhig ein und lasst ein bisschen die Sonne scheinen. Ihr braucht auch nicht über dasselbe Thema singen. Ihr könnt ruhig eure eigenen Beats rausbringen oder lasst eure Stimmen klingen. Ihr könnt auch etwas anderes singen und den Track zum Brennen bringen. Hier geht es um kreatives Schaffen. Nicht um die Umgepassten lassen, sondern Soziales und Vielfalt zu entfachen. Und ich weiß, die blinden Massen werden sich an meine Tracks hier stören. Ich finde aber, man kann sie sehr gut hören. Gegen das allgemeine Sozialleben habe ich in meinen Tracks auch nichts gegeben. Doch werde ich gegen Rechte stehen und weiter Soziales von mir geben. Und ist das Rechte auch am Weinen? Ich darf, kann und werde weiter gegen euch rein. Denn es ist nicht nur mein gutes Recht, sondern auch meine soziale Pflicht, dass man ihr das Rechte bricht. 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Werde ich weiterhin das Rechte brechen und mich gegen angepasste blinde Massen aussprechen, weil Teil des ganzen Sinn und Leben ist es, sich gegen diese radikale Scheiße zu erheben und mehr für Soziales und Freiheit gehen, damit wir mehr Buntes und Vielfalt geben. Und so lade ich euch hier ein, macht doch einfach auch mal rein. Es muss auch nicht dasselbe Anliegen sein. Doch eben Worte können viel bewegen, erreicht man damit auch anderes. Es geht auch nicht um blinde Perfektion, also traut euch doch mit einem Mikrofon. Ihr könnt auch nur ein Beat rausbringen, dann kann man selber das. Somit wünsche ich euch noch alles Gute, doch verlässt mein Konvoi jetzt diese Mitte. Schön wir mal in den Track 24 bei herrlichem Sonnenschein. Diesen Track nenne ich einfach Sommerzeit oder auch Summertime. Schalten wir mal ein wenig ab, lassen das rumdüsen und lassen uns von dieser bunten Welt ein wenig grüßen. Die Sonnenstrahlen wandern über meine Haut und nein, ich habe gerade mir keinen gebaut und ich rauche auch kein falsches Kraut. Es ist alles nur so herrlich vertraut. So wollen wir das warme Wetter richtig genießen, während um uns herum die Blumen sprießen. Wir werden alle herzlich eingeladen, auf diesen kleinen Trip mitzufahren. Es ist so schön, dieses Leben, und da lasse ich mich gern den Weg gehen. Die Sorgen des Alltags einfach vergessen, lass mich jetzt von nichts mehr stressen. Kannst du es auch spüren in diesem leichten Wind? Dass wir alle am Leben sind, ein breites Grinsen ziert mein Gesicht, denn es scheint die Sonne und keine Wolke ist in Sicht. Ich bin da um mein Stuhl mit Wasserpistolen, mit Wasserschlauch oder baden einfach im Pool. Dieses Wetter ist einfach cool. Überall in der Luft hängt ein super geiler Grillgeruch, aber ich hole mir jetzt keinen Bruch, weil ich mich auch nicht beeilen muss. Ich werde erstmal noch ein bisschen Cola saufen. Das Fleisch, das wird schon nicht weglaufen. Oh nein, das soll keine Ausgrenzung sein. Ich lade auch gerne die Vegetarier ein. Komm doch einfach in die Runde rein. Bring dich in die Stimmung ein und heb ein bisschen hoch das Bein. Woher ihr kommt, ist egal. Ob ihr Arbeit habt oder auch nicht. Oder auch tragt ein anderes Gesicht. Ihr seid einfach gerne eingeladen, ein wenig Spaß mit uns zu haben, um diesen Sommer zu genießen und vielleicht auch kommende Freundschaften zu begießen. Es ist einfach schön, euch hier zu sehen, bei diesem schönen Wetter euch zu begegnen und anstoßen auf ein schönes Leben. Ich schließe die Augen, genieße die Sonne, den Wind, das
das bunte Treiben um mir, das Lachen von jedem Kind. Und auch einfach im Café etwas zu trinken oder irgendwo zu speisen, kann bei diesem geilen Wetter einfach nur was Gutes verheißen. Entspannt und genießt einfach dieses geiles Wetter auf eure eigene Weise und begeht eine neue Sommerzeitreise. Dieser Freestyle hier ist für euch alle, von Bremen bis nach Malle, egal wie ihr auch heißt, egal ob Jenny, Bernd oder auch Kalle. Dieser geile Sommer ist eben für uns alle. Ich hoffe, du kannst es genießen und bist auch am Lachen, denn in diesem Sommer kann man sehr viel schöne, geile Sachen machen. Und für alle, die verliebt gerade durchs Leben schweben, ist es doch einfach geil, dieses Sommerleben. Und hey cool, ich hab noch Wassereis und jeder von euch weiß, was das jetzt heißt. Zurücklehnen und sich die Kante geben, so ist es mit dem Wassereis-Leben.

Jo, dann ist es Sommerzeit. Auch in den Pool mit euch. Seid ihr bereit? Dann lasst uns ins kühle Nass reintauchen, weil wir ja auch mal eine Abkühlung brauchen. Und ein wenig im Wasser planschen. Oder einfach beim Tauchen tanzen. Und vergesst nicht, ihr seid immer gerne alle eingeladen, die auch ein bisschen eigenen Freestyle für mich haben. Denn im Moment rock ich meine Playlist noch ganz allein. Und das sollte eigentlich anders sein. Das will ich euch nur nochmal mitgeben, hier auf diesem Weg, dass es hier um Freestyle geht. Ich hoffe, ihr genießt den Sonnenschein und vergesst nicht, ihr seid nie allein. Bringt euch einfach auch mit ein und lassen wir heute mal Sorgen.

hoffe, dass euch dieser Track ein wenig gefällt. Ich weiß, ich bin kein großer Sänger dieser Welt. Ich mache auch nur ein bisschen Freestyle. Und auch eben in diesem Sommer sind alle mit eingeladen, die auch ein bisschen Spaß an Kreatives haben. So schenke ich jedem von euch Sonnenschein, der es auch lässt in sein Herz. Und hiermit geht auch dieser Track zu Ende. Und auch diesen Sommer reiche ich allen sozialen Menschen meine Hände.

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2: Yo, hier ist nochmal euer Leutekan, und jetzt Sven Banke, und gerade ich hätte sich an, dabei zu sein, hier beim Untergrund Freestyle. Ja, ich versuche seit 2008 kreatives und soziales hochzuhalten, mich einzubringen, gerade auch für eingeschränkte und schwerbehinderte Menschen. Damit diese auch medial eine Möglichkeit haben, sich einzubringen, sich zu äußern, Beiträge zu posten, zu senden. Dafür biete ich zum Beispiel eben gerade auch diesen Sender und das Radio an. Es gibt eben viele Menschen, die sind eingeschränkt, so wie ich, die leben nicht mehr die blinden Leistungsebenen der Gesellschaft befolgen können. Naja, dennoch haben wir Leistung zu erbringen, dennoch sind wir Menschen. Das ist auch alles rechtlich, gesetzlich so anerkannt. Hier bei Laut FM, das muss ich auch nochmal sagen, Laut FM, ja, bieten wir, also ich zumindest jetzt hier mit der Plattform, mit dem Sender, eine Möglichkeit, dass ihr Kontakt zu mir aufnehmen könnt, weil ich versuche auch immer Kontakt aufzunehmen zu Einrichtungen oder eben auch Städten, Cafés und etc., wo man allerdings immer die Hand ausgeschlagen kriegt. Also man bietet seine Hand an und sagt, ey, man kann das und das machen. Man kann Beiträge posten, man kann Gedichte, Reime, sonst was oder eben irgendwelche Sendungen auf die Beine stellen. Man könnte auch Live-Beiträge auf die Beine stellen. Nur da ist eben wieder das Angebot der Masse der Gesellschaft gefragt. Und wenn die eben die Hand ausschlagen und immer wieder sagen, nein, nein, das wollen wir nicht, ja, dann kann ich auch nichts weiter tun, als nur meine eigenen Beiträge zu posten, meine eigenen Beiträge zu machen. Ja, und dann kann ich nur meine Leistung für mich nutzen. Ja, dann ist es auch okay. Nur es ist eigentlich nicht Sinn der Sache. Also Sinn der Sache, des Einbringens, was ich habe, ist mal eben für das Soziale, für das Miteinander, für eine globale Gesellschaft, die im Sozialen leben kann, wenn sie bereit dazu wäre. Ja. Ich kann nur eben sagen, es ist schade, dass immer alles außer Hand geschlagen wird, was man anbietet, was man aus eigener Kraft und Leistung aufbaut und Menschen nicht daran teilhaben wollen, dass sie nur halt das nutzen, was in der Masse verbreitet ist, also wie offener Kanal oder sowas, wo aber nicht der Raum ist für eingeschränkte Menschen, dass sie in einem geschützten Raum arbeiten, sondern alles mit Perfektion und Druck wieder zu tun hat. Das würde ich unter anderem nicht anfordern. Kein Druck, keine blinde Perfektion, sondern eben, dass man sich frei, wie man möchte, einbringen kann. Mit Beiträgen, mit Posts, mit Kommentaren oder eben auch mit Sendungen, die man organisieren könnte. Wenn die Leute dazu offen wären, bereit wären und nicht immer gleich die Hand aus dem Wind schlagen würden, also die angebotene Hand wegschlagen würden. Ja, das sage ich hier bei Laut FM nochmal hier mit als Werbetrack für mein Untergrund Freestyle Portal, das ich hier habe, den Sender. Ich kenne mich aus mit der Technik, ich kenne mich aus mit den Softwarebereich und auch der Hardwarebereich mit der Technik. Ich könnte also durchaus weiterhelfen, dass man vorankommt. Es liegt mit an euch. Ja? Es liegt einfach nur mit an euch.
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So schnell entsteht ein neuer Track, hier ist der Lord mit dem 9. 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Könnte es auch mit deinem Partner passen. Und für die es heute hören, alle noch ein schönes Wochenende. Und allen sozialen und ehrlichen reiche ich gern die Hände. Bis zum nächsten Track, euer Lord. Und auf den 6.

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0: Yo, hier ist euer Lord Titan alias Sendang auf der Untergrund Freestyle Sendeparty hier. Ja, und ich grüße euch alle und mache hier eben kurz ein bisschen Werbung für Laut FM auf dem Kanal, wo ich hier sende, auf dem Radioanbieter, auf dem Streamanbieter. 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Euer Lord Titan alias Sendang. Ja, und weiter geht's hier auf meinem Untergrund Freestyle Sender von Clan der Titan. Ich wünsche euch viel Spaß und ich weiß, meine Tracks sind politisch und gesellschaftskritisch, aber ich hoffe eben, dass es den einen oder anderen auch zusagt oder gefällt. Und wem es nicht gefällt, kann ich auch nichts für. Denn jeder Raum hat seine Tür. Peace.
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6: Track 23. 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Dieser Track hier ist auch nicht politisch, sondern er geht gegen eure blinde angepasste Verhaltensart. 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

0: aber das wird in euren kranken Hirn ja eingespart. Darum liebe ich hier Freestyle, eigene Musik, eigenen Track, eigenen Beat, damit wir schaffen wieder ein kreatives Beat, was sich eben auch gegen diese asoziale rechte Verhaltensart einschiebt. Eben das Asoziale und Rechtsradikale hat im sozialen Netzwerk nichts verloren. Könnt ihr das nicht verstehen oder seid ihr einfach ohne Hirn geboren? Eben für Kreative und den Sozialen stelle ich mich gegen die Lindenmasken, damit wir mehr Buntes und Vielfalt wieder schaffen. Und ich weiß, dass den rechten Massen meine Tracks hier stören, denn die wollen ja die Wahrheit niemals hören, dass sie schuld sind an viel Gewalt und Leid. Und für soziale Bildung sind diese Arschlöcher nicht bereit. Man muss hier mal ein bisschen Klartext reden, damit vielleicht einige Menschen es auch verstehen, es geht hier um Soziales und ein Miteinander hier. Und eben auch ganz klar entgegen den rechten Asozialen, die hier schon den Kindern den Kopf blind zur Anpassung verdienen. Was für ein Schock. Da gab es gegen eure rechte Scheiße mal wieder ein bisschen Rock. Jetzt lasse ich hier aber den Track ausklingen und freue mich auf ein soziales, vielfältiges Springen. Yeah.
1: Jo, hier ist noch ein neuer Lord-Titan alias Van Duncan und das wird sich jetzt einiges entwickeln. Ich bin ja jetzt schon länger dabei mit einem Aufbau meiner Projekte und eben zu veröffentlichen auch klarer Meinung und Sachlichkeit. Würde gerne mehr Beiträge eben auch posten mit von anderen eingeschränkten Menschen, weil ich eben finde, man kann klar seine Meinung sagen, auch im Media, eben auch als Schwerbehinderter oder eingeschränkter Mensch. Muss natürlich alles seine Grenzen haben und seine Klarheit, Sachlichkeit auch eben. Aber ich würde mich freuen über Beiträge, die ich mit in mein Radio hier bei Laut FM unter Grund Freestyle mit aufnehmen könnte, von Behinderten, von eingeschränkten Menschen. Mögen es Gedichte sein, irgendwelche Dialoge, Erzählungen oder Geschichten aus ihrem Leben. Ich will es gerne ausbauen. Ja. Ich will gerne ein bisschen mein Radio auch ausbauen, meinen Sender auch ausbauen, so wie es ursprünglich auch gedacht war, zum Einsatz für und um Schwerbehinderte. Und eben ein Beitrag eben auch, dass Schwerbehinderte was beitragen können, ja, also sich mit einbringen können, sich äußern können, auch Kritik äußern können an gewissen Sachen, die sie nicht richtig sehen. Und werde ein bisschen weggehen von diesem ganzen Reagieren auf diese Hasswellen, die agiert werden gegen meine Person, auch gegen meine Beiträge, gegen mein Einbringen. Ich finde eben, die Leistung, die ich gebe als schwerbehinderter Mensch, ist schon was wert und lade eben andere ein, auch Beiträge mitzugeben. Die können in verschiedene Richtungen ausgelegt werden. Ich werde es natürlich überprüfen. Ich werde keine Rechtsextreme oder radikalen Posts senden, die gegen Gesetze oder eben gegen soziale Richtlinien verstoßen. Auch nichts Kriminelles oder sowas. Mir geht es darum eben, wie gesagt, es können Gedichte, es können Reime sein, es können irgendwelche Erzählungen sein, dass jemand über seinen Glauben sprechen will oder was weiß ich. Eben von Eingeschränkte für Eingeschränkte soll diese Untergrundbewegung ja auch sein. Natürlich dürfen auch Normalos, ja, also nicht eingeschränkte Menschen, mein Radio verfolgen, auch Beiträge gerne senden. Sollte aber eben alles im Rahmen sein, weg von dieser blinden Perfektion, die eben so viele Menschen kaputt macht. Ja, das ist mein Beitrag hier, das poste ich jetzt nochmal hier eben auf YouTube und auch eben werde das wahrscheinlich mit über meinen Stream fallen. Ich bin hier bei Laut FM und gebe unter anderem Tracks, eigene Produktion, möchte aber auch weitaus mehr geben, möchte eben auch Dialoge und sprachliche Nachrichten vielleicht mit hochnehmen, mit aufnehmen in mein Programm, die andere anregen oder unterhalten. Und da ist eben wieder die Gesellschaft gefragt, eben die Leute, die draußen sind, die das mitkriegen, die das hören, die das verfolgen, dass ich eben durchaus Beiträge annehme, diese überprüfen werde und dann eben entscheide, ob sie mitgesendet werden oder eben rausfallen. Ich werde allerdings nicht oberflächlich daran gehen oder bin perfektionistisch, sondern eben wirklich nur fallen Sachen raus, die wirklich über den Rand schlagen, also in das Extreme rein oder in das Radikale oder Kriminelle rein. Die werden nicht als Beiträge auf meinen Sender oder

0: auch meinen YouTube-Channel gepostet.
1: Zudem will ich auch wieder irgendwann Live-Beiträge machen, aber dazu muss erstmal wieder vernünftiges Internet bei mir stehen. So. Damit verabschiede ich mich, euer Lord Titan alias Sven Daten, und ich versuche nur kreativ und sozial mich einzubringen seit 2008. Es kommt natürlich mit auch auf andere an, ob sie mit Beiträge und mit Einbringen geben für dieses Radio und für diesen Sender, auch bei YouTube gegeben oder nicht. So entwickelt es sich auch, wenn ich immer nur irgendwelche Hassparolen und Diskriminierung kriege und Hetzparolen gegen meine Person und Behinderung, dann wird es eben auch immer nur Reaktionen geben. Das will ich eigentlich nicht, dafür war das auch nicht gedacht und aufgebaut, sondern die Idee war eigentlich positiv gerichtet für ein soziales, kreatives Miteinander rund um Aufbau für Radiosender oder eben auch Livestreams, eben gerade um Behinderten eine Plattform zu bieten, einen Bereich zu bieten, in dem sie sich äußern können, in dem sie was mitgeben können, an eben vielleicht sogar sozialen und positiven Feedbacks aus ihrem Leben. Oder eben auch gerne Kritik, solange sie eben angebracht ist, ja, und auch Hand und Fuß hat. So, bis bald, euer Lord Titan alias Zander.

schön entschieden. Ihr seid zum Freestyle gerne eingeladen. Versteht ihr etwas nicht, so stellt doch Fragen. Und klar könnte ich auch abfangen mit hey, ho, doch Gott, sieh mich an, so komisch aus. Und weil ich eben am Leben hänge, das ist der Grund, warum ich das Recht denke. 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

Yo, yo, yo, willkommen zum Freestyle Battle Spezial.

machen mal hier einen Freestyle. Einfach so raus aus dem Kopf. Und mal wieder von Lord Titan alias Sven Duncan. Und ja, ich nenne es einfach mal harter Weg. Einfach mal so vorweg.

ein kurzer Unterbrecher, weil ich habe einen Anruf. Ja, Leute, sowas passiert dann nun mal bei Live-Aufnahme, dass dann auch mal was passieren kann. Ich hatte kurz einen Anruf.

hier. Hier ist der Leutetag. Auf der galaktischen Autobahn. Wieder reingefahren, querfeldein in deinen Gehirngang. Die große Freiheit, Leute, die große Freiheit. Lieben ist es wert zu lieben. Jupp, das will ich euch geben. Yo, Schwester, yo, Schwester. Hör mir zu, nein. Die große Freiheit heißt nicht reich zu sein. Und yo, Bruder, yo, Bruder. Yo, Bruder, merkt ihr eins, die große Freiheit heißt auch nicht zu jedem Kampf bereit zu sein, sondern Frieden im Herzen, Frieden im Einklang, im Gedanken, das sind die richtigen, krassen, frei und offenen Schranken, yeah, durch die jedes gelassen wird, im Gedanken gut, was sich dem Leben auch liebenswert entgegengeht und nicht einfach gegen das Leben steht. Jo, worum es sich hier dreht, ist ganz einfach zu verstehen, dass es sich nicht alles um materielle Dinge tut drehen oder um Geld, Finanzen und Wirtschaftskrisen, sondern dass wir auch verstehen, dass wir weiter in diesem Leben spießen, weiter nach oben uns bewegen, anstatt nur unten am Erdreich zu leben. Yo, die Erde wird nicht ewig existieren, das müsst ihr auch irgendwann mal kapieren. Weiter müssten wir uns entwickeln, in das All hineinsehen und weitere Wege in die Galaxie hineingehen. Yeah. Treffen wir auch nicht anderes Leben, so müssen wir unser Leben doch erstreben. Yo, das sollte wichtig sein in diesem Leben. Und kommt mir nicht mit Mineralknappheit, Materialknappheit. Guckt euch das Universum an, es ist voll Mineralien, voller Materialien. Yeah. Yeah. Kapiert es endlich, das Leben. Das heißt es auch zu erstreben, weiter zu denken, als nur blind sich in Leben in eine Ecke zu schämen. Yeah. Wir müssen weiter unsere Gedanken öffnen und frei sein. Die große Freiheit heißt bereit sein. Die große Freiheit heißt nächste Schritte einzudenken. Und dass wir weiter und weiter und weiter denken, weiter unsere Gedanken entfalten und unseren Geist bilden zu wahren Gestalten. Ja, dass wir es endlich begreifen in allen Zeiten. Wir haben es in uns zu reifen. Ja. Können mehr sein als das, was wir uns hier geben, den Materiellen uns unterliegen, nur dem Geld nachstreben, ja. Yeah. Wir können mehr sein als das Ganze, wir können mehr sein als diese Bildungslücke, die wir haben, wo das Soziale an Verstand fehlt, ja. Yeah. Dass wir das Menschliche erheben, unsere Spezies entwickeln zu neuen Leben, neuen Ziele entdecken, die wir in das galaktische Universum ausstrecken. Yeah. Jo, haltet mich einfach für verrückt, doch die große Freiheit ist mein Glück. Die große Freiheit ist, dass wir uns nicht befinden in einem Urknall theoretischen Zyklus, sondern dass wir uns bewegen in Unendlichkeiten von Chaos und Ordnung. Yeah. Unendlichkeiten, die man nicht begreifen kann, weil es ist schon immer da gewesen. Das mir nicht in euren Verstand, es hat keinen Anfang, kein Ende. Es ist alles im Wandel. Alles im Wandel zwischen Entstehen und auch Vergehen. Yeah. Und das müsst ihr endlich mal verstehen. Ihr müsst auch andere Perspektiven sehen, als nur blind immer einfachen Theorien blind zu folgen und alles andere zu verdrehen. Was euch kommt entgegen mit Verstand, ihr habt es in der Hand. Es geht nicht hier um Hautfarbe oder ein Land. Es geht auch nicht um ein Glauben, das muss in euren Verstand. Es geht auch nicht darum, ob ihr an eine Theorie blind glaubt und ihr folgt, oder ob ihr mehr machen sollt. Ja, es geht darum, was ihr selber wollt. Was wollt ihr in diesem Leben noch entdecken und verstehen? Welche Wege wollt ihr gehen? Und findet für euren Weg das wahre Glück. Das ist die große Freiheit und sie kommt zu euch zurück. Yeah. Das kann ich euch geben. Diesen Freestyle hier eben. Von Lord Titan Sven Duncan abgelegen. In nächsten Galaxien werden wir uns wiedersehen.
wenn wir weiterhin durch die Unendlichkeit streben. Jo, und ich weiß, eigentlich sollte ich mich hinlegen, aber ich bin eben schon jetzt und gleich auch wach gewesen, weil ich kann nicht schlafen, sei mir vergeben. Deshalb habe ich diesen Text hier aus meinem Gehirn geebnet und dieses Lied gegeben. It's a new world. Ja, und komm, hier ist euer Lord Titan, willkommen back auf der Autobahn. Ja, hier wird ein Trance jetzt reingefahren, da werde ich nicht an Texte sparen. Auch wenn es mir nicht so gut geht, gerade in diesem Leben, werde ich diesen Track hier euch von mir geben. Einfach eben ein bisschen Musik wieder reingeschoben und da drauf einen Rhyme gegeben, der ist nicht gelogen, sondern einfach aus meinem Gehirn rausgezogen. Ich nenne es einfach Psychoanalyse, weil es in diesem Moment hier passt, wo sich alles krass, krass, krass aufprasst gegeneinander schasst. Ja. Ja, und ich werde einfach weiterhin in meinem Leben gegen Lügen und Gewalt wie Hass aufstehen. Scheißegal, wer es gibt in diesem Leben. Im Moment ist der Islam radikal am Streben und will überall seinen Glauben vertrieben. Ja, tut mir leid, das ist die falsche Bahn. Da sag ich, ihr habt uns es doch angetan. Mit Gewalt kommt ihr rein in unser Land. Mit Vergewaltigung, Mord und gegen jeden Verstand. Ja, ihr redet von Ehrenmord und habt noch nie Ehre besessen. Eure Scheiß-Ideologie kann man vergessen. Ja, Ideologie sag ich mit klarem Bewusstsein, denn es ist nichts anderes als eine Ideologie, die ihr verfolgt in euren Streben. Blindes Geben, was ihr tut mit Gewalt, sich nehmen, Frau, Kind, meinen, vertreten, gegen Männer anstreben. Ja, gegen unsere Rechte, die wir haben in unserem Leben. Gegen das Ganze, was wir an Freiheit hier aufgebaut haben. Gegen das blinde Streben, ja. Ja, ich kann es nur nochmal sagen, Leute, Leute von heute, ja. Das ist die Psychoanalyse hier, die ich hier gebe. Das ist kein Bullshit, von dem ich rede, sondern es ist eine Menge Scheiße hier passiert. Und Frau Merkel hat es immer noch nicht kapiert. Frau Merkel macht die Türen auf für Rechte und kriminelle Wesen, die dann hier in Deutschland sich bewegen. Ja, muss das so sein? Nein. Fahrt doch heim, eure Heimat, euer Land. Habt ihr das nicht in euren Verstand? Klar sollen wir als Vielfalt funktionieren, doch nicht alle gemischt in eine Pampe existieren. Ja, ihr habt's noch nicht verstanden. Ihr seid die asozialen, beschissenen Kranken. Yeah. Da werde ich mich bei keinem von euch bedanken, sondern einfach hier weiter in den Text raus tanken. Ja, einfach für die, die auch meine Texte ein bisschen verstehen, einfach die auch anderes entsprechend annehmen. Und nicht einfach nur meinen, es müsste immer alles gleich funktionieren. Ja, für diese werde ich weiter im Text hier probieren. 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

zwischen Chaos und Zerstörung, zwischen Aufbau und Leben, ja, und dazwischen sind wir. Wir hier am Leben, wir Menschen eben, die sich auch als Spezies mal sollten verstehen und als Vielfalt eben und nicht alles blind angepasst, gemanscht in eine Masse, in eine Einheit. Nein, wir sind verschieden und das ist gut so und das ist die wahre Freiheit. Ja, wir müssen endlich verstehen, dass wir auch verschieden sind in diesem Leben und das ist gut so eben. Ja, wir müssen weiterhin dafür einstehen, dass wir verschieden sind und dennoch in Hoffnung im Herzen stehen. Doch Liebe, die wir können weitergeben, Liebe, die wir können nächsten Menschen, nächsten Generationen geben, eben auch unseren Kindern geben. Ja, das ist kein blindes Streben, sondern das ist meine Psychoanalyse eben, die ich kann euch zurückgeben, was ihr habt in mein Leben reingetreten und immer noch tritt mit eurer blinden Gewalt in jeder Gestalt. Ja, und scheißegal, aus welchem Land ihr kommt, das hat nichts zu sagen. Auf die Hautfarbe, die ihr tut tragen, tut nichts daran aussagen, was ich hier hab zu beklagen. Sondern einfach nur, dass es zu viel Rechte und asoziale Scheiße gibt. So

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0: Yo, hier ist nochmal euer Lucky Time, und jetzt Sven Danke, gerade herzlich ein, dabei zu sein, hier beim Untergrund Freestyle. Ja, ich versuche seit 2008 kreatives und soziales hochzuhalten, mich einzubringen, gerade auch für eingeschränkte, schwerbehinderte Menschen. Damit diese auch weniger eine Möglichkeit haben, sich einzubringen, sich zu äußern, Beiträge zu posten, zu senden. Und dafür biete ich zum Beispiel eben gerade auch diesen Sender und das Radio an. Es gibt eben viele Menschen, die sind eingeschränkt, so wie ich, die nehmen nicht mehr die blinden Leistungsebenen der Gesellschaft befolgen können. Naja, dennoch haben wir Leistung zu erbringen, dennoch sind wir Menschen. Das ist auch alles rechtlich, gesetzlich so anerkannt. Hier bei Laut FM, das muss ich auch nochmal sagen, Laut FM, ja, bieten wir, also ich zumindest jetzt hier mit der Plattform, mit dem Sender, eine Möglichkeit, dass ihr Kontakt zu mir aufnehmen könnt, weil ich versuche auch immer Kontakt aufzunehmen zu Einrichtungen oder eben auch Städten, Cafés und etc., wo man allerdings immer die Hand ausgeschlagen kriegt. Also man bietet seine Hand an und sagt, ey, man kann das und das machen. Man kann Beiträge posten, man kann Gedichte, Reime, sonst was oder eben irgendwelche Sendungen auf die Beine stellen. Man könnte auch Live-Beiträge auf die Beine stellen. Nur da ist eben wieder das Angebot der Masse der Gesellschaft gefragt. Und wenn die eben die Hand ausschlagen und immer wieder sagen, nein, das wollen wir nicht, ja, dann kann ich auch nichts weiter tun, als nur meine eigenen Beiträge zu posten, meine eigenen Beiträge zu machen. Ja, und dann kann ich nur meine Leistung für mich nutzen. Ja, dann ist es auch okay. Nur es ist eigentlich nicht Sinn der Sache. Also Sinn der Sache, des Einbringens, was ich habe, ist immer eben für das Soziale, für das Miteinander, für eine globale Gesellschaft, die im Sozialen leben kann, wenn sie bereit dazu wäre. Ich kann nur eben sagen, es ist schade, dass immer alles außer Hand geschlagen wird, was man anbietet, was man aus eigener Kraft und Leistung aufbaut und Menschen nicht daran teilhaben wollen, dass sie nur halt das nutzen, was in der Masse verbreitet ist, also wie offener Kanal oder sowas, wo aber nicht der Raum ist für eingeschränkte Menschen, dass sie in einem geschützten Raum arbeiten, sondern alles mit Perfektion und Druck wieder zu tun hat. Das würde ich unter anderem nicht anfordern. Kein Druck, keine blinde Perfektion, sondern eben, dass man sich frei, wie man möchte, einbringen kann. Mit Beiträgen, mit Posts, mit Kommentaren oder eben auch mit Sendungen, die man organisieren könnte. Wenn die Leute dazu offen wären, bereit wären und nicht immer gleich die Hand aus dem Wind schlagen würden, also die angebotene Hand wegschlagen würden. Das sage ich hier bei Laut FM nochmal hier mit als Werbetrack für mein Untergrund-Freestyle-Portal, das ich hier habe, den Sender. Ich kenne mich aus mit der Technik, ich kenne mich aus mit dem Software-Bereich und auch der Hardware-Bereich mit der Technik. Ich könnte also durchaus weiterhelfen, dass man vorankommt. Es liegt mit an euch, ja? Es liegt einfach nur mit an euch.
1: Jo, hier ist euer Lord Titan auf der Freestyle-Autobahn. Querfeld ein in sein. Yeah. Ich lade euch alle ein, jo, dabei zu sein. Jo. Gehen wir ein bisschen ab und das nicht zu knapp. Drehen wir ein bisschen am Rad. Es wird Zeit, dass dich das auch mal packt. Das soziale Bewusstsein eben, von dem ich tu reden. Ja, gegen das blinde, radikale Streben eben, in dem sich Leute immer mehr bewegen. Glauben übereinander stellen, gegeneinander bellen, finanziell sich übereinander stellen. Yo, hast es immer noch nicht begriffen, auf Rechte und Asoziale ist geschissen. Yo, ich bin hier nur geboren auf Erden, yo, um mich irgendwann vielleicht auch zu vermehren. Yeah. Doch, was soll ich dazu sagen? Habt ihr noch irgendwelche Fragen? Nein, so sieht's nicht aus in diesem Leben. Ihr könnt nur blind über andere streben, anderes verurteilen eben, ohne miteinander zu reden, einfach gegeneinander leben. Yo, das seid ihr Gutmenschen eben und schon immer schon gewesen. Und deshalb werde ich auch gegen euch stehen und eine linke Position ergreifen eben. Yeah. Habt ihr's begriffen? Yo, auf Rechte und Asoziale ist geschissen. Yeah. Lasst uns ein bisschen fliegen, den Moment genießen. Seht ihr die Blumen draußen sprießen oder die Sonne, die sich tut über den Regen ergießen. Okay, das war jetzt ein bisschen paradox unternehmen, aber trotzdem werde ich mich dafür nicht schämen. Das ist eben Freestyle eben, rein aus dem Gehirn gegeben. Yo, das gebe ich hier in meinem Leben, um mich mit euch im Takt zu bewegen und sagen, wir brauchen mehr soziales Bewusstsein eben, mehr Menschlichkeit, mehr Leben, anstatt um nur dagegen zu stehen und anderen Menschen ihr Leben zu nehmen, nur weil wir finanziell anders stehen oder glauben, wir haben etwas Besseres zu geben. Yo Leute, macht euch klar, diese Worte hier, die sind wahr. Wenn auch ein bisschen abgehoben und daneben, werde ich mich wegen diesem Freestyle hier nicht schämen, sondern um euch geben. Frei mit meiner Rechtlage, die ich habe, für freie Medien und freie Meinung, die ich sage. Yeah. Habt ihr's begriffen? Auf Recht und Asoziale ist geschissen. Yeah. Ja, und nur an die komischen Leute, die immer gleich denken, ich rede über Nazis, über Deutsche, wenn ich das Rechte verurteile. Nein, es wird Zeit, dass du das auch peilst. Ja, genauso ist eben auch das radikale Islamische ein Teil des rechten Systems und tut nicht verstehen, dass sie gegen andere Menschen angehen. Ja, gegen das Leben lieben, anstatt sich miteinander zu bewegen. Yo, das ist nur ein Beispiel, es gibt so viele radikale Scheiße auf dieser Welt. Und das ist das, was mir nicht gefällt. Warum es für mich zählt, auch die Meinung zu geben und frei meine mediale Freiheit zu leben. Yeah, in der ich weiterhin geben, mein Herz rausstehen, meinen Geist dazu nehmen und euch einen Freestyle geben, wie ich ihn hier drauf gebe, auf diesen Beat, auf dieses Lied. Yeah. Einfach meine persönliche Note gebe ich hier euch im Leben. Und ihr könnt euch gerne gegen meine Person bewegen, könnt weiter Scheiße über mich reden, doch das wird nichts ändern in diesem Leben, dass ich die Wahrheit werde geben. Und auch gegen euch werde stehen, wenn ihr meint, ihr müsst in mein Leben reintreten. Yeah, habt ihr's begriffen? Auf Rechte und Asoziale ist geschissen. All diese Idioten, die hier irgendwelchen Menschen ihr Dach über den Kopf nehmen, damit diese Leute auf der Straße leben, nichts mehr zu essen haben, nichts mehr wissen, woher sie etwas zu nehmen. Ja. Yeah. Darüber solltet ihr nachdenken in diesem Leben. Es tut auch andere Momente geben. Jo. Einige werden es immer nicht begreifen, dass wir hier an der rechten Scheiße nur verzweifeln, an der blinden Ideologie, dem blinden Streben und dem Machtinstrument eben, dass sich Geld tut sich über Menschen erheben, ja, dass sich der Materialismus tut ergeben und den Menschen tut ihr Leben nehmen. Yo, hast du's begriffen? Es wird Zeit für andere Zeiten und deshalb werde ich den linken Weg beschreiten, auch wenn ihr mich disst, kritisiert oder irgendwie gegen mich agiert. Yeah.
2: Yo, yo, yo, yo, es geht ab, der nächste Transflow, yeah. Yo, hier ist wieder euer Lord Titan. Auf der galaktischen Autobahn werde ich euch in eurer Gehörgang reinfahren. Einfach geben den nächsten Masterplan. Wir wollen alle irgendwo nach unserem Leben streben, doch sollten wir dabei uns nicht über anderes blind erheben und von oben nach unten treten, sowas sollte es da nicht geben. Ich will dir auch gar nicht deinen Glauben nehmen, das musst du einfach auch verstehen. Es tut nur das Radikale, wo ich mich entgegenstelle, weil ich mir dieses nicht gebe, was ich in Frage stelle. Diese radikale Gewalt, diese sinnlose Hassattacken, diese sinnlose Ideologie von blinden Glauben, blinden Streben, blinden Massenaufbringen, wie es gab, ist dies noch nie. Ja, euer Zandanken, Lord Titan auf der galaktischen Autobahn, einfach Freestyle hier aus dem Herzen, ich entfache wieder tausende von Kerzen, yeah. Einfach hier ein bisschen Bewusstsein geben, abschalten in diesem Leben. Jo.

sonst wird auch dir es widerfahren, dass sich dir eben Reaktion stellt entgegen. Ja, in diesem Leben. Hast du es verstanden? Ich werde auch reagieren, wenn sich blind etwas über mich stellt. Wenn etwas versucht, meine Gedanken zu zerstückeln und mein Gehirn zu quälen. Ja. Ich glaube auch, dass es mehr noch gibt als nur diesen Sandkorn Erde in den unendlichen Weiten der Galaxie. Ich glaube, dass es auch noch Leben gibt, woanders. Wir kennen bisher noch nicht mal richtig unsere eigene Milchstraße in der Galaxie. Wir kennen nur einen Bruchteil des Ganzen, was uns umgibt. Und dann reden die Leute von Urknall und Götter, als wenn es sachlich wäre, als wenn es diese Theorien wirklich gibt. Nein, es sind nur Theorien, nichts anderes. Nichts als sinnloses Blabla. Und da komme ich wieder mit meiner Einschränkung, weil ich sehe die Gefahr vom blinden Ideologismus, der sich mit Glauben und auch penetranten

0: Wissensmeinungen über andere stellt und dann wieder von oben nach unten prellt. Ihr. Ich will euch nur ein bisschen Hoffnung geben und sage, es kann auch anders gehen in diesem Leben. Wir brauchen nicht übereinander stehen und von oben nach unten treten. Wir können uns auch gegenseitig die Hände geben und vorankommen in diesem Leben. Ihr. Euer Lord-Titan. Ihr. Jetzt geht's ein bisschen dem Puls entgegen. Wirst du auch mit mir reden, wenn ich bin total daneben und dir Frage stelle, so wie eben? Bist du bereit zu leben, mehr zu geben, als nur von dir etwas zu reden? Ja, bist du auch bereit für wahre Taten, dich zu zeigen in wahren Gegebenheiten dieses Lebens? Bist du bereit, zu dir zu stehen und weitere Wege zu gehen? Ja. Ich habe auch den Islam klar in seiner radikalen Art verrufen. Denn es ist nicht richtig, was der Islam uns bringt, wenn er andere Menschen zu Boden zwingt, gegen seine eigenen Prophezeiungen und seine eigenen Gebote verstößt. Genauso würde ich mich gegen Christen erheben, wenn die sich so würden benehmen. Jo, es ist auch nicht frevelhaft von mir zu erwähnen, ihr müsst nicht auf den Straßen in Massen beten. Ja, viele Muslime haben ihren Glauben im Herzen und entfachen zu Hause ihre Kerzen, legen ihren Gebetsteppich aus und sind mit sich im Frieden und können zu ihren Göttern knien. Sie können beten in alle Himmelsrichtungen und den Glauben in sich tragen, ohne irgendwo etwas an Hass auf anderes zu haben oder Neid, wie es schon in eurem Begebenen steht in den Geboten, dass ihr nicht neiden sollt, doch ihr tut es für die Einschaltquote. Yeah. Ich will nicht eure Gewalt, ich will nicht euren Hass, ich will eure Liebe, und das ist krass. Ja, dass Menschen noch von Liebe reden, in Zeiten, wo sich alle Menschen gegeneinander bewegen. Ja. Ich habe keine Sympathie für Vergewaltiger, Pädophile oder irgendwelche Kinder- oder Tierschänder. Nein, werde ich auch nicht haben, weil diese nichts Gutes in sich tragen. Ja, ein bisschen den Puls erhöhen, ein bisschen sehen, dass wir auch verstehen, dass es mehr gibt als das, was wir um uns sehen.
1: Yo, yo, hier ist nochmal euer Lucky Time, und jetzt Sven Banke, gerade und herzlich ein, dabei zu sein, hier beim Untergrund-Freestyle. Ja, ich versuche seit 2008 kreatives und soziales hochzuhalten, mich einzubringen, gerade auch für eingeschränkte und schwerbehinderte Menschen. Damit diese auch medial die Möglichkeit haben, sich einzubringen, sich zu äußern, Beiträge zu posten, zu senden. Dafür biete ich zum Beispiel eben gerade auch diesen Sender und das Radio an. Es gibt eben viele Menschen, die sind eingeschränkt, so wie ich, die nehmen nicht mehr die blinden Leistungsebenen der Gesellschaft befolgen können. Naja, dennoch haben wir Leistung zu erbringen, dennoch sind wir Menschen. Das ist auch alles rechtlich, gesetzlich so anerkannt. Hier bei Laut FM, das muss ich auch nochmal sagen, Laut FM, ja, bieten wir, also ich zumindest jetzt hier mit der Plattform, mit dem Sender, eine Möglichkeit, dass ihr Kontakt zu mir aufnehmen könnt, weil ich versuche auch immer Kontakt aufzunehmen zu Einrichtungen oder eben auch Städten, Cafés und etc., wo man allerdings immer die Hand ausgeschlagen kriegt. Also man bietet seine Hand an und sagt, ey, man kann das und das machen. Man kann Beiträge posten, man kann Gedichte, Reime, sonst was oder eben irgendwelche Sendungen auf die Beine stellen. Man könnte auch Live-Beiträge auf die Beine stellen. Nur da ist eben wieder das Angebot der Masse der Gesellschaft gefragt. Und wenn die eben die Hand ausschlagen und immer wieder sagen, nein, nein, das wollen wir nicht, ja, dann kann ich auch nichts weiter tun, als nur meine eigenen Beiträge zu posten, meine eigenen Beiträge zu machen. Ja, und dann kann ich nur meine Leistung für mich nutzen. Ja, dann ist es auch okay. Nur es ist eigentlich nicht Sinn der Sache. Also Sinn der Sache, des Einbringens, was ich habe.

0: arbeiten, sondern alles mit Perfektion und Druck wieder zu tun hat. Das würde ich unter anderem nicht anfordern. Kein Druck, keine blinde Perfektion, sondern eben, dass man sich frei, wie man möchte, einbringen kann. Mit Beiträgen, mit Posts, mit Kommentaren oder eben auch mit Sendungen, die man organisieren könnte. Wenn die Leute dazu offen wären, bereit wären und nicht immer gleich die Hand aus dem Wind schlagen würden, also die angebotene Hand wegschlagen würden. Ja, das sage ich hier bei Loud FM nochmal hier mit als Werbetrack für mein Hintergrund-Freestyle-Portal, das ich hier habe, den Sender. Ich kenne mich aus mit der Technik, ich kenne mich aus mit dem Software-Bereich und auch der Hardware-Bereich mit der Technik. Ich könnte also durchaus weiterhelfen, dass man vorankommt. Es liegt mit an euch, ja? Es liegt einfach nur mit.
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2: Ja, hier ist der Lord-Titan auf der galaktischen Autobahn. Wieder reingefahren, querfeldein in den Gehirngang. Die große Freiheit, Leute, die große Freiheit. Lieben ist es wert zu lieben. Ja, das will ich euch geben. Yo, Schwester, yo, Schwester. Hör mir zu, nein, die große Freiheit heißt nicht reich zu sein. Und yo Bruder, yo Bruder, yo Bruder, merk dir eins, die große Freiheit heißt auch nicht zu jedem Kampf bereit zu sein, sondern Frieden im Herzen, Frieden im Einklang, im Gedanken, das sind die richtigen, krassen, frei und offenen Schranken, yeah. Durch die jedes gelassen wird im Gedankengut, was sich dem Leben auch liebenswert entgegengeht und nicht einfach gegen das Leben steht. Jo, worum es sich hier dreht, ist ganz einfach zu verstehen, dass es sich nicht alles um materielle Dinge tut drehen oder um Geld, Finanzen und Wirtschaftskrisen, sondern dass wir auch verstehen, dass wir weiter in diesem Leben spießen, weiter nach oben uns bewegen, anstatt nur unten am Erdreich zu leben. Yo, die Erde wird nicht ewig existieren, das müsst ihr auch irgendwann mal kapieren. Weiter müssten wir uns entwickeln, in das All hineinsehen und weitere Wege in die Galaxie hineingehen. Yeah. Treffen wir auch nicht anderes Leben, so müssen wir unser Leben doch erstreben. Yo, das sollte wichtig sein in diesem Leben. Und kommt mir nicht mit Mineralknappheit, Materialknappheit. Guckt euch das Universum an, es ist voll Mineralien, voller Materialien. Ja. Yeah. Kapiert es endlich, das Leben. Das heißt es auch zu erstreben, weiter zu denken, als nur blind sich in Leben, in eine Ecke zu schienen. Yeah. Wir müssen weiter unsere Gedanken öffnen und frei sein. Die große Freiheit heißt bereit sein. Die große Freiheit heißt nächste Schritte einzudenken. Und dass wir weiter und weiter und weiter denken, weiter unsere Gedanken entfalten und unseren Geist bilden zu wahren Gestalten. Ja, dass wir es endlich begreifen in allen Zeiten. Wir haben es in uns zu reifen. Ja. Können mehr sein als das, was wir uns hier geben, den Materiellen uns unterliegen, nur dem Geld nachstreben. Ja, wir können mehr sein als das Ganze, wir können mehr sein als diese Bildungslücke, die wir haben, wo das Soziale an Verstand fehlt. Ja, dass wir das Menschliche erheben, unsere Spezies entwickeln zu neuen Leben, neuen Ziele entdecken, die wir in das galaktische Universum ausstrecken. Yeah.

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Die große Freiheit ist, dass wir uns nicht befinden in einem Urknall theoretischen Zyklus, sondern dass wir uns bewegen in Unendlichkeiten von Chaos und Ordnung. Ja, Unendlichkeiten, die man nicht begreifen kann, weil es ist schon immer da gewesen. Das mir nicht in euren Verstand, es hat keinen Anfang, kein Ende. Es ist alles im Wandel zwischen Entstehen und auch Vergehen. Yeah. Das müsst ihr endlich mal verstehen. Ihr müsst auch andere Perspektiven sehen, als nur blind immer einfachen Theorien blind zu folgen und alles andere zu verdrehen, was euch kommt, entgegen mit Verstand. Ihr habt es in der Hand. Es geht nicht hier um Hautfarbe oder ein Land. Es geht auch nicht um ein Glauben, das muss in euren Verstand. Es geht auch nicht darum, ob ihr an eine Theorie blind glaubt und ihr folgt, oder ob ihr mehr machen sollt. Ja, es geht darum, was ihr selber wollt. Was wollt ihr in diesem Leben noch entdecken und verstehen? Welche Wege wollt ihr gehen? Und findet für euren Weg das wahre Glück, das ist die große Freiheit und sie kommt zu euch zurück. Ja. Das kann ich euch geben, diesen Freestyle hier eben, von Lord Titan Sven Duncan abgelegen. In nächsten Galaxien werden wir uns wiedersehen, wenn wir weiterhin durch die Unendlichkeit streben. Yeah. Jo, und ich weiß.

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1: Yo, yo, jetzt geht ab hier der nächste Flow. 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Davon rede ich schon seit Jahrzehnten. Ach, ihr seid zu bequem im Kopf, um das zu checken. 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

0: 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Ja, was habt ihr geschafft? 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

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Ja, yeah, euer Lord Titan, damit ist dieser Track wieder abgefahren. 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Yeah, peace.

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Ja, und weiter geht's hier auf meinem Untergrund Freestyle Sender von Clan der Titan. Ich wünsche euch viel Spaß und ich weiß, meine Tracks sind politisch und gesellschaftskritisch, aber ich hoffe eben, dass es den einen oder anderen auch zusagt oder gefällt. Und wem es nicht gefällt, kann ich auch nichts für. Denn jeder Raum hat seine Tür. Peace.

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1: 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Und damit ich es beende mit diesen Beweisen, geht dieser Track zu Ende um eben neue Gleise. Wer euer Lord Titan, alias Sven Dan. 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Yeah.
2: Yo, yo, yo, yo, yo, hier ist euer Lord Titan alias Yandang auf der Untergrund Freestyle Sendeparty hier. 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Ja, und weiter geht's hier auf meinem Underground Freestyle Sender von Clan der Titan. Ich wünsche euch viel Spaß und ich weiß, meine Tracks sind politisch und gesellschaftskritisch, aber ich hoffe eben, dass es den einen oder anderen auch zusagt oder gefällt. Und wem es nicht gefällt, kann ich auch nichts für. Denn jeder Raum hat seine Tür. Peace.
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